0: Videos davon gehen jetzt auf Social Media viral und den Weltrekord haben sie geholt. Das Antenne Bayern Verkehrszentrum, wir wollen, dass ihr gut ankommt. Eine Meldung aus München, da ist der Brudermühltunnel in beiden Richtungen gesperrt wegen Wartungsarbeiten. Das soll noch bis ca. 5 Uhr früh dauern. Die neuesten Blitzer bayernweit nur bei uns. Auf der B505 bei Pommersfelden wird geblitzt, außerdem in der Adelsdorfer Straße in Adelsdorf und in Bad Feilenbach in der Aiblinger Straße. Wenn ihr noch was habt, Staus oder Blitzer, meldet uns immer gerne kostenlos unter der 0800 994 9000.
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0: Das Antenne Bayern Verkehrszentrum. Wir wollen, dass ihr gut ankommt. Vorsicht auf der A93 Regensburg Richtung Holledau zwischen Regensburg Nord und dem Pfaffenstein-Tunnel. Gefahr durch ein brennendes Fahrzeug am Tunneleingang. Die neuesten Blitzer, bayernweit nur bei uns. Auf der A9 bei Heppberg wird geblitzt, außerdem auf der B299 bei Altdorf und auf der B469 bei Miltenberg. Wenn ihr noch was habt, Staus oder Blitzer, meldet uns immer gerne kostenlos unter der 0800 994 9000.
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0: Arbeitswoche oder vielleicht habt ihr auch frei. Und für alle, die uns über DAB Plus in Italien hören, einen ganz tollen Urlaub euch noch. Antenne Bayern, der Basti und die Indra hier.
1: Hallo, servus. Wir halten die Stellung für den Likey. Der ist ja gerade in Italien.
0: Ja, und damit auch wir daheimgebliebenen in Urlaubsstimmung kommen, gibt's unser Antenne Bayern Italien Quiz. Ramona aus Nürnberg hat schon mitgetippt. Die Frage für sie: Was ist jetzt älter, der süße Senf oder Pizza Margherita?
2: Die Pizza Margherita.
1: Die Margherita ist 1889 in Neapel erfunden worden, aber der Bayer Johann Konrad Develey,
2: Scheiße.
1: Der war leider 35 Jahre früher dran.
2: Scheiße.
0: Wir spielen weiter. Macht mit und holt euch einen coolen Strandstuhl für euren Garten oder vielleicht für den Urlaub in Bella Italia. Nachher wieder in Guten Morgen Bayern auf Antenne Bayern.
3: Das Antenne Bayern Wetter. Regen und Gewitter lassen nach im Freistaat. Die Temperaturen sinken auf 14 bis 9 Grad. Tagsüber ziehen immer wieder Schauer und einzelne Gewitter durch. Im Lauf des Nachmittags werden sie seltener. Und die Sonne, die kommt dann öfter zum Zuge. Die Höchstwerte 16 bis 22 Grad. An Fronleichnam folgt nach freundlichem Beginn die nächste Regen- und Gewitterfront. Am Freitag bleibt es unbeständig mit Schauern.
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3: Mit Moritz Einzel, grüß Gott. Die Raupen des Eichenprozessionsspinners machen auch vor Freibädern nicht Halt. Ihre brennenden Härchen lösen unter anderem Hautausschläge aus. Bayern-Reporterin Tanja Hugger in der Oberpfalz.
5: Ja, hier in Schwanhof ist ein Teil der Liegewiese abgesperrt. Es stehen mehr als 70 Eichen hier, eigentlich schön, um Schatten zu spenden. Nur leider mag der Eichenprozessionsspinner diese Bäume auch. Und deshalb ist eine Spezialfirma hier. Sie wird jede einzelne Eiche kontrollieren. Und wenn Raupen da sind, dann werden sie weggesaugt und entsorgt.
3: Großer Polizeieinsatz in Dortmund. Dort hat sich ein Mann mit seinen drei Kindern in einer Wohnung verschanzt. Zuvor gab er Schüsse auf einen Polizisten ab. Der Beamte wurde leicht verletzt. Eine Verhandlungsgruppe nahm Kontakt zu dem Mann auf. Die Polizei wurde ursprünglich alarmiert, weil der Mann laut einem Bildbericht in einem Restaurant randaliert hatte. Die Hintergründe sind noch unklar. Die UN-Vollversammlung wird heute darüber entscheiden, ob Deutschland einen Sitz im Sicherheitsrat der Vereinten Nationen bekommt. Weitere Kandidaten sind Österreich und Portugal. Bundesaußenminister Wadefuhl hat im ZDF gesagt, es sei kein Drama, dass man in einem demokratischen Wettbewerb gegeneinander antrete. Deutschland habe einiges einzubringen, so Wadefuhl.
6: Wir sind stark engagiert im UN-System. Wir unterstützen es finanziell sehr, sehr stark. Wir sind jemand, der in den Peacekeeping-Nationen sehr viel Engagement gezeigt hat. Also, wir haben schon etwas einzubringen.
3: Um für 2027 und 2028 als nicht ständiges Mitglied in den UN-Sicherheitsrat aufgenommen zu werden, braucht Deutschland eine Zweidrittelmehrheit. Um die Löcher im Haushalt zu stopfen, fordert der Deutsche Gewerkschaftsbund, dass Superreiche mehr abgeben. DGB-Chef Körzel hat dem Redaktionsnetzwerk Deutschland gesagt, die Bundesregierung müsse endlich die Nutznießer der ungleichen Verteilung in die Pflicht nehmen. Der DGB plädiert daher für eine neue Vermögenssteuer. Sie soll für jeden Euro gelten, der über ein Nettovermögen von 1 Million Euro hinausgeht. Die deutsche Fußballnationalmannschaft ist in den USA angekommen. Nach 8-stündigem Flug landete das Team um Bundestrainer Julian Nagelsmann in Chicago. Am Samstag steht dort das letzte Testspiel gegen die USA, einen der drei Gastgeber der anstehenden Weltmeisterschaft, auf dem Programm. Das trendet gerade online, ein Kettenhemd für Schafe. Das hat ein Erfinder aus Kärnten entwickelt, um Wölfe davon abzuhalten, Schafe anzufallen. Wenn der Wolf reinbeißen will, dann sticht es. Klingt eigentlich ganz sinnvoll, ist jetzt allerdings tatsächlich vor Gericht gelandet. Denn der Erfinder wurde wegen Tierquälerei angezeigt, weil die Schafe sich in dem Kettennetz möglicherweise nicht richtig bewegen oder hinlegen können. Darüber wird gerade im Internet heftig diskutiert. Ist das jetzt Tierschutz oder Tierquälerei? Noch hat das Gericht nicht entschieden, aber einige Schafzüchter haben bereits Interesse angemeldet, wenn das Stachelhemd erlaubt werden sollte. Das Antenne Bayern Verkehrszentrum. Wir wollen, dass ihr gut ankommt. Vorsicht auf der A93 Regensburg Richtung Holledau. Zwischen Regensburg Nord und dem Pfaffensteintunnel Gefahr durch ein brennendes Fahrzeug am Tunneleingang. Die neuesten Blitzer bayernweit nur bei uns. Auf der A9 bei Hettberg wird geblitzt. Außerdem auf der B299 bei Altdorf und in Augsburg in der Bürgermeister-Ulrich-Straße. Wenn ihr noch was habt, Staus oder Blitzer, meldet uns immer gerne kostenlos unter der 0800 994 9000.
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0: Das Antenne Bayern Verkehrszentrum. Wir wollen, dass ihr gut ankommt. Vorsicht auf der A93 Regensburg Richtung Holledau. Zwischen Regensburg Nord und dem Pfaffensteintunnel. Behinderungen nach einem Fahrzeugbrand am Tunneleingang. Die neuesten Blitzer bayernweit nur bei uns. Auf der A9 bei Heppberg wird geblitzt. Außerdem auf der B12 bei Marktl und auf der B299 bei Altdorf. Wenn ihr noch was habt, Staus oder Blitzer, meldet uns immer gerne kostenlos unter der 0800 994 9000.
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0: das Antenne Bayern Wetter. Tagsüber, da ziehen immer wieder Schauer und einzelne Gewitter durch den Freistaat. Im Laufe des Nachmittags werden sie seltener und die Sonne kommt öfter zum Zuge. Die Höchstwerte 16 bis 22 Grad. An Fronleichnam folgt nach freundlichem Beginn die nächste Regen- und Gewitterfront. Am Freitag bleibt's unbeständig mit Schauern.
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0: Mit Moritz Einzel. Grüß Gott. Es ist ein Schicksalstag für einen bayerischen Traditionsclub. Heute entscheidet sich, wie es mit dem TSV 1860 München weitergeht. Dem Verein droht der Zwangsabstieg aus Liga 3 in den Amateursport. Bayern-Reporter Felix Roderer in Oberbayern.
2: Bis heute Nachmittag um 17 Uhr müssen die Löwen dem DFB nachweisen, dass sie 2,7 Millionen Euro haben, um die Lizenz für die dritte Liga zu bekommen. Investor Hassan Ismaik wird dafür wohl keinen Cent locker machen. Er hat sein Darlehen gekündigt. Ist das Geld bis dahin nicht da, dürfte es schon wie 2017 für die 60er runter in die Regionalliga gehen. Ein Szenario, das man hier in München natürlich um jeden Preis verhindern möchte.
0: Aufatmen in Dortmund. Dort hatte ein Mann einen Polizisten angeschossen und sich dann stundenlang mit seinen drei Kindern in einer Wohnung verschanzt. Jetzt kam die Meldung, dass sich der Mann gestellt hat. Ein Polizeisprecher sagte, der Mann habe sich ergeben und den Kindern gehe es den Umständen entsprechend gut. Bekommt Deutschland in den kommenden beiden Jahren einen Sitz im UN-Sicherheitsrat? Darüber entscheidet heute die Vollversammlung der Vereinten Nationen. Bundesaußenminister Wadefuhl hat in New York nochmal fleißig für Deutschland geworben. Weitere Kandidaten sind Österreich und Portugal. Wadefuhl im ZDF.
3: Und ich halte es auch umgekehrt für gar kein Drama, dass wir in einem vernünftigen demokratischen Wettbewerb gegeneinander antreten. Das gehört in einer Demokratie dazu.
0: Um den Platz im Sicherheitsrat zu kriegen, bräuchte Deutschland eine Zweidrittelmehrheit der Stimmen. Wegen der geplanten Einsparungen im Gesundheitswesen befürchten viele Menschen in Deutschland eine schlechtere ärztliche Versorgung. Das zeigt eine Civi-Umfrage, aus der die Rheinische Post zitiert. Demnach erwarten 77% negative Folgen einer Reform. In den ostdeutschen Bundesländern lag die Quote sogar bei über 85%. Das WM-Abenteuer kann jetzt so richtig losgehen für die deutsche Fußballnationalmannschaft. Der DFB-Tross ist am späten Abend deutscher Zeit in Chicago gelandet. Und dort findet bereits heute die erste Trainingseinheit statt, berichtet Thomas Bremser.
4: Sommerlich, windig, aber nicht zu heiß. So präsentiert sich Chicago in den kommenden Tagen. Das noble Teamhotel liegt etwas nördlich der Innenstadt mit Blick auf den Lake Michigan. Rund 20 Minuten sind es von dort bis zum Trainingszentrum von Chicago Fire, dem Ex-Club von Bastian Schweinsteiger. Hier will Bundestrainer Nagelsmann den Feinschliff vornehmen in den kommenden Tagen für das XXL-Turnier. Einen letzten Test gibt's dann am Samstag gegen die USA.
0: Das trendet gerade online. Bilder von der neuen Pixel Watch 5, der Smartwatch von Google. Die gibt's nämlich eigentlich noch gar nicht, aber jetzt ist ein Prototyp aufgetaucht, im wahrsten Sinne des Wortes. Denn ein Taucher hat die Uhr zufällig auf dem Meeresgrund in der Karibik gefunden. Da lag sie plötzlich. Jetzt stellt sich die Frage, wie sie dahin gekommen ist. Immerhin ist damit ein Detail schon mal enthüllt. Die neue Pixel Watch scheint wasserdicht zu sein. Das Antenne Bayern Verkehrszentrum. Wir wollen, dass ihr gut ankommt. Eine Meldung von der A93 Regensburg Richtung Holledau zwischen Regensburg Nord und dem Pfaffenstein-Tunnel. Da ist der Standstreifen blockiert, da hat es einen Fahrzeugbrand gegeben. Die neuesten Blitzer bayernweit nur bei uns. Auf der B12 bei Marktl wird geblitzt, außerdem auf der B301 bei Ismaning und in der Bürgermeister-Ulrich-Straße in Augsburg. Wenn ihr noch was habt, Staus oder Blitzer, meldet uns immer gerne kostenlos unter der 0800 994 9000.
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Das Antenne Bayern Verkehrszentrum. Wir wollen, dass ihr gut ankommt. Eine Meldung von der A93 Regensburg Richtung Holledau. Zwischen Regensburg Nord und dem Pfaffensteintunnel ist die Standspur blockiert. Die neuesten Blitzer bayernweit nur bei uns. Auf der B12 bei Marktl wird geblitzt. Außerdem auf der B299 bei Altdorf und auf der B301 bei Ismaning. Wenn ihr noch was habt, Staus oder Blitzer, meldet uns immer gerne kostenlos unter der 0800 994 9000.

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2: Genau, damit auch niemand in Italien Heimweh bekommt. Buongiorno nach Bella Italia.
3: Hallo.
2: So, wir schauen uns das Bayernwetter an für heute. Heute ja der kühlere, windige Mittwoch, maximal 17 bis 22 Grad. Und der Tag heute ist wolkig oder auch mal bewölkt mit Schauern und einzelnen Gewittern. Gegen Abend kommt dann öfter die Sonne raus. Und für eure Planung, morgen am Feiertag, frohen Leichnam, auch ziemlich wechselhaft mit Schauern und Gewittern. Ein bisschen wärmer, 20 bis 25 Grad und im Moment messen wir in Mittelfranken in Spalt 13 Grad, Oberbayern, Denklingen oder Schwaben, Gundremmingen im Moment 12 Grad.
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4: Um 5 Uhr mit Sophie Gareis. Schönen guten Morgen. In einer Brauerei im niederbayerischen Vilshofen ist es zu einem Säureunfall gekommen. 8 Menschen wurden dabei leicht verletzt. Beim Rangieren eines Staplers wurde ein Behälter mit 900 Litern Salpetersäure touchiert. Der Behälter riss auf und mehrere 100 Liter flossen raus, teils auch in die Kanalisation. Rund 300 Einsatzkräfte waren bis zum Abend im Einsatz, um die Säure zu neutralisieren. Die UN-Generalversammlung entscheidet heute, ob Deutschland 2027 und 2028 einen Sitz im UN-Sicherheitsrat bekommt. Es steht eine Kampfabstimmung an, weil neben Deutschland auch Österreich und Portugal rein wollen. Nötig ist eine Zweidrittelmehrheit der 193 Mitglieder. Die Bundesrepublik saß schon 6-mal als nichtständiges Mitglied im mächtigsten UN-Gremium. Durchgefallen ist Deutschland bei einer Wahl noch nie. Es gibt mal wieder Tiernachwuchs bei uns im Freistaat. Der Tiergarten Nürnberg freut sich über 2 junge Karpatenluchse. Bayern-Reporterin Julia Schmidt in Mittelfranken.
5: Das Geschlecht der beiden ist noch unbekannt. Die Pfleger wollen Mutter und Babys nämlich noch nicht stören. Die Kleinen liegen gerade auch meistens in der Felsnische. Deshalb kriegen sie die Besucher gerade auch eher selten zu Gesicht. Das ist jetzt schon das 4. Jahr in Folge, in dem es hier Nürnberg Nachwuchs bei den Luchsen gibt. Ob die beiden irgendwann ausgewildert werden, ist noch offen.
4: Der erste Grand-Slam-Titel seiner Karriere rückt immer näher. Der deutsche Tennisspieler Alexander Zverev steht im Halbfinale der French Open. Er hat sich gestern souverän in 3 Sätzen gegen den Spanier Rafael Roda durchgesetzt. Als nächstes muss er am Freitag gegen den 20-jährigen Tschechen Jakub Menschik ran. Und das trendet gerade online, ein Münchner Gottesdienst mit Überraschungseffekt. In seinem neuesten Video spielt der Pianist Nikolas am Ende der Messe auf der Orgel das Lied aus der Sendung mit der Maus. Ein Video davon wird auf Instagram geteilt und geliked. Der Pianist ist dafür bekannt, in der Kirche eher ungewöhnliche Musik zu spielen. Dazu gehören bekannte Kinderlieder wie das Intro von Pinocchio oder der Gummibärenbande. Daneben spielt er aber auch moderne Songs und lockt damit immer wieder Jüngere in die Kirche.
2: Total schöne Idee. Danke, Sophie. Wir wollen, dass ihr immer gut ankommt aus unserem Verkehrszentrum, unser Azubi, der Basti.
6: Ja, einen wunderschönen guten Morgen wünsche ich euch. Und Vorsicht auf der A7 Ulm Richtung Würzburg zwischen Langenau und Niederstotzingen, da liegen Metallteile auf der rechten Spur. Und dann nochmal 7 Kilometer Stau am Grenzübergang auf der A93 Rosenheim Richtung Österreich zwischen Brandenburg und Kiefersfelden. Und geblitzt wird in Iphofen Unterfranken auf der B8, auf der B12 in Marktl und in Regensburg in der Nordgaustraße. Gute Fahrt.
2: Gute Fahrt.
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2: Ja, immer für euch da, auch wenn Likey mal weg ist. Er ist nämlich gerade im Urlaub. Gleich ein entspannter Antenne Bayern. Millennium Hit.
6: Einfach weiße T-Shirts.
2: Passt zur Stimmung heute Morgen. Und dazu ein 90er Flashback.
6: Ja, Aerosmith, geht's wieder nach vorne.
2: Und wir starten aktuell mit Kamrat.
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0: 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Der Juni ist Pride Month, also Monat des Stolzes, der die Rechte und Sichtbarkeit von lesbischen, schwulen, bisexuellen und anderen queeren Menschen feiert, also LGBTQ. Deshalb fahren die Busse zum Beispiel in Nürnberg oder unserer Landeshauptstadt auch im Moment mit Regenbogenfahnen. Vielleicht ist es euch schon aufgefallen. Außerdem gibt es ganz viele CSDs in Bayern, in Kelheim zum Beispiel, Niederbayern oder in Miltenberg in Unterfranken oder in Neu-Ulm in Schwaben. Wir haben es jetzt 13 Minuten nach 5.
1: Guten Morgen. Und ihr kennt es ja immer bei uns, oder von eure Geschichte mit uns teilen. Aber heute, da muss ich was erzählen, beziehungsweise fragen.
0: Jetzt bin ich gespannt. Ja,
1: ich habe einen Traum gehabt.
0: Ja.
1: Und man muss dazu sagen, ich habe eine Freundin, also ich bin vergeben. Und ich habe in diesem Traum geschmust mit jemandem. Und das war aber nicht meine Freundin.
0: Ich finde schön, dass du das Wort geschmust sagst.
1: Ja, mei. In Bayern schmusen wir heute.
0: Du hattest wilden Sex. Gibt's so. Können wir jetzt drüber reden, weil die Kinder schlafen noch.
1: Ja, wunderbar. Also, auf jeden Fall. Meine Frage ist das Fremdgeh, liebe Indra?
0: Wenn du Chakalaka im Traum hast?
1: Ja.
0: Nein, ich würde sagen nicht.
1: Würdest du sagen?
0: Ja, ich habe das auch schon geträumt. Aber hallo?
1: Ja, dann.
0: Ja, also ich würde jetzt mal, aber du hast ein schlechtes Gewissen deswegen.
1: Ich habe schon, also ich bin aufgewacht, ich habe direkt ein schlechtes Gewissen gehabt. Ich habe mir gedacht, oh no, das ist ja ganz ungut, was ich da jetzt gemacht habe.
0: Aha, also kannst du uns kurz erzählen, was hast du da genau geträumt? Wie sah sie aus?
1: Das würde ich vielleicht
0: sag mal.
1: Das soll ich vielleicht lieber lassen.
0: Und was ist passiert?
1: ja, also wie gesagt.
0: Aber das finde ich ja süß, du hast ein schlechtes Gewissen gehabt. Und was hast du dann gemacht?
1: Naja, also ich habe halt gebeichtet, so mehr oder weniger direkt. Ich habe gesagt, du, mein Spatz, ich habe ganz was Schwieriges geträumt gerade.
0: Echt? Ja. Und wie hat sie reagiert?
1: Sie hat gesagt, ja, mein Gott, das ist, passiert mir ab und so und so. Aber ich finde es trotzdem.
0: Das passiert ihr auch?
1: Ja, aber
0: und wie findest du das? Gewissen.
1: Ja, das finde ich ehrlich gesagt
0: das
1: scheiße.
0: Das findest du nicht so gut. Also, okay, deine Frage an Bayern, ist es Fremdgehen,
1: ja,
0: wenn man von Sex mit einem anderen Menschen träumt?
1: Ja.
0: Gute Frage. Also ich finde nein. Weil ich allerdings böse wäre, muss ich euch auch sagen, wenn ich träume, dass mein Spatzel mich betrügt,
1: ja,
0: dann wache ich auf,
1: ja,
0: und bin stinkesauer. Also ruft uns an 0800 994 1000. Wir sind sehr gespannt.

0: in Bayern, 5.21 Uhr. Und woher hat die Jeans ihren Namen? Aus Bayern oder aus Italien? Bettina aus Großwendern in Oberfranken hat bei unserem Urlaubsquiz getippt.
1: Das klingt für mich mehr nach Italien. Aber vielleicht haben es die Bayern doch gemacht. Wir sind besser.
2: Oft soll man auf sein erstes Bauchgefühl hören.
1: Dann ist es Italien.
2: Italien, Bettina.
1: Italien, ja.
2: Weißt du, wieso das sehr heikel ist? Weil erfunden hat sie ein Oberfranke, und zwar der Levi Strauss.
1: Ja. Oh, stimmt, ja.
2: Aber der blaue Stoff, der kam aus Italien, aus Genua. Und der französische Name für Genua, also Jeunesse. Und dann entstand so das Wort Jeans.
0: Ah, der Basti, ein schlau wie Schlumpf. Hättet ihr es gewusst? Also ich hätte spontan gedacht, die Jeans kommt aus den USA.
3: Indra, ganz ehrlich, spontan, ich auch.
0: Hast gegoogelt und ChatGPT gefragt, gell? Ihr hört Antenne Bayern ab sofort auch in Norditalien über DAB+. Und deshalb spielen wir mit euch das Bayern- oder Italien-Quiz jetzt in den Pfingstferien. Und die nächste Runde, die ist um kurz vor 7:30. Und für die richtige Antwort holt ihr euch einen coolen Strandstuhl daheim für die Terrasse oder für den nächsten Urlaub.

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3: Bayern-Wetter. Heute, ja, der etwas kühlere und windige Mittwoch. 17 bis 22 Grad heute die Höchstwerte. Und der Himmel über Bayern mal bewölkt, mal kommt ein bisschen die Sonne raus. Einzelne Schauer und Gewitter ziehen auf. Morgen frohen Leichnam wird es ins Prinzip ganz ähnlich. Im Prinzip, das sollte ich sagen. Wird es im Prinzip ganz ähnlich. Kleines bisschen wärmer wird es morgen. Und heute Morgen messen wir in Oberfranken. In Weißenstadt 13 Grad. In Rattenberg in Niederbayern. Bayern auch und im Allgäu in Wolfertschwenden im Moment 11 Grad.
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3: Wir freuen uns auf einen Mega-Konzertsommer und wir haben ganz, ganz tolle Locations bei uns. Toilette Marischke aus unserem Nachrichtenteam.
5: Guten Morgen. Ja, immer öfter werden zum Beispiel unsere Fußballstadien auch für Konzerte verwendet. Die WWK Arena in Augsburg gehört jetzt auch dazu. Die erste große Veranstaltung am Wochenende war ein Riesenerfolg und es soll weitere geben. In der Allianz Arena treten diesen Sommer Topstars wie Linkin Park oder The Weeknd auf und in Nürnberg ist das Max-Morlock-Stadion wieder Teil des ausverkauften Rock im Park ab Freitag. Dass Konzerte immer öfter in Fußballstadien stattfinden, das hat handfeste Gründe. Die Bühnenshows sind mittlerweile so gigantisch und teuer, dass sich die Veranstalter fast nur noch in großen Stadien mit 10.000 Besuchern wirtschaftlich lohnen.
3: Das ist doch super, oder? Ja, wenn man das für andere Zwecke hernimmt, finde ich großartig.
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5: Noch bis September ist unsere ehemalige Außenministerin Annalena Baerbock Präsidentin der UN-Generalversammlung. Danach wurde Bangladesch Außenminister Khalilur Rahman gewählt. Heute steht in der Generalversammlung außerdem noch eine weitere wichtige Entscheidung an. Für Deutschland geht es um einen Sitz im wichtigsten UN-Gremium, dem Sicherheitsrat, für die nächsten 2 Jahre. Das wird nicht jedem schmecken heute beim Frühstück. 51% der Menschen bei uns in Bayern haben Übergewicht, also knapp über die Hälfte. Das zeigen die schonungslosen Daten des Landesstatistikamts in Fürth. Bayern-Reporter Yves Simon in Mittelfranken.
6: Männer sind dabei deutlich häufiger betroffen als Frauen. Besonders im ländlichen Raum sind die Menschen öfter zu schwer, Stadtbewohner sind oft schlanker. Auch zwischen den Regionen gibt es Unterschiede. In Oberbayern sind die Leute im Schnitt am leichtesten, in der Oberpfalz am schwersten.
5: In Nürnberg treibt ein Wildschwein gerade sein Unwesen. Das Tier war mitten durch die Stadt gestreift. Es lief durch Straßen und verwüstete auch einige Gärten. Schließlich griff es sogar eine Frau an und verletzte sie. Polizei und Jagdpächter waren vor Ort, um das Tier einzufangen. Es flüchtete aber und zog sich dann in den Wald zurück. Und das trendet gerade online. Die Diskussion um den Bierpreis auf der Wiesn. Denn seit gestern wissen wir, 14,80 Euro bis 15,90 Euro soll die Maß heuer kosten. Also wieder ein bisschen teurer. Und damit würden sie die ganzen Preissteigerungen noch nicht mal weitergeben, sagen die Wirte. In den Kommentaren dazu schreibt einer nur, da kaufe ich mir doch lieber einen Kasten Bier. Damit kommt er halt nicht ins Zelt rein. Aber nee. Ich traue mich mal zu sagen, die werden trotzdem wieder voll werden.
3: Ja. Die Zelte meinst du? Nein, ich glaube, da kommt niemand.
7: Ja, ja, genau, hast recht. Genau, das ist ja der Grund, warum sie immer wieder steigern können, weil solange es voll ist.
3: Ja, ja, genau. Die Frage ist auch, wann es wirklich mal leer bleibt, ne?
7: Ja, ich glaube.
3: Wir wollen, dass ihr immer gut ankommt aus unserem Verkehrszentrum, unser Azubi, der Basti.
7: Ja, einen wunderschönen guten Morgen und Vorsicht auf der A8 München Richtung Salzburg zwischen dem Rastplatz Seehammersee West und Irschenberg Süd. Liegt ein Plastikteil und dann haben wir wieder Stau am Grenzübergang auf der A93 Rosenheim Richtung Österreich zwischen Brandenburg und Kiefersfelden. 14 Kilometer wegen Blockabfertigung in Österreich. Und geblitzt wird in Fürth in der Herzogenauracher Straße, in Füssen in der Froschenseestraße und in Amberg in der Breslauer Straße. Gute Fahrt!
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3: Like hat frei, aber die Show geht weiter gleich mit einem Antenne Bayern Millennium Hit.
8: Snow Patrol.
3: Ja. Außerdem ein 80er Flashback. Ich liebe es, wenn du singst. Und auch die aktuellen Songs bringen euch gut drauf.

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1: In 8 Tagen geht die Fußball-WM los.
0: Juhu! Ich schaue mir hier gerade das Hotel an von unseren Jungs. Die sind jetzt ja gestern gelandet. Das ist in North Carolina. Große Entfernung müssen die ja zurücklegen. Deswegen ist so ein bisschen wurscht, wo sie wohnen. Das ist so ein bisschen in the middle of nowhere, in so einem 250.000 Einwohnerort. Und das Hotel, das ist ganz besonders. Das schaut ein bisschen aus wie so ein altes schottisches Landhaus, würde ich sagen, in den Highlands. Mit Ziegelsteinen, hat so kleine Türmchen. Hat so ein bisschen was von Harry Potter, ja, finde ich. Ist total nett. Und drin richtig, also ich schaue ja auch noch drin, ne? Ich bin ja neugierig. Drin richtig cozy mit so dunklen Holzböden und Wänden. Mein Highlight, da gibt's in diesem Hotel einen ganzen Raum nur mit Eis, wie so eine Art Eisdiele. Na. Unmengen von Sorten, ja, total.
1: Boah,
0: cool.
1: Boah, geil, da darf ich mich ja vollhauen.
0: Ja,
1: zum Glück bin ich damals kein Profi geworden, ich darf ja 10 Kilo zunehmen.
0: Beim damals kein Profi geworden, ich glaube, es denkt jeder, der mal Fußball gespielt hat.
1: Ja, wenn ich mich damals in mein Seher verprellt hätte, dann war ich.
0: Schau, dafür bist du Azubi bei Antenne Bayern.

0: kein WLAN. Gemeinsam schaffen wir es besser, in die Gänge zu kommen. Herzlich willkommen in unserem 5 Uhr Club. Guten Morgen.
1: Hallo, hier ist die Caroline.
0: Ja, hallo, hi, Caroline. Hi. Grüß dich. Warum bist du um die Uhrzeit schon wach?
1: Ich fahre vor der Arbeit noch ins Fitnessstudio, damit ich nach der Arbeit gleich nach Hause fahren kann. Und nach der Arbeit den Stress nicht habe und nicht so voll ist.
2: Boah, fleißig.
0: Cool, da geht der Trend hin. Ne? Ich sehe immer mehr Leute, die, wenn ich morgens hier so gegen 4 auf dem Weg in den Sender bin, die da joggen und so. Ich denke mir mal, was ist mit euch?
1: Ja.
0: Ja, cool.
1: Ja,
0: nee,
1: das tut mir eigentlich echt gut, weil ich bin Katatronikerin und so habe ich so eigentlich nochmal einen Ausgleichssport.
0: Ja, voll cool.
2: Stark, ja.
0: Kfz.

0: Mechatronikerin. Ist auch nicht so häufig bei Mädels, gell?
1: Nee, nicht wirklich. In der Meisterschule war ich eine bei 64 Männern.
0: Dann wünschen wir dir einen super schönen Tag heute. Was ist da auf dem Sportprogramm jetzt gleich?
1: Heute ist Beine dran.
2: Beintraining ist ja voll zum Kotzen.
0: Ja, ich muss heute auch noch ein bisschen Sport machen. Schönen Tag dir, bleib dran. Du kriegst von uns eine Antenne Bayern Kaffeetasse.
1: Danke.
0: Ist das so, Basti?
2: Ja, Beintraining ist extrem zum Kotzen.
0: Na gut, dann holt euch auch gerne eine Antenne Bayern Kaffeetasse. Kommt in unseren Antenne

0: Antenne Bayern, 8 Minuten vor 6. Und buongiorno, guten Morgen nach Bella Italia. Da sind wir jetzt den ganzen Sommer zu hören. Egal ob im Auto oder vielleicht im Hotel oder am Strand. Ihr empfangt uns über DAB+. Und der Likey hat ja eigentlich Urlaub. Mhm. Ist in Italien. Checkt auch mal so ein bisschen die Qualität. Ja, wie hört sich so an, Antenne Bayern in Italien? Und wisst ihr, was wir jetzt mal machen? Wir rufen den jetzt mal an. Ich meine, im Urlaub so um kurz vor 6 kann man schon mal machen. Ja. Oder ist das unverschämt?
1: Ja, das bestimmt eh schon wach.
0: Meinst du?
1: Ja, und er darf mich auch. Oder für deswegen gern.
2: Leica Moser, hallo.
0: Hallo, buongiorno.
1: Hallo, Leica Moser.
2: Ach Gott, die zwei Verrückten.
0: Wie ist es denn so in Bella Italia? Wo bist du genau? Was machst du?
2: An der oberen Adria, da wo gerade gefühlt halb Bayern Urlaub macht in den Pfingstferien. Mhm. Füße im Sand und es ist wirklich irre. Antenne Bayern in Norditalien. Wir haben hier schon auf dem Campingplatz nebenan ein paar angesprochen aus Bayern, die gesagt haben, wir haben 1A Antenne Bayern Empfang hier über unser DAB Plus Radio. Funktioniert.
1: Toll. Ja, sehr gut.
0: Schau, und du Bitte. Kannst auch immer schön mithören, was der Basti und ich hier im Studio treiben.
2: Ja, jetzt noch habe das Studio nicht ganz zerlegt und ich bin guter Hoffnung, dass das auch bis Montag so bleibt.
0: Die Klimaanlage haben wir kaputt gemacht. Ja. Also wir wissen nicht so richtig, was das Problem ist und die Kaffeemaschine geht nicht mehr. Ja, und wir haben ein paar von deinen Süßigkeiten aufgegessen, aber wir füllen sie wieder auf.
2: Nee, dann komme ich mit ein paar italienischen Süßigkeiten wieder.
0: Deal.
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0: Antenne Bayern Wetter. Heute, ja, der etwas kühlere und windigere Mittwoch. Die Höchstwerte liegen heute zwischen 17 und 22 Grad. Und im Moment messen wir in Unterfranken Bad Bocklet oder in Oberfranken in Rösslau 12 Grad. In der Oberpfalz in Duggendorf sind es im Moment 14 Grad. Und der Tag heute, ja, so ein bisschen durchwachsen, mal bewölkt, da kommt mal so ein bisschen die Sonne raus. Ein paar Schauer und Gewitter sind auch im Laufe des Tages wieder unterwegs. Morgen frohen Leichnam, auch etwas wechselhaft und etwas wärmer.
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0: Ja. Ich glaube, ganz viele von uns in Bayern lieben Schnipo, also Schnitzel mit Pommes. Und jetzt ist eine fränkische Kneipe fürs beste Schnitzel ausgezeichnet worden. Juliette Marischka aus unserem Nachrichtenteam.
2: Ja, das Bürgerspital, die Bürgerspital Weinstube in Würzburg hat bayernweit die Nase vorne, wenn es ums Schnitzel geht. Das findet jedenfalls der Reisekonzern TUI, der unter anderem die Kundenbewertungen, die Größe und die Preise der Schnitzel ausgewertet hat. Und weil TUI der größte Reisekonzern weltweit ist, kriegt das Bürgerspital jetzt richtig viele Reservierungen rein, auch aus dem Ausland. Auf den Plätzen 2 und 3 im Schnitzel-Ranking kommen das Steinhall 16 aus München und das Drei Königinnen aus Augsburg.
0: Naja, ist ja schön aufgeteilt.
2: Und die Mama.
1: Genau. 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
2: Der Staat muss sparen, um wieder Geld in die Kassen zu bekommen, fordert der Deutsche Gewerkschaftsbund, die Superreichen stärker zu besteuern. Und zwar jeden Euro über 1 Million. Und dazu müssten dann auch Immobilien, Fahrzeuge oder Schmuck zählen. Die Vermögenssteuer wird ja seit 1997 nicht mehr behoben. Genau deshalb, weil aktuell Geldvermögen und Immobilien nicht gleich bewertet werden. Die Region Augsburg fordert, dass der Hauptbahnhof ausgebaut wird. Bayern-Reporter Stefan Mack in Schwaben. Der Bahnhof ist ja schon seit Jahren eine Baustelle. Jetzt geht's aber um etwas anderes.
3: Der Bundestag hat den Ausbau der Bahnstrecke Augsburg-Ulm beschlossen. Jetzt warnen der neue Oberbürgermeister Freund und Landrat Seiler hier in Augsburg, dass ohne bessere Gleise und moderne Technik der neue Bahnanschluss wenig bringt. Stadt und Landkreis wollen mit Bahn und Bund sprechen, damit die ganze Region wirklich vom Großprojekt profitiert. Nur so könnten mehr Züge pünktlich fahren, so die Politiker.
2: Die DFB-Elf ist zur Fußball-WM in den USA angekommen. Das Team landete in der Nacht in Chicago und fuhr dann direkt weiter ins Hotel. Denn heute geht's schon weiter. Bundestrainer Nagelsmann hat das erste Training für 18 Uhr unserer Zeit angesetzt. Die letzte Testpartie für die Weltmeisterschaft findet dann am Samstag im Stadion Soldier Field gegen Co-Gastgeber USA statt. Und das trendet gerade online, wenn wir schon bei der Fußball-WM sind. Das Finale am 19. Juli wird ja zum ersten Mal eine große Halbzeitshow bekommen und dazu wird immer mehr bekannt. Madonna wird ja auftreten oder auch die K-Pop-Band BTS, natürlich Shakira mit ihrem FIFA-Lied Dai Dai. Und da hat sie jetzt auf Insta neue Eindrücke ihrer Choreografie gepostet. Also wir brauchen mal wieder viel Hüfte, um mitzutanzen.
0: Du regst dich total auf, Basti, gell?
4: Ich finde es voll ein Quatsch. Das braucht es beim Fußball nicht, so Halbzeitshow.
0: Die Halbzeitshow?
4: Ja.
0: Mir persönlich das wurscht, ich gehe sowieso auf die Toilette.
4: Das ist eine hier guter Plan. Das stimmt. Da muss ich mich aufregen.
0: Wir wollen, dass ihr immer gut ankommt aus unserem Verkehrszentrum. Und dazu wieder Basti.
4: Ja, Indra, du bist so gescheit. Guten Morgen.
0: Naja, mal so, mal so.
4: Auf der A6 Heilbronn Richtung Nürnberg ist gerade eben zwischen dem Rastplatz der Kocherportalbrücke Süd und Ilshofen-Wolpertshausen ein Unfall passiert. Aber auch der ist noch ungesichert. Und dann haben wir mal wieder Stau auf der A93 Rosenheim Richtung Österreich zwischen Reichenhardt und Kiefersfelden. 17 Kilometer auf der rechten Spur für LKWs wegen Blockabfertigung in Österreich. Und auf der B20 Pilsen Richtung Straubing zwischen Furt im Wald Süd und der Dalkinger Straße steht ein kaputtes Auto auf der rechten Spur. Und geblitzt wird in Neu-Ulm in der Reutierstraße, am Europakanal in Erlangen und in Garching in der Robert-Bosch-Straße. Gute Fahrt!
0: Gute Fahrt!
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0: Likey noch im Urlaub und viele von euch freuen sich auf ein langes Wochenende gleich mit einem Antenne Bayern Millennium Hit.
4: Hey, Avril Lavigne. Er macht gute Laune.
0: Und da die 90er Flashbacks.
4: Ja, da können wir gleich tanzen, Indra. Super.
0: Und für euch die aktuellen Hits.

0: 12 nach 6 und der Antenne Bayern Frühwarnservice. Es wird ein Mittwoch mit ganz viel Verkehr.
1: Ja, viele haben am Brückentag frei und starten deswegen heute schon in den Kurzurlaub. Und ab dem Nachmittag werden die Straßen, denke ich mal, voll sein. Am Sonntag ist ein großer Rückreisetag. Dann können wir die Tagesausflügler, die Kurzurlauber und die Ferienrückkehrer zusammen.
0: Und morgen katholischer Feiertag, frohen Leichnam. Aber was feiern wir da jetzt eigentlich ganz genau? Wir haben euch mal gefragt.
2: Was ist frohen Leichnam? Ein Feiertag?
3: Ich glaube, es geht um Auferstehung.
4: Keine Ahnung, helf mir.
5: Ich bin ehrlich gesagt überfragt.
6: Ja, keine Ahnung. Wollen Sie nicht lieber jemand anders fragen?
0: Also ich bin ehrlich gesagt nicht mehr in der Kirche, weil ich nicht, weil ich nicht glaube, sondern weil ich mit dem irdischen Personal manchmal nicht so ganz einverstanden
1: das
0: war.
1: Das hat mein Opa einmal gesagt.
0: Echt jetzt? Mhm. Aber Basti, du bist katholisch.
1: Ja, also sagen wir mal so, ich bin auf jeden Fall sehr gläubig und auch katholisch erzogen, aber ich muss ehrlich gestehen, Indra, ich habe auch googeln müssen.
0: Ach komm.
1: Aber ich kann es ja jetzt sagen dafür.
0: Ja,
1: also an Frohen Leichnam geht es darum, dass Jesus im Glauben immer noch bei uns ist. Also das Symbol dafür ist ja die Hostia, das geweihte Brot.
0: Aha.
1: Und die katholische Kirche erinnert damit an das letzte Abendmahl.
0: Gut, ja. Okay, wissen wir das jetzt auch.
1: Ja.
0: Antenne Bayern wünscht euch auf jeden Fall allen einen wunderschönen Feiertag.
1: Yes.

0: Antenne Bayern, 19 nach 6 und einen wunderschönen guten Morgen. Wir hoffen, ihr habt was Schönes geträumt. Der Basti, der hat ein ganz schlechtes Gewissen. Du hattest einen ganz schlimmen Traum.
1: Ja, ich hab keinen schlimmen Traum gehabt, aber ich habe rumgeschmust, aber nicht mit meiner Freundin, sondern mit wem anders. Und habe mega das schlechte Gewissen gehabt und habe auch gleich gebeichtet. Und meine Freundin hat gesagt, es ist nicht schlimm. Sie hat auch schon mal sowas geträumt und so, ist halt einfach so.
0: Und was hast du da gedacht?
1: Ja, scheiße.
0: So, jetzt haben wir unsere liebe Kollegin, die Ilka, hier im Studio. Sag was dazu.
2: Mach dich locker, Basti, ganz ehrlich. Das ist völlig normal, was ich nachts schon durchgenudelt habe. Wirklich.
1: Jetzt ist es ja richtig spicy.
2: Nein, ganz ehrlich, ich träume total viel. Und letzte Woche war es der Chef.
1: Unser Chef.
2: Unser Chef.
0: Was hast du da genau geträumt? Das wollen wir jetzt wissen.
2: Also es geht nie bis ans Äußerste.
0: Nur. Aber es ist lustig, was du sagst. Was geht mir auch so? Also ich habe auch schon mit wem, keine Ahnung. Also muss ich jetzt mal aufschreiben. Ich muss allein mal ein Buch schreiben. Es ist immer so dieses ganze Vorher, tralala und irgendwie ist es spannend. Und wenn es dann dazu kommt, dann wache ich auf.
1: Ja.
0: Und dann versuche ich mich immer wieder hinzulegen und weiter zu schlafen.
1: Ah.
0: Und denke, kann das mal weitergehen hier?
1: Ja, aber
0: Das geht nicht.
1: Aber Hauptsinn ist kein schlechtes Gewissen. Eure Männer gegenüber.
0: Warum denn? Nein, Gedanken und Träume sind doch frei.
3: Andersrum ist es, wenn ich jetzt träume, dass mein Mann mit einer anderen was hat.
0: Da bist du dann sauer, ne?
3: Ja, wirklich. Das kenne ich auch. Wirklich. Da bin ich schon schweißgebadet aufgewacht und habe dem wirklich rüber eine so buff. Ne?
0: Kenne ich auch. Also ist es Fremdgehen, wenn man im Schlaf von anderen träumt? Ruft uns mal an 0800 994 1000. Wir sind sehr gespannt auf eure Träumereien.

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5: Antenne Bayern-Wetter. Heute wird es ein bisschen kühler und windig durch den Tag gehen. 17 bis 22 Grad und das Wetter insgesamt etwas wechselhaft. Also mal Wolken, mal so ein bisschen Sonne, ein paar Schauer und Gewitter ziehen durch. Morgen dann frohen Leichnam, der Feiertag. Ähnlich wechselhaft und etwas wärmer.
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5: Seit gestern steht fest, Besucher im Kölner Dom müssen jetzt in Zukunft 12 Euro Eintritt zahlen. Juliette Marischka aus unserem Nachrichtenteam.
7: Ja, auch in anderen Ländern gibt es ja viele Kirchen, die man nur gegen Geld sehen kann. Hier in Bayern wird das unterschiedlich gehandhabt. Natürlich machen die sinkenden Einnahmen bei der Kirchensteuer auch den Gemeinden hier bei uns zu schaffen. Diese Balduskirche in Nürnberg zum Beispiel nimmt deshalb seit neuestem auch Eintritt. Da sind es aber nur 5 Euro statt 12. 3,50 kostet die St. Jakobskirche in Rothenburg. Andere bekannte Kirchen wie die Münchner Frauenkirche sind aber noch kostenlos und generell gilt weiterhin, dass Gottesdienste sowieso nichts kosten. Hier geht es also wirklich nur ums Sightseeing.
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7: Die Waffenruhe zwischen den USA und dem Iran ist eigentlich nicht vorhanden. Die beiden Länder haben sich jetzt die schwersten Gefechte seit Wochen geliefert. Iranische Revolutionsgarden feuerten Raketen und Drohnen auf die benachbarten Golfstaaten Kuwait und Bahrain. Das US-Militär griff wiederum iranische Militäreinrichtungen an. Die beiden Länder treten bei Verhandlungen über einen Frieden seit Wochen auf der Stelle. Die EU plant für diesen Sommer ihren bisher größten Einsatz gegen Waldbrände. In ganz Europa sollen fast 800 Feuerwehrleute aus 14 Ländern stationiert werden. An besonders gefährdeten Stellen in Zypern oder Griechenland zum Beispiel. Wie EU-Kommissionspräsidentin Ursula von der Leyen sagte, sollen außerdem 22 Flugzeuge, 5 Helikopter zur Unterstützung bereitstehen, wenn es irgendwo große Brände gibt. Das sei europäische Solidarität in Aktion, so von der Leyen. Heute entscheidet sich, wie es mit dem TSV 1860 München weitergeht. Dem Verein droht ja der Zwangsabstieg aus Liga 3 in den Amateursport. Bayern-Reporter Felix Roderer in Oberbayern.
8: Bis heute Nachmittag um 17 Uhr müssen die Löwen dem DFB nachweisen, dass sie 2,7 Millionen Euro haben, um die Lizenz für die dritte Liga zu bekommen. Investor Hasan Ismaik wird dafür wohl keinen Cent locker machen. Er hat sein Darlehen gekündigt. Ist das Geld bis dahin nicht da, dürfte es schon wie 2017 für die 60er runter in die Regionalliga gehen. Ein Szenario, das man hier in München natürlich um jeden Preis verhindern möchte.
7: Und das trendet gerade online. Väter und Töchter, das ist ja eine ganz besondere Kombi. Und dass die jungen Damen ihre Papas meist um den kleinen Finger wickeln können, das zeigt auch Selina, das ist die Tochter von Hasan Salihamidzic, dem ehemaligen Sportdirektor vom FC Bayern. Und die hat den Papa jetzt zu einem ersten Fitcheck verdonnert. Also sie schaut, ob er auch gut angezogen ist. Es scheint zu gefallen, schwarze Hose, schwarzes Shirt, check, schöner Mann. Finden auch die Fans von Selina und von Brazzo. Also seiner Karriere als Influencer steht nichts mehr im Weg. Wege.
5: Total sympathisch. Ich finde, Papas sind ja so ein bisschen wie Avengers, ne? Die haben für jedes Problem haben die so ein Werkzeug und für jede Situation mindestens einen schlechten Witz. Also da ist aber meiner zumindest. Wir wollen, dass ihr immer gut ankommt aus unserem Verkehrszentrum. Und dazu wieder Basti.
8: Ja, und Vorsicht, auf der A3 in Nürnberg Richtung Würzburg zwischen Höchstadt Nord und Schlüsselfeld liegt ein Keilrimmer, also ein Keilriemen. Und auf der A93 Rosenheim Richtung Österreich zwischen Reichenau und Kiefersfelden 19 Kilometer Stau für LKWs auf der rechten Spur wegen Blockabfertigung in Österreich. So, Patrick, was gibt's bei dir?
9: Im Moosburg am Altstadion steht ein Blitzer.
8: Ah, alles klar. Danke dir fürs Melden.
5: Schöne Stimme, Patrick.
8: Ja, ich höre es mal doch, gell? In Seiland, in Niederbayern, in der Robertistraße steht auch noch einer. Genauso wie in Schwarzenbruck, in Mittelfranken, in der Regensburger Straße.
5: Gute Fahrt.
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5: Ja, der Freistaat wird wach. Ausnahmsweise ohne Like, der ist noch ein bisschen im Urlaub, aber mit den bewährten Antenne Bayern Millennium Hits.
8: Yeah, Kelly Clarkson.
5: Und dazu für euch die neuen

aktuellen Song von Olivia Dean.

0: Erstmal freuen wir uns aufs Gäubodenfest in Straubing. Das geht im August los und da zahlen wir für die Masse ein bisschen weniger. Über 13 Euro.
1: 6.41 Uhr haben wir es jetzt und halb Deutschland pendelt wieder zu uns in den Freistaat. Herzlich willkommen, schön, dass ihr da seid. Eure Sprachnachrichten unter 0800 994 1000.
2: Hi Indra, hi Basti, hier ist ein Kita aus Kiel. Ich wollte nur kurz sagen, ich mache mich später auf den Weg nach Nürnberg, weil ich heute zum Rock im Park fahre. Knapp 8,5 Stunden. Es ist wirklich sehr geil, es hat sehr viel Spaß gemacht bis jetzt jedes Jahr und auf dass es dieses Jahr wieder richtig geil wird.
0: Ja, bestimmt. Die Campingflächen machen morgen früh um 9 Uhr auf. Wir hoffen, dass ihr gut durchkommt und notfalls habt ihr bestimmt genug Bier und Dosenravioli dabei.
1: Dosenravioli sowieso.
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0: Darf man im Traum fremdgehen? Antenne Bayern, 6:12 haben wir es. Basti, was ist los? Erzähl.
1: Ja, also. Ich hab
0: schon erstmal die besten Geschichten, die mit also losgehen.
1: Ich habe genau das gemacht. Ich habe geträumt, ich habe eine Freundin und ich habe geträumt, dass ich mit jemandem geschmust habe, aber nicht mit ihr.
0: Schmust ist auch schön.
1: Ja, schmusen ist, schön, klingt so harmlos.
0: Ein sehr schönes Wort. Ja,
1: genau. Und dann habe ich aber schlechtes Gewissen gehabt, weil ich mir gedacht habe, ja, sag mal, was geht denn bei mir ab?
0: So, ich habe ihn heute Morgen schon gefragt, weil stellvertretend für alle Frauen will ich natürlich wissen, was träumen Männer denn dann so? Mhm. Der Basti sagt, er sagt es nicht. Also Details gibt es leider keine. Also vielleicht, liebe Männer, ist einer von euch dabei, der hier mal so ein bisschen auspackt. Die Kinder schlafen ja noch, gell, Ferienzeit. Ja, wir können offen reden. Tja, und jetzt hast du ein schlechtes Gewissen.
1: Ja klar, ich habe das schlechtes Gewissen, weil erstens denkt man so, dass das überhaupt in meinem Kopf ist, das irritiert mich schon und regt mich auf. Und genau, und ich finde es ja andersrum auch nicht so super, wenn sie jetzt träumt von wem anders.
0: Okay. So. Und warum hast du ein schlechtes Gewissen?
1: Ja,
0: weil du denkst, da ist irgendwie was dran, so unterbewusst?
1: Ja,
0: oder?
1: Ich weiß auch nicht. Ich finde es einfach, es ist einfach, fühlt sich einfach total falsch um.
0: Sollen wir mal einen erfahrenen Mann fragen?
1: Ich weiß, wen du im Kopf hast.
0: Ja. Likey hat ja gesagt, wenn wir irgendeine Frage haben, sollen wir ihn im Urlaub in Italien anrufen. Ich glaube, er meinte eher so technische Sachen mit dem Studio. Aber das haben wir heute Morgen gemacht.
2: Fremdträumen, also das ist erlaubt. Also ich glaube, da bin ich mir sogar sehr sicher, das tun Frauen genauso häufig wie Männer. Da würde ich mir an deiner Stelle jetzt erstmal überhaupt keine Gedanken machen. Okay. Und mich umdrehen und weiter träumen. Kritisch wird's dann, wenn es Wachträume sind. Dann würde ich mir mal Gedanken machen.
1: Da reden wir dann wieder drüber, wenn du wieder da bist, Leike.
0: Oh Gott.
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4: 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Euer Antenne Bayern Wetter. Oberbayern, Kirchweihdach im Moment 12 Grad. Allgäu, Untrassried oder Mittelfranken, Flachslanden im Moment 11 Grad. Heute der ja ein bisschen kühlere, windigere Mittwoch, 17 bis 22 Grad die Höchstwerte. Der Tag wechselhaft, mal Wolken, ein bisschen Sonne dabei, einzelne Schauer und Gewitter. Morgen wird ähnlich etwas wärmer.
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4: Egal, ob man Fußballfan ist oder nicht. Ich glaube, heute müssen wir alle dem TSV 1860 München, den Löwen, sowas von die Daumen drücken. Ich wünsche es euch jedenfalls von Herzen. Juliette Marischke aus unserem Nachrichtenteam.
6: Ja, da drücken wir die Daumen, denn heute ist der Tag. Bis 17 Uhr muss der TSV 1860 München 2,7 Millionen Euro auftreiben. Die braucht es für die Lizenz in der dritten Liga. Ist das Geld nicht da, geht's runter in die Regionalliga. Liga und damit raus aus dem Profisport. 60-Investor Hassan Ismaik hat sein Darlehen ja gekündigt. Von ihm gibt's wohl nichts. Die letzte Zeit gab es Gerüchte um eine Investorengruppe rund um den Ex-Nationalspieler Thomas Hitzlsperger. Aber auch da gibt es keine offiziellen Aussagen. Und die Löwenbosse, die schweigen auch. Aber sie haben ja noch 10 Stunden.
4: Ja, vielleicht gibt es noch ein kleines Wunder, oder? Das wäre doch schön.
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6: Heute ist auch ein ganz wichtiger Tag für Deutschland. In New York geht es um einen hart umkämpften Sitz im UN-Sicherheitsrat. Die Mitglieder der Generalversammlung stimmen ab, ob Deutschland 2027 und 2028 mit am Tisch sitzen wird und so mehr internationalen Einfluss bekommt. Es gibt 5 ständige Mitglieder und 10 gewählte im Sicherheitsrat. Es wird allerdings ein knappes Rennen erwartet, weil auch Österreich und Portugal antreten und nur 2 Sitze frei sind. In einer Brauerei im niederbayerischen Vilshofen ist es zu einem Säureunfall gekommen. 8 Menschen wurden leicht verletzt. Beim Rangieren eines Staplers wurde ein Behälter mit 900 Litern Salpetersäure beschädigt. Mehrere 100 Liter flossen aus, teils auch in die Kanalisation. Rund 300 Einsatzkräfte waren bis zum Abend im Einsatz, um die Säure zu neutralisieren. Es gibt mal wieder Tiernachwuchs bei uns im Freistaat. Der Tiergarten Nürnberg freut sich über 2 junge Karpatenluchse. Bayern-Reporterin Julia Schmidt in Mittelfranken.
7: Das Geschlecht der beiden ist noch unbekannt. Die Pfleger wollen Mutter und Babys nämlich noch nicht stören. Die Kleinen liegen gerade auch meistens in der Felsnische. Deshalb kriegen sie die Besucher gerade auch eher selten zu Gesicht. Das ist jetzt schon das 4. Jahr in Folge, in dem es hier Nürnberg Nachwuchs bei den Luchsen gibt. Ob die beiden irgendwann ausgewildert werden, ist noch offen.
6: Und das trendet gerade online. Eine sehr nette Challenge, die man mal im Verein spielen kann. Alle Vereinsmütter stellen sich vor versammelter Mannschaft auf, mit dem Rücken zum Publikum. Und dann ruft jedes Kind einmal nach seiner Mama. Nur ganz kurz. Und dann schauen alle, ob sie auch die richtige Mama umdreht. Das klappt meistens fehlerfrei. Wir Mamas sind halt so gepolt. Ne?
4: Yes.
6: Ich glaube, meine Kinder bräuchten gerade nur Luft holen, bevor sie mich rufen.
4: Ich merke das schon, wenn das Telefon klingelt und die dran sind.
6: Ja, genau.
4: Klingelt klingelt anders. Es klingelt anders. Klingelt schon so, ich will was.
7: Ja, ja,
4: genau. So. Wir wollen, dass ihr immer gut ankommt aus unserem Verkehrszentrum, unser Zuwider Basti.
8: Ja, und auf der A3 Passau Richtung Nürnberg ist gerade ein Unfall passiert zwischen Hengersberg und dem Kreuz Deggendorf. Da liegen jetzt Gegenstände auf der Straße. Polizei ist schon unterwegs, aber noch nicht vor Ort. Also aktuell noch ungesichert. Bitte Vorsicht. Auf der A6 Pilsen Richtung Nürnberg auf Höhe Amberg Süd steht ein kaputter Lastwagen in der Ausfahrt. Und wir haben mal wieder Stau auf der A93 Rosenheim in Richtung Österreich zwischen dem Inntal-Dreieck und Kiefersfelden. 20 Kilometer wegen Blockabfertigung in Österreich. Okay. So, Matthias, was hast du gesehen für uns?
9: In Schwarzenbruck auf der B8 in Höhe des Baumarktes in Fahrtrichtung Nürnberg steht ein Blitzer.
8: Danke dir, Matthias, fürs Melden.
4: Danke.
8: In Ilschwang in der Oberpfalz auf der B85 steht auch noch einer und in Parkstetten in Niederbayern auf der B20 ebenfalls.
4: Gute Fahrt.
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4: Likey hat frei und hängt ein bisschen in Italien rum. 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Ein Antenne Bayern Millennium Hit.
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0: Einen wunderschönen guten Morgen, 7:10. Ja, es gibt so jeden Morgen, jeden Moment ganz besondere Geschichten, die ihr erlebt. Manchmal sind sie sehr emotional, manchmal sind sie traurig, manchmal sind sie einfach nur super banal. Ruft uns einfach immer an, teilt sie mit uns. Wer ist jetzt an der kostenlosen Antenne Bayern Studio Hotline? 0800 994 1000. Der Basti und die Indra hier, hi.
1: Hier ist der Konrad und der
2: Robert.
1: Wir sind vom Wake and Rave Team in Regensburg und wir veranstalten heute den 5. Wake and Rave. Die Stimmung ist am Toben.
0: Wie jetzt, Moment, ihr macht jetzt gerade einen Rave oder wie?
1: Genau, während manche jetzt noch im Bett liegen, veranstalten wir hier in Regensburg einen Morning Rave. Das ist eine Tanzveranstaltung von 6 bis um 10 Uhr jeden ersten Mittwoch im Monat.
0: Cool.
1: Und dann kann man einfach früh mit Musik in den Tag starten.
0: Einfach mal erst Zähne putzen, dann kurz einen Schlippi anziehen sich und dann zu euch kommen, oder? Und dann mal so in den Morgen rein raven. Kann man ja mal machen.
3: Das finde ich mega.
0: Mega cool. Richtig. Jetzt ist es aber relativ ruhig bei euch im Hintergrund. Sind die alle eingeschlafen oder was ist da los?
1: Nee, wir haben uns gerade ein stilles Örtchen gesucht.
0: Ach so, okay.
1: Alles und wir sind hier echt auch in einem alten Gemäuer, da liegt der Schall ganz gut ab.
0: Ja, überall. Sonst würden wir euch wahrscheinlich auch nicht verstehen. Tolle Idee, finde ich richtig, richtig sensationell und euch noch super viel Spaß heute.
1: Perfekt, vielen Dank. Ja, wir gehen jetzt wieder rein in den Dancefloor.
0: Juhu!
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0: 17 nach 7 Antenne Bayern und der Juni ist der Pride Month, also der Monat des Stolzes, der die Rechte und Sichtbarkeit von lesbischen, schwulen, bisexuellen und anderen queeren Menschen feiert, also LGBTQ. Deshalb fahren die Busse zum Beispiel in Nürnberg oder auch in München mit Regenbogenfahnen. Vielleicht habt ihr das schon gesehen, ist euch aufgefallen. Außerdem sind ganz viele CSDs in Bayern, DS, in Kelheim in Niederbayern zum Beispiel, in Miltenberg auch, in Unterfranken oder in Neu-Ulm. Tja, und was soll ich sagen? Ich habe heute Morgen einen Azubi Basti hier sitzen, der ein schlechtes Gewissen hat.
1: Ja, ich habe ein schlechtes Gewissen gehabt, weil ich habe was geträumt. Ich habe nämlich geschmust im Traum, aber ich habe geschmust nicht mit meiner Freundin, sondern mit jemandem, mit dem ich nicht zusammen bin. So.
0: Also, du hast von einer fremden Frau geträumt.
1: Sozusagen.
0: Und da ging dann auch die Post ab. Also du nennst es Schmusen und ich sag.
1: Sehr gut, genau. Wir haben einfach unterschiedliche Art und Weisen an die Sache trotzdem gehen. Und auf jeden Fall finde ich, also Indra sagt, es ist kein Fremdgebrauch, man kann schlechtes Gewissen haben, aber mich schockiert dies so, dass
0: ich finde, Gedanken und Träume sind doch eigentlich frei,
1: ja, oder natürlich, nicht? Aber ich, also, dass ich sowas dran, das ist, finde ich, das schockiert mich.
0: Doch, wenn du schon wüsstest, was ich schon alles geträumt habe.
1: Ja, dann hau doch mal raus jetzt.
0: Die Frage ist, mit wem ich noch keinen Sex hatte. Im Traum. Aber ich glaube, das kennen ganz viele Menschen. Aber ich glaube, eine Befürchtung dahinter ist, warum träume ich sowas? Sind das so geheime Wünsche oder so?
1: Genau. Und Indra, du hast ja auch gesagt, wenn du jetzt träumst, dass dein Spatzel, was ist dann?
0: Wenn der fremd, also wenn ich träume, er geht fremd, wache ich auf und bin stinksauer.
1: So schaut es nämlich aus.
0: Und es dauert einen halben Tag, bis ich mich wieder beruhigt habe. Na gut, also ist das jetzt Fremdgehen oder nicht? Wenn man von einer anderen Person träumt, der Sven aus der Nähe von Würzburg hat uns eine Sprachnachricht geschickt.
2: Ich weiß nicht, ob das mit dem Fremdträumen nicht im Kopf schon anfängt. Ich habe teilweise auch solche Gedanken gehabt oder solche Träume gehabt. Aber manche sagen, das fängt im Kopf an und geht dann weiter. Also ich bin nicht ganz der Meinung, aber eure Frühlingsgefühle da in eurem Team ist ja ganz schön erheblich, ne? Also, viel Spaß und gute Laune weiterhin.
0: Unsere Frühlingsgefühle sind erheblich.
1: Das ist geil ausgedrückt.
0: Wartet mal alle ab, bis der Hochsommer kommt. Dann eskalieren wir richtig. Also, was denkt ihr? Ruft uns an 0800 994 1000. Meldet euch jederzeit hier bei Antenne Bayern.

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6: Antenne Bayern-Wetter. Heute ja ein bisschen kühler und windig. 17 bis 22 Grad. Und der Himmel über Bayern ist mal voll mit Wolken. Da kommt so ein bisschen die Sonne raus. Ein paar Schauer und Gewitter ziehen durch. Also insgesamt ein bisschen wechselhaft. Morgen an Fronleichnam übrigens auch. Da wird es aber etwas wärmer. Und im Moment messen wir in Mittelfranken Groß Habersdorf 12 Grad. Schwaben, Eislingen oder Niederbayern Perlesreuth im Moment 13 Grad.
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6: 3 im Weckler, Schäufele oder Lebkuchen, das sind Frankens Spezialitäten, kennen wir alle. Aber jetzt ist Franken auch noch der Schnitzelkönig.
8: Ja, das kann man sagen. Die Bürgerspital-Weinstube in Würzburg hat bayernweit die Nase vorn, wenn es ums Schnitzel geht. Das findet jedenfalls der Reisekonzern TUI, der unter anderem die Kundenbewertungen, die Größe und die Preise der Schnitzel ausgewertet hat. Und weil TUI der größte Reisekonzern weltweit ist, kriegt das Bürgerspital jetzt richtig viele Reservierungen rein, auch aus dem Ausland. Auf den Plätzen 2 und 3 im Schnitzel-Ranking kommen das Steinhall 16 aus München und das Drei Königinnen aus Augsburg und natürlich Hotel Mama.
6: Ja, genau. Und Hotel Oma.
8: Und Hotel
7: Oma. 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
8: Die Europäische Union arbeitet gerade an einer Reform der Fluggastrechte, aber das gestaltet sich etwas schwierig. Vertreter der Staaten und des Parlaments können sich nämlich bisher nicht einigen. Da geht es zum Beispiel um die Frage, ab welcher Verspätung den Passagieren eine Entschädigung zusteht und wie hoch die dann ausfallen soll. Außerdem geht es darum, ob Handgepäck kostenlos sein soll. Gibt es bis Mitte Juni keine Einigung, dann bleibt erstmal alles so, wie es ist. Um im Ernstfall ruhig und konzentriert helfen zu können, gibt es in Straubing jetzt noch mehr Erste-Hilfe-Kurse. Bayern-Reporterin Tanja Hucker in Niederbayern.
9: Jeder von uns kann mal in eine Notsituation kommen. Nur für viele von uns ist der letzte Erste-Hilfe-Kurs gefühlt schon ewig her. Die Johanniter hier in Straubing empfehlen daher, die Erste-Hilfe-Kenntnisse mal wieder aufzufrischen. Und daher haben sie jetzt noch mehr Kurse im Angebot. Einen ganzen Tag lang lernt man da zum Beispiel, wie eine Herzdruckmassage funktioniert oder die stabile Seitenlage.
8: Fast die Hälfte aller Radfahrer trägt während der Fahrt keinen Helm. Das zeigt eine aktuelle Forsa-Umfrage. Besonders jüngere Menschen zwischen 18 und 29 verzichten auf den Kopfschuss. Unter anderem aus Bequemlichkeit, weil sie ihn vergessen oder weil er die Frisur ruiniert. Momentan gibt es keine Helmpflicht bei uns in Deutschland, aber mehr als die Hälfte der Befragten wäre dafür. Und das trendet gerade online. Die Diskussion um den Bierpreis auf der Wiesn, denn jetzt ist bekannt geworden, 14 80 bis 15,90 soll die Maß heuer kosten. Und damit würden sie die ganzen Preissteigerungen noch nicht mal weitergeben, sagen zumindest die Wirte. In den Kommentaren schreibt einer, da kaufe ich mir lieber einen ganzen Kasten Bier. Damit kommt er halt nur nicht ins Zelt rein. Ne?
6: Nicht wirklich.
8: Ich denke aber, die Zelte werden trotzdem voll werden.
6: Wahrscheinlich. Was glaubt ihr, wo ist die Obergrenze erreicht?
10: Boah.
6: Was schätzt ihr?
10: Gibt es überhaupt zur Obergrenze?
6: Ich weiß nicht. Zahlen würden Leute, keine Ahnung, 30, 40 Euro für eine Mast zahlen?
10: Es wäre ein unfassbar interessantes Experiment.
6: Ja. Ja. Echt, ich finde es unglaublich, oder? Ja. Unglaublich. Danke, Juliette.
10: Ich glaube, es dann sie welche für mich.
6: Wir wollen, dass ihr immer gut ankommt aus unserem Verkehrszentrum, unser Azubi, der Basti.
10: Ja, wunderschönen guten Morgen und Vorsicht auf der A3 Passau Richtung Nürnberg. Zwischen Hengersberg und dem Kreuz Deggendorf, da liegen Teile von einer Baustellenabsperrung auf der Straße. Die hat ein LKW aus Versehen mitgenommen. Auf der A6 Pilsen Richtung Nürnberg, Höhe Amberg Süd, steht ein kaputter LKW in der Ausfahrt. Und auf der A9 Berlin Richtung Nürnberg, zwischen Lauf und dem Kreuz Nürnberg, da liegen Reifenteile. Bitte Vorsicht. 0800 994 9000. Schönen guten Morgen.
11: Guten Morgen, da ist der Fabian.
10: Ja, servus.
6: Hi,
10: Fabian. Was
6: Fabian.
10: Geht's bei dir?
11: Ich habe einen Blitzer gesehen in Offenstetten im Landkreis Kielheim, Höhe der Packstation.
10: Danke dir fürs Melden. Servus.
11: Servus.
10: Außerdem wird geblitzt auf der B4 in Breitengüßbach in Oberfranken und auf der B85 in Sulzbach-Rosenberg.
6: Gute Fahrt.
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6: Ja, weil Likey ist noch in Italien und viele von euch freuen sich auf ein langes Wochenende mit den Antenne Bayern Millennium Hits.
10: Oh, Bruno.
6: Ja. Der Bruno, der war's. Und ein legendärer 80er Flashback.
10: Oh, das gefällt mir, Likey.
6: Ja, ich liebe diesen Song. Großartig. Und jetzt aktuelles von David Guetta.

0: Antenne Bayern, 19 vor 8 und buongiorno bella Italia, weil ihr uns ab sofort auch in Italien hört über DAB+. Vom Gardasee bis an die Adria, in ganz Norditalien, spielen wir mit euch in den Pfingstferien.
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0: Ja. Michaela aus Rosenheim an der 0800-994-1000, guten Morgen.
3: Servus.
0: Mit euch in den Pfingstferien.
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0: du von uns? Super. Wenn du Folgendes jetzt richtig beantwortest. Ja. Schieß los.
1: Wer lockt jährlich mehr Besucher an? Ist es das Kolosseum in Rom oder das Schloss Neuschwanstein?
2: Schloss Neuschwanstein würde ich tippen.
0: Warum?
2: Ja, wir wollten einmal hinfahren, wir haben gar nicht hingekommen. Deswegen sage ich das jetzt einmal.
0: Weil du nicht hingekommen bist.
1: Ja. Okay. Also, liebe Michaela, leider Gottes gewinnt da Italien. Das Kolosseum hat über 14 Millionen Menschen, die da im Jahr vorbeischauen. Und unser bayerisches Märchenschloss ist zwar auch sehr gut besucht, wie du schon gesagt hast, aber es sind leider nur 1,3 Millionen.
2: Ah, okay. Ja, kein Problem.
0: Hey, aber trotzdem danke fürs Mitmachen und dir noch einen ganz schönen Sommer.
2: Danke, wünsche ich euch auch.
1: Ciao.
2: Ciao.
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0: Antenne Bayern, 8:12 und ja, ist es Fremdgehen, wenn man träumt, dass man mit einer anderen Person was hat?
1: Ja, so ist es mir halt gegangen und ich muss sagen, ich bin einfach dann ein unfassbar komisches Gefühl gehabt, gleich schlechtes Gewissen.
0: Schlechtes Gewissen?
1: Ja.
0: Warum schlechtes Gewissen, Basti?
1: Weil es mich so irritiert, warum träume ich so einen Schmarrn und so. Also es ist ja wie, ich bin ja ganz erschrocken, wo ich gemerkt habe, oh, das ist ja die verkehrte.
0: Das ist der falsche Moment, weil ich bin auch falsch abgewohnt. Aber hast du Angst davor, dass das so verdeckte Wünsche sind oder was ist das
1: ich
0: Problem?
1: Ich bin eher einfach komplett irritiert davor.
0: Okay. Also ich finde es halb so wild. Also ich bin da, ich denke mir so, mein Gott, ey, was ich schon alles geträumt habe, um Gottes Willen. Aber ganz viele von euch melden sich bei uns, 0800 994 1000. Wer ist denn jetzt dran? Hallo.
2: Die Katrin aus Günzburg.
1: Hi, grüßt Katrin.
0: Euch. Hi Katrin, grüß dich, schön, dass du dich bei uns meldest.
2: Basti, mit deinem Traum gruselst mich richtig. Sprich mit deiner Freundin drüber und klär den Sachverhalt. Ich
1: glaub, du machst schon, mal gleich nur schlechtes
2: Wünsche
1: Gewissen.
2: Sind. Ich glaube schon, dass es versteckte Wünsche sind.
0: Also deine Theorie ist, da ist schon was dran. Basti?
1: Ja, auf gar keinen Fall.
0: Das würde ich jetzt auch sagen. So, die nächste Leitung blinkt hier. Einen wunderschönen guten Morgen. Wer ist jetzt da?
3: Schöne Grüße aus Niederbayern.
1: Ja, servus.
0: Hi, wer ist denn da?
3: Mein Name ist, ist egal, wie ich heiße.
0: Okay, gut. Okay, du möchtest gern was sagen. Ist es Fremdgehen, wenn man ja im Traum mit jemand anderem was hat?
3: Das ist nur ein Wunschdenken und ich finde es nicht als Fremdgehen.
0: Verrat uns mal so einen Traum, damit der Basti sich nicht so alleine fühlt. Und ich will das mal wissen von dem Mann, weil der Basti erzählt es mir nicht. Und du bist ja eh anonym jetzt.
3: Ja.
0: Was träumt ein Mann da? Schilder mal so eine Szene.
3: Ich träume schon, dass ich mit der Dame dann schon zum Äußersten gehe.
0: Aha. Und ist das, ja. ist das so ganz wild dann irgendwie irgendwo auf dem Kornfeld oder ich weiß ja nicht?
3: Nee. Also die Details sieht man dann nicht, also das ist schon klar.
0: Ah, interessant. Vielen Dank für deinen Anruf auf jeden Fall.
3: Danke.
0: Soll ich euch mal was verraten? Also ich träume das schon öfter und zwar mit Menschen, mit denen ich mir das eigentlich gar nicht vorstellen kann.
1: Ja.
0: Also ich glaube, vielleicht habe ich einen totalen Dachschaden. Ich meine, das mag schon sein. Also, ruft uns gerne an. Wir sind sehr gespannt auf eure Meinung. 0800 994 1000.

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10: Antenne Bayern-Wetter. Heute Wind und kühlerer Mittwoch, 17 bis 22 Grad. Heute Höchstwerte, der Himmel teilweise bewölkt. Ab und an kommt heute auch mal die Sonne raus und vereinzelt sind ein paar Schauer und Gewitter unterwegs. Morgen wird es noch mal ein bisschen ähnlich wechselhaft, etwas wärmer. Und im Moment messen wir in Unterfranken, Wartmannsroth 12 Grad, in der Oberpfalz Freyung oder auch in Oberfranken in Pegnitz im Moment 13 Grad.
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10: Wenn ich ein Fußballstadion wäre, dann würde ich sagen, mach doch auch mal was anderes in mir. Juliette Marisch. Ja, Juliette Marisch aus unserem Laden.
12: Was für ein Bild, mein Gott.
10: Ich will auch mal was anderes erleben. Ja. Ne? So ein Fußballstadion langweilt sich ja auch.
12: Genau, so Konzerte zum Beispiel. Ne? Ja. Seit dem Wochenende gibt es das auch in der WWK-Arena in Augsburg zum Beispiel. Die erste große Veranstaltung war da ein Riesenerfolg und es soll auch noch weitere geben. In der Allianz Arena treten diese Sommer auch Topstars wie Linkin Park oder The Weeknd auf. Und in Nürnberg ist das Max-Morlock-Stadion wieder Teil des ausverkauften Rock im Park ab Freitag. Also, dass solche Konzerte immer öfter in Fußballstadien stattfinden, das ist kein Zufall. Das hat handfeste wirtschaftliche Gründe. Denn die Bühnenshows sind mittlerweile so gigantisch und teuer, dass sich das fast nur noch in großen Stadien mit Zehntausenden Besuchern wirtschaftlich lohnt.
10: Ja, macht ja auch keinen Sinn, die Dinger dann irgendwie so unter der Woche leer stehen zu lassen, ja, oder? Finde ich voll schlau.
12: Völlig richtig.
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10: Die EU plant für diesen Sommer ihren bisher größten Einsatz gegen Waldbrände. Fast 800 Feuerwehrleute aus 14 Ländern werden in besonders gefährdeten Regionen stationiert. Also zum Beispiel in Zypern, Griechenland, Italien, Frankreich, Spanien und Portugal. Daneben stehen auch 22 Flugzeuge und 5 Helikopter für Löscheinsätze bereit. Größtes gemeinsames Ziel sei es, Menschen, Häuser und Wälder zu schützen, heißt es aus Brüssel. Die Region Augsburg fordert, dass der Hauptbahnhof ausgebaut wird. Der Bahnhof ist ja schon seit Jahren eine Baustelle. Jetzt geht's aber um was anderes. Bayern-Reporter Stefan Mack in Schwaben.
13: Der Bundestag hat den Ausbau der Bahnstrecke Augsburg-Ulm beschlossen. Jetzt warnen der neue Oberbürgermeister Freund und Landrat Seiler hier in Augsburg, dass ohne bessere Gleise und moderne Technik der neue Bahnanschluss wenig bringt. Stadt und Landkreis wollen mit Bahn und Bund sprechen, damit die ganze Region wirklich vom Großprojekt profitiert. Nur so könnten mehr Züge pünktlich fahren, so die Politiker.
10: Die DFB-Elf ist zur Fußball-WM in Amerika angekommen. Das Team landete in der Nacht in Chicago und ist dann direkt weiter ins Hotel. Denn heute geht's schon los. Alle müssen sich an die Zeitverschiebung gewöhnen und Bundestrainer Nagelsmann hat das erste Training für 18 Uhr unserer Zeit angesetzt. Die letzte Testpartie für die WM findet dann am Samstag gegen Co-Gastgeber USA statt. Und das trendet gerade online. Der New Yorker Bürgermeister Soran Mamdani, der hat jetzt eine ganz wichtige Verordnung unterzeichnet für seine künftigen Wähler. Er hat die Schlafenszeiten für Kinder vorübergehend außer Kraft gesetzt, damit sich die Kleinen das Basketballfinale der NBA anschauen können. Das geht nämlich erst abends um 8:30 los. Und um sicher zu gehen, dass er das auch wirklich ernst meint, haben ein paar Kindergartenkinder die neue Verordnung mit ihren Handabdrücken besiegelt. Ganz ernst haben sie das genommen. Und die User schmelzen gerade dahin, weil das wirklich sehr, sehr, sehr süß ist.
14: Super süß. Aber egal, was man jetzt politisch von dem hält oder so, ne? Ich finde, so geht moderne, kreative Politik. Tolle Idee.
10: Unbedingt.
4: Und ein bisschen Marketing.
14: Auch das. Politik ist doch immer Marketing, oder? Also, ich weiß ja nicht. 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Unser Azubi, der Bass.
15: Ja, schönen guten Morgen. Und auf der A8 München Richtung Salzburg merkt man zwischen Rosenheim-West und dem Inntal-Dreieck die Blockabfertigung in Österreich. Da ist nämlich jetzt die rechte Spur für Lkw gesperrt. Und auf der A70 Schweinfurt-Werneck Richtung Bamberg zwischen dem Dreieck Schweinfurt-Werneck und Werneck selber liegen mehrere Müllsäcke. Und der Martin hat sich bei der 0800 994 9000 gemeldet. Was gibt's bei dir?
16: Ich bin unterwegs in Kulmbach auf der B85, Ortsausgang Richtung Autobahnzubringer A70, wird ein Laserblitzer aufgebaut.
15: Ein Laserblitzer, danke dir fürs Melden.
14: Sag das, wie Autobahn gesagt
15: hat. Ja, und ein Laserblitzer. Auf der A73 in Erlangen wird auch noch geblitzt und in Moosburg am Stadion. Gute Fahrt.
14: Gute Fahrt.
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14: Likeyard frei ist ein paar Tage in Italien und wir bringen euch in den Mittwoch mit den Antenne Bayern Millennium Hits. Gleich einer der schönsten 90er Flashbacks.
4: Oh, take that.
14: Denkst du auch mit, oder?
4: Ja, natürlich. Immer das.
14: Und wir starten aktuell mit Kamera.
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Antenne Bayern, 12 nach 8, guten Morgen, letzter Arbeitstag der Woche für viele, Freitag, Brückentag, für mich nicht, ich bin hier und ganz viele Volksfeste bei uns im Freistaat, auch die Hoftuld, Altötting läuft und in Schwaben startet die Nördlinger Messe in diesem Jahr zum ersten Mal. Public Viewing im Festzelt. Nächste Woche Sonntag ist das erste Deutschlandspiel, 19 Uhr gegen Curaçao.

0: Er hat seine Augen geschlossen und sie kommt ihm näher. Sie küsst ihn und dann öffnet er seine Augen und stellt fest, ups, ist ja gar nicht meine Freundin.
1: Das habe ich geträumt, aber nur.
0: So viel habe ich aus dem Basti schon mal rausgebracht.
1: Ja.
0: Basti kam heute Morgen ins Studio und hat gesagt, boah, ich habe so ein schlechtes Gewissen, Indra. Ich sag, was ist denn los? Dann hat er erzählt, ja, ich habe von so einem Täter Dingsdabums irgendwie geträumt mit einer, mit einer anderen Frau, nicht mit meiner Freundin. Und ich habe mich so schlecht gefühlt. Und ich fand es eigentlich ehrlich gesagt total süß.
1: Basti. Oh, das ist aber schön.
0: Wirklich sehr süß.
1: Ja, also ich
0: mache mir
1: geärgert.
0: Da jetzt gar keinen Kopf. Ich denke mir so, heißt halb oder? So wild. Ja,
1: ja, ich habe mich sehr geärgert. Ich habe mir gedacht, warum traue ich denn so einen Schmarrn? Also ganz ärgerlich.
0: So mehr Details willst du aber nicht mit Bayern teilen.
1: Vielleicht nicht unbedingt.
0: Nein, warum nicht, Basti?
1: Ach, keine Ahnung.
0: Du, und du hast es aber deiner Freundin dann schon gebeichtet.
1: Ja,
0: ne?
1: Natürlich.
0: Und, was du nicht musst, finde ich. Aber
1: ja, aber also, für mich selber also, hat mir das dann gut. Und sie hat auch gesagt, ich finde es überhaupt nicht schlimm. Und ihr da passiert das auch mal ab und zu oder so. Und dann habe ich mir aber gedacht, ja, sag einmal. Was ist das für ein unsittliches Verhalten hier?
0: Wisst ihr, was total lustig ist? Ich glaube, früher hätte man über solche Themen nicht sprechen können. Und heute Morgen, du hast dich so ein bisschen geöffnet. Alle Leitungen blinken, ganz viele Leute rufen an. Und jetzt hier die nächste dran. Hallo unter der 0800 994 1000.
2: Ja, hallo, da ist die Kerstin aus Bamberg.
0: Bamberg, ja, grüß dich, guten Morgen.
2: Ich würde das ganz locker sehen, gerade wenn man vielleicht auch viel beruflich zu tun hat und manchmal Bedürfnisse hinten anstellen muss, dann kommt es halt einfach im Traum hoch. Was man jetzt so gerne hätte und dass es eine andere Partnerin ist, würde ich einfach mehr so als Abenteuerlust deuten. Also ich würde es ganz, ganz locker sehen.
0: Also du meinst, der Basti würde eigentlich gerne zum Beispiel zum Freeclimbing gehen oder so?
2: Ja, vielleicht auch.
0: Schön, dass du dich gemeldet hast.
2: Gerne doch.
0: Also, wie seht ihr das? Ist das Fremdgehen, wenn man ja von einer anderen Person träumt? Ruft uns einfach an 0800 994 1000 oder schickt uns eine Sprachnachricht hier ins Antenne Bayern Studio. Möchtest du noch was sagen?
1: Na, passt.

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9: Antenne Bayern-Wetter. Heute der kühle und windige Mittwoch, 17 bis 22 Grad in Mittelfranken. Leutershausen messen wir im Moment 13 Grad, Niederbayern 100 14, Allgäu, Oberstaufen 10 Grad. Und heute ja mal Wolken, mal so ein bisschen Sonnenschein, ein paar einzelne Schauer und Gewitter ziehen im Laufe des Tages noch durch. Morgen wird es ganz ähnlich, ein bisschen wärmer.
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9: Tja, und das ist neu. In einigen Kirchen muss man jetzt Eintritt zahlen. Juliette Marischka aus unserem Nachrichtenteam.
11: Ja, seit gestern steht ja fest, Besucher im Kölner Dom müssen künftig 12 Euro Eintritt zahlen. Hier in Bayern wird das unterschiedlich gehandhabt. Natürlich machen auch hier die sinkenden Einnahmen bei der Kirchensteuer den Gemeinden zu schaffen. Die Sebalduskirche in Nürnberg nimmt deshalb tatsächlich seit neuestem auch Eintritt. Da sind es aber nur 5 Euro statt 12. 3,50 Euro kostet da dann die St. Jakob-Kirche in Rothenburg. Der Bamberger Dom dagegen, der bleibt auch weiterhin kostenlos. Das hat das Erzbistum gerade mitgeteilt. Und auch andere bekannte Kirchen wie der Münchner Frauendom, die Frauenkirche, sind weiter kostenlos.
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11: Die Waffenruhe zwischen den USA und dem Iran ist de facto nicht vorhanden. Die beiden Länder haben sich jetzt die schwersten Gefechte seit Wochen geliefert. Iranische Revolutionsgarden feuerten Raketen und Drohnen auf die benachbarten Golfstaaten Kuwait und Bahrain. Und das US-Militär griff wiederum iranische Militäreinrichtungen an. Die beiden Länder treten bei Verhandlungen über einen Frieden schon seit Wochen auf der Stelle. Der Bundesgerichtshof in Karlsruhe entscheidet heute über einen Streit zwischen Taxis und zum Beispiel Uber-Fahrern. Es geht um die sogenannte Rückkehrpflicht. Taxis müssen nämlich eigentlich nach einem Auftrag zu ihrem Hauptsitz zurückkehren oder zu einem Taxistand. Und außerdem müssen sie, rein theoretisch, auch unrentable Fahrten annehmen. Für Fahrdienste wie Uber gilt das alles nicht. Das Gericht muss jetzt prüfen, ob das mit dem Grundgesetz und mit EU-Recht vereinbar ist. In Nürnberg treibt gerade ein Wildschwein sein Unwesen. Das Tier war mitten durch die Stadt gestreift, lief durch Straßen und verwüstete auch einige Gärten. Schließlich hat es sogar eine Frau angegriffen und verletzt. Danach flüchtete das Wildschwein zurück in den Wald. Und das trendet gerade online. online. Ein Video vom FC Bayern mit einem kleinen Blick zurück. Da sind alle Spieler auf dem Weg zum Platz. Man sieht sie links, alle auf einer Rolltreppe stehen und gemütlich runterfahren. Nur einer nimmt brav die Treppe. Manuel Neuer. Er stapft ganz alleine rechts daneben die Stufen runter. Und die User haben auch schon eine Vermutung, warum. Mhm. Er muss ja beim Spiel auch nicht die ganze Zeit rennen, sondern steht nur im Tor rum. Da braucht es halt ein bisschen Bewegung.
0: Ich habe da eine andere Theorie. Ich glaube, der Manuel, der mag es lieber manuell, weil er Angst hat vor Rolltreppen und weil er Angst hat, dass die Schnürsenkel so eingesaugt werden und dass er sich wieder an der Wade verletzen kann.
12: Das ist ja eine vogelwilde Theorie. Ich bin so froh, dass ich nicht der Manuel Neuer bin. Stell dir vor, du gehst irgendwo die Treppe runter und die Leute spekulieren wild, was jetzt da.
0: Warum ist der Mann die Treppe runtergegangen? Ja, mit dem Rollstuhl.
12: Einfach ohne Überlegen. Naja.
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13: Guten Morgen. Und auf der A70 Bamberg Richtung Bayreuth zwischen Rostorf und Amberg und Stadelhofen steht ein kaputter Lastwagen auf der rechten Spur. Auf der A73 Nürnberg Richtung Bamberg zwischen dem Kreuzfurt Erlangen und Erlangenbruck liegt ein Metallteil. Und auf der A93 Holledau Richtung Regensburg ist zwischen Hausen und Saalhaupt gerade eben ein Unfall passiert. Der ist noch nicht gesichert. Und da kriege ich jetzt gerade nur eine Meldung von der A93 Regensburg-Holledau zwischen Königswiesen und Kupfmühl. Sind Rehe unterwegs. Passt da bitte auf. Und geblitzt wird in Oberfranken auf der B85 am Weldensteiner Forst und auf der B2 in Allmannshofen.
0: Gute Fahrt.
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0: Vielleicht seid ihr auch auf der Arbeit. Gleich für euch ein Antenne Bayern Millennium Hit.
12: Hey, nice.
0: Außerdem ein mega cooler 90er Flashback.
12: Sophie B. Hawkins. Ja.
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0: glaube, der Likey bringt uns um.
1: Ja, ich fasse es an.
0: Antenne Bayern hier, wir haben es 8.44 Uhr. Und das, was ihr da im Hintergrund hört, warte mal, ist mal leise. Hört man, ne?
1: Ich weiß es nicht.
0: Das ist ein Ventilator, weil wir haben hier so eine Klimaanlage im Studio, weil hier so ganz viele Computer sind. Und der Basti hat da, Basti war es, hat da so lange dran rumgeschraubt und jetzt ist sie kaputt.
1: Du wolltest das doch mit verordnen.
0: Jo, das gibt Ärger. Ja, na gut. Morgen in einer Woche startet die Fußball-WM. Basti hat schon ein Tippspiel jetzt hier organisiert, ne, bei uns im Team.
1: Ganz viele in der Arbeit und jetzt wird es Zeit. Fragst mal bei den Kollegen rum, wer dabei ist.
0: Also ich nicht, aber beim Feiern könnt ihr mich einplanen.
1: Sehr gut.

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1: Das Antenne Bayern-Wetter um gleich 9 in Burg Bernheim in Mittelfranken und im Waldsassen in der Oberpfalz. 14 Grad Mittenwald meldet 8 Grad. Ja, immer noch örtliche Schauer und Gewitter, aber später kommt die Sonne raus. Dazu weht ein ordentlicher Wind bei 16 bis 22 Grad. Auch morgen Regen und Gewitter, nur im Südosten ein bisschen Sonnenschein.
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1: Die Uhr tickt und zwar für einen großen bayerischen Traditionsclub. Die Fußballfans zittern und es ist ein bisschen wie ein Krimi, Juliette Maruschka.
3: Ja, der TSV 1860 München muss bis heute Abend 17 Uhr 2,7 Millionen Euro auftreiben. Die braucht es für die Lizenz in der dritten Liga, ist das Geld nicht. Da geht's runter in die Regionalliga und damit raus aus dem Profisport. 60er-Investor Hasan Ismaik hat sein Darlehen gekündigt, von dem gibt's wohl nichts. Dann gab's ja noch Gerüchte um eine Investorengruppe rund um den Ex-Nationalspieler Thomas Hitzlsperger. Aber auch da gibt's keine offiziellen Aussagen. Und die Löwenbosse, die schweigen auch. Aber 8 Stunden haben sie ja noch.
1: Wir beobachten das und drücken die Daumen.
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3: Heute ist ein wichtiger Tag für Deutschland. In New York geht es um einen hart umkämpften Sitz im UN-Sicherheitsrat. Die Mitglieder der Generalversammlung stimmen ab, ob Deutschland 2027 und 2028 mit am Tisch sitzen wird und so mehr internationalen Einfluss bekommt. Es gibt 5 ständige Mitglieder und 10 gewählte. Es wird allerdings ein knappes Rennen erwartet, weil auch Österreich und Portugal antreten und nur 2 Sitze frei sind. In einer Brauerei im niederbayerischen Vilshofen ist es zu einem Säureunfall gekommen. 8 Menschen wurden leicht verletzt. Beim Rangieren eines Staplers wurde ein Behälter mit 900 Litern Salpetersäure beschädigt. Mehrere 100 Liter flossen aus, teils auch in die Kanalisation. Und 300 Einsatzkräfte waren bis zum Abend im Einsatz, um die Säure zu neutralisieren. Um im Ernstfall ruhig und konzentriert helfen zu können, gibt es in Straubing jetzt noch mehr Erste-Hilfe-Kurse. Bayern-Reporterin Tanja Hocker in Niederbayern.
4: Jeder von uns kann mal in eine Notsituation kommen. Nur für viele von uns ist der letzte Erste-Hilfe-Kurs gefühlt schon ewig her. Die Johanniter hier in Straubing empfehlen daher, die Erste-Hilfe-Kenntnisse mal wieder aufzufrischen. Und daher haben sie jetzt noch mehr Kurse im Angebot. Einen ganzen Tag lang lernt man da zum Beispiel, wie eine Herzdruckmassage funktioniert oder die stabile Seitenlage.
3: Und das trendet gerade online. Eine Insel ganz für sich alleine. Davon haben sich ja schon viele geträumt. In Hamburg gibt es jetzt die Chance darauf. Da wird bei einer Auktion morgen eine Mini-Insel vor Rügen versteigert. Wobei, Insel ist jetzt vielleicht ein bisschen sehr optimistisch. Es ist eher eine 250 Quadratmeter große Plattform auf Pfählen, eine ehemalige DDR-Militärstation. Fotos davon gehen gerade auf Instagram viral. Sieht allerdings ein bisschen gespenstisch und heruntergekommen aus. Aber dafür ist es erschwinglich. Startgebot sind 39.000 Euro. Trotzdem ganz schön viel Geld für so einen Lost Place, den man sich vorher noch nicht mal anschauen kann, weil alles so baufällig ist.
1: Bekomme ich die 39.000, wenn ich das Ding nehme?
5: Gute Frage.
1: Also dann wäre ich eventuell verhandlungsbereit. 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
6: Ja, guten Morgen, Kathi. Auf der A9 Nürnberg Richtung München zwischen dem Rastplatz Gelbelsee und Denkendorf hat sich ein Auto gedreht und ist links in die Leitplanke geneigt von. Da bitte Vorsicht. Auf der A93 Holledau Richtung Regensburg ist ebenfalls ein Unfall passiert zwischen Hausen und Saalhaupt. Und dann habe ich von der A95 noch was München Richtung Garmisch-Partenkirchen. Da liegt ein Motorradhelm zwischen Schäftern und Wolfratshausen. Und geblitzt wird auf der B2 in Langenaltheim in Mittelfranken, in Taufkirchen auf der B15 und in der Bayreitherstraße in Kulmbach in Oberfranken. Gute Fahrt!
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1: Morgen! Gleich bei mir Flashback aus den 80ern mit Starship und dieser Millennium-Hit aus Deutschland. Wahnsinn, Jupiter Jones. Außerdem alle aktuellen Hits jetzt mit Caleb Scott und Whitney Houston. Schönen Mittwoch.
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Lola Young und Lassie, Antenne Bayern bei der Arbeit an diesem Mittwochvormittag mit Kati Kleff. Heute, 3. Juni, ist Global Running Day, also Welttag des Laufens. Der Thomas hat mit seiner Frau

0: bisschen hadern?
1: Unser Tipp ist natürlich immer ruhig machen, langsam machen. Mhm. Wenig Strecke, wenig Tempo. Erst einmal selbst rausfinden, was ist mein Potenzial. Was dabei auch immer wichtig ist, immer nur eins steigern. Weil im Falle von irgendwelchen Schmerzen oder Problemen man dann gezielt darauf eingehen kann und sagen, ach, du bist jetzt länger gelaufen, mach's mal wieder einen kürzer, vielleicht war das schon zu früh, zu schnell.
0: Ja, unbedingt, unbedingt, unbedingt. Wenn ich jetzt einsteigen möchte, was ist das Allerwichtigste?
1: Natürlich brauchen wir sehr gute Laufschuhe.
0: Ja.
1: Das ist für uns das A und O. Der Rest ist wirklich ein Top-It, wo du oben draufsetzen kannst. Aber für uns zählt die Laufschuhberatung und den richtigen Schuh zu dem entsprechenden Läufer.
0: Ja, also vielleicht war ja das eine kleine Motivation für euch, euch ein paar richtig gute Schuhe zu besorgen und es doch mal zu versuchen. Am Anfang besonders langsam und auch nur kurze Strecken. Lieber Thomas, vielen Dank. Viel Freude beim Laufen.
1: Danke, mach's gut, gell?
0: Ciao.
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9: So schaut's aus und ich habe gute Nachrichten von der A9 Nürnberg Richtung München. Da ist die kurzzeitige Vollsperre zwischen dem Rastplatz Gelbsee und Denkendorf wieder aufgehoben. Linke Spur ist aber immer nur blockiert. Auf der A73 Suhl Richtung Bamberg zwischen Ebensfeld und Zapfendorf liegt ein großes Holzteil auf der Straße. Passt da bitte auf. Und auf der B12 Kempten Richtung Buchloe ist die Überleitung zur B472 Richtung Peiting wegen einem kaputten Lastwagen gesperrt. Und geblitzt wird auch wieder, und zwar in Starnberg in der Andechser Straße, in Neu-Ulm in der Reuttierstraße und in Fürth in der Karolsburger Straße. Gute und sichere Fahrt.
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Broken Dreams. Schönen Mittwoch wünscht euch Kati Kleff. Die Hochzeit von Taylor Swift und Travis Kelce wirft ihre Schatten voraus. Es wird viel spekuliert, wann und wo. Man tippt auf den 4. Juli, also Mittwochvormittag mit Green Day und Boulevard of Broken Dreams. Schönen Mittwoch wünscht euch Kati Kleff. Die Hochzeit von Taylor Swift und

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12: Das Antenne Bayern Wetter in Bad Windsheim.

0: Gewitter. Die Sonne zeigt sich Richtung Abend, aber es bleibt auch einigermaßen kühl. Morgen neuer Regen und Gewitter. Nur im Südosten wird es freundlicher.
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0: Ja, wir sind ein bisschen betrübt, dass es gerade so viel regnet, aber die Natur freut sich, denn der Freistaat ist extrem trocken, trotz des Regens, Juliette Maruschka.
2: Ja, der Regen reicht halt nicht. Viele Flüsse und Seen führen gerade sehr wenig Wasser. Die Grundwasserstände sind auch niedrig, sagt das Umweltministerium. Und jetzt gerade bringt deshalb ein spezielles Leitungssystem jede Sekunde etwa 15.000 Liter Wasser vom Süden Bayerns in den trockeneren Norden, damit man dort dann auch genug Wasser hat. Auf jeden Fall bittet Umweltminister Glauber uns alle, mit Wasser sparsam umzugehen. Die Trinkwasserversorgung ist zwar gesichert, aber jeder kann und sollte auch mitmachen, damit das in Zukunft auch so bleibt.
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2: Das Bundeskabinett will heute einen Plan für mehr Recycling auf den Weg bringen. Künftig sollen zum Beispiel noch mehr Rohstoffe aus Abfällen wiedergewonnen werden, also etwa aus alten Batterien oder Akkus. Damit will Deutschland unabhängiger werden, speziell was Lithium betrifft oder die seltenen Erden. Bundesumweltminister Schneider nannte es absurd, wenn wir Produkte mit ihren Rohstoffen einfach in den Müll geben oder verbrennen, statt sie auseinanderzubauen und zu recyceln. Eine Attraktion auf dem Ingolstädter Pfingstvolksfest hat jetzt Tierschützer von Peter auf den Plan gerufen. Es geht um ein sogenanntes Ponykarussell. Da müssen echte Ponys immer im Kreis rumgehen. Bayern-Reporter Felix Roderer in Oberbayern.
3: Peter schreibt in einem Brief an Ingolstadts OB Kern, Ponys seien fühlende Lebewesen und keine Rondellmaschinen. Das stundenlange im Kreis laufen wirke sich unter anderem negativ auf die Psyche der Tiere aus und Kinder bekämen ein überholtes und nicht tiergerechtes Bild vom Pferd mit, sagen sie. In München sind diese Ponykarussells seit 2 Jahren schon auf allen Volksfesten verboten und auch andere Städte haben sie schon verbannt.
2: Bayerns Badeseen haben fast überall gute Wasserqualität. Das Gesundheitsministerium hat 96% der Badestellen als gut oder ausgezeichnet eingestuft. Die Wasserqualität an 3 Badestellen in Unterfranken wurde mit ausreichend bewertet und nur eine Badestelle in Bayern erhielt ein mangelhaft, also Note 5, vor allem wegen dem Dreck der Wasservögel. Das ist das Nordufer am Riemer See bei München. Und das trendet gerade online. Eine nette Challenge, die man mal im Verein spielen kann. Alle Vereinsmütter stellen sich vor versammelter Mannschaft auf, mit dem Rücken zum Publikum. Und dann ruft jedes Kind einmal nach seiner Mama. Und alle schauen, ob sich dann auch die richtige Mama umdreht. Das klappt tatsächlich meistens fehlerfrei. Wir Mamas sind halt irgendwie schon so gepolt. Wir springen sofort, wenn ein Kind nur Piep macht. Ich weiß nicht, ist das jetzt eigentlich gut oder schlecht?
0: Ich weiß es auch nicht. Ich bin nur Hundemama. Wenn ich irgendwas sage, dann sagt mein Hassi, ja, gib mir Essen. Springt nicht. 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
4: Ja, danke dir, Kathi. Und auf der A99 München braucht es ein bisschen Geduld. Da ist der Alacher Tunnel gesperrt. Gerade eben wurde da die Höhenkontrolle ausgelöst. Es sind schon 5 Kilometer Stau an der Stelle. Christian, was ist los bei dir?
5: Auf der A8 von München in Richtung Salzburg. Ab Rosenheim West kommt es aufgrund der erneuten Blockabfertigung in Kiefersfelden zum Rückstau. Wie gesagt, bis Rosenheim West in Richtung Salzburg.
4: Danke dir fürs Melden. Auf der A92 München Richtung Deggendorf ist an der Ausfahrt beim Kreuz Landshut gerade unfallbasiert. Vorsicht, da ist noch nicht gesichert und es liegen da die Fahrzeugteile auf der Straße. Und geblitzt wird in der Bad Göckinger Straße in Neustadt an der Donau, auf der A70 in Memmelsdorf in Oberfranken und in Amerbach Unterfranken auf der B47. Wenn ihr noch was habt, gern kostenlos melden. 0800 994 9000.
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0: euch die aktuellen Hits. Die kommen jetzt mit Olivia Dean.
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0: Das ist der Mittwochvormittag auf Antenne Bayern. Shabuzi und sein Barsong. Einen schönen Arbeitstag wünscht euch Kati Gliff. Macht ihr gerade so? Meldet euch doch mal. Klingelt durch unter der 0800 994 1000 oder schickt uns einfach eine WhatsApp-Sprachnachricht. Hier ist die Kati, wen habe ich denn dran?
1: Hallo, ich bin die Tina aus München und Hi. Ich habe mit meiner besten Freundin ein kleines Hollerblüten-Sirup-Produktionsgewerbe und jetzt geht's wieder los.
0: Hollerblüten-Produktionsgewerbe klingt ja super. Was macht ihr da den ganzen Tag?
1: Das sind wir tagsüber dann immer am Werkeln und am Pflücken und am Schleppen und am Etikettenkleben und sind dann sehr stolz, wenn wir wieder fertig sind.
0: Ja, das kann ich mir vorstellen. Wie gelingt denn bitte der beste Holle-Sirup? Hast du einen kleinen Tipp für uns?
1: Da muss ich jetzt ein Geheimnis verraten. Frisch verarbeiten, schnell verarbeiten und niemals aufkochen.
0: Interessant, das wusste ich auch nicht, dass man den nicht aufkocht. Und gibt es irgendwie etwas, wo man Holunder noch nicht, also jetzt abgesehen von der Holunderschorle, wo man das noch einsetzen könnte, was vielleicht noch nicht so bekannt ist?
1: Was mich wirklich verwundert, ist, dass ich das Hollerradler noch nicht durchgesetzt hatte in Bayern. Wenn man einen Radler nicht mit Zitronenlimo macht, sondern sich eine Hollerlimo macht, aus Sprudelwasser und ein bisschen Hollersirup und das Ganze dann mit einem guten, kalten, hellen irgendwie aufgießt. Das ist für mich das super Sommergetränk.
0: Ja, es klingt auch richtig, richtig lecker. Dann euch viel Freude noch beim Pflücken.
1: Prima, dann ciao.
0: Ciao, Tina, schönen Tag dir. Und wir machen eine kleine Reise ins Jahr 1984. Hier sind Queen, das ist Bayerns beste Musik für alle bei der Arbeit auf Antenne Bayern. Radio Gaga.
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7: Ja, so schaut's aus. Danke dir, Kathi. Auf der A9 Nürnberg Richtung München hat jemand in der Ausfahrt Allersberg eine Panne. Da ist die rechte Spur blockiert. Bitte Vorsicht, das ist ein bisschen unübersichtlich an der Stelle. Und noch was von der A92 in München Richtung Deggendorf. Die Abfahrt beim Kreuz Landshut ist blockiert. Da ist ein Transit in die Leitplanke gerade reingefahren. Abschlepper sind schon unterwegs. Und dann der Kreis Weilheim-Schongau. Da ist die Kreisstraße auf Höhe von der Abzweigung nach Eberfing in beide Richtungen wegen Bergungsarbeit gesperrt. Und geblitzt wird in Mittelfranken auf der B2 in Weißenburg, in der Burg Lengenfelder Straße, in Maxhütte-Heidhof in der Oberpfalz und auf der B15 in Hohenpolding. Mit Ihnen was habt ihr gern kostenlos melden. 0800 994 9000.
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Brian Tedder kann für mich auch das Telefonbuch singen. Ich liebe ihn einfach. Antenne Brian bei der Arbeit an diesem Mittwoch mit Kati Kleff und jetzt mit Ofenbach und Norma Jean Martin. Pass zum dritten Kaffee heute. Hier ist Overdrive. Wir wünschen euch eine schöne

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5: Das Antenne Bayern Wetter in Nürnberg, 16.

0: Schauer und Gewitter legen zu. Nur im Südosten zeigt sich öfter die Sonne bei 19 bis 25 Grad.
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0: Wenn sich Politiker im Landtag oder bei Stadtratssitzungen an die Gurgel gehen, dann kann es schon mal ein bisschen lauter werden. Damit ist jetzt Schluss, Juliette Marischka.
2: Ja, in vielen Städten gibt es dafür ein Ordnungsgeld, zum Beispiel in München, in Regensburg oder auch in Ingolstadt, aber nicht überall. In Augsburg zum Beispiel hat sich ein Gremium aktiv gegen Ordnungsgelder ausgesprochen. Und in Nürnberg, da wollte man das eigentlich einführen, aber das war im ersten Anlauf gescheitert. Jetzt will man es aber nochmal probieren. Dann soll einmal Pöbeln bis zu 500 Euro kosten und wer es öfter macht, der soll dann bis zu 1000 Euro zahlen müssen.
0: Ich hatte ja viel Freude am britischen Order.
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2: Nach dem Säureunfall auf einem Brauereigelände in Vilshofen mit 8 leicht Verletzten laufen noch immer die Aufräumarbeiten. Bayern-Reporterin Tanja Hoger in Niederbayern, wie schaut's denn da gerade aus?
3: Ja, also es kann sein, dass es in den nächsten Tagen mal ein bisschen aus dem Kanal riecht, je nach Luftdruck, aber weil es jetzt kühler geworden ist, merkt man momentan zumindest nichts. Bei diesem Unfall mit dem Gabelstapler ist ja jede Menge Salpetersäure auch in die Kanalisation gelaufen. Die Feuerwehr hat sie so gut es ging neutralisiert, hat also jede Menge Abwasser nachgespült, sodass also keine Gesundheitsgefahr besteht, heißt es.
2: Der Bundesgerichtshof hat die sogenannte Rückkehrpflicht für Fahrdienste wie Uber und Co. bestätigt. Sie ist nicht verfassungswidrig. Das bedeutet, nach einem Auftrag müssen die Uber-Fahrer wieder zurück zu ihrem sogenannten Betriebssitz. Uber hatte sich dagegen gewehrt. Das würde nur unnötige Leerkilometer und hohe Kosten erzeugen, hatte jetzt aber mit diesem Argument keinen Erfolg. Der ehemalige britische Fußballprofi David Beckham bekommt einen Stern auf dem Walk of Fame. Am 12. Juni, also gleich nach Beginn der Fußball-WM, soll so sein Engagement für den Fußball in den USA geehrt werden, heißt es. Beckham gehört ja inzwischen auch ein Teil des Fußballclubs Inter Miami. Bei der feierlichen Zeremonie in Los Angeles werden laut Veranstalter auch seine Frau Victoria und Filmstar Tom Cruise anwesend sein. Und das trendet gerade online. Väter und Töchter, das ist ja eine ganz besondere Kombination, dass die jungen Damen ihre Papas meist um den kleinen Finger wickeln können. Das ist ja nichts Neues und das zeigt jetzt auch Selina. Das ist die Tochter von Hasan Salihamidzic, dem ehemaligen Sportdirektor vom FC Bayern. Und die hat den Papa jetzt zu einem ersten Fettcheck verdonnert. Also schauen, ob er auch gut genug angezogen ist. Scheint ihr zu gefallen. Schwarze Hose, schwarzes Shirt. Schöner Mann. Das finden auch die Fans von Selina und von Brazzo. Also seiner Karriere als Influencer steht nichts mehr im Weg.
4: Gelehrter. Kleine Spitze. Ich finde, er ist cool, so zu wissen.
2: Finde ich auch. Ja. Sieht gut aus.
4: Macht er gut.
0: Ihr müsst das unter euch klären.
4: Ja, aber seid uns so eigentlich. Super Schiene.
0: Sind wir uns einig. Hier ist das Antenne Bayern Verkehrszentrum. Wir wollen, dass ihr gut ankommt. 3:11 ist der Basti.
5: So schaut es aus auf der A9. Nürnberg Richtung München hat jemand in der Ausfahrt Allersberg eine Panne. Da ist die rechte Spur blockiert. Passt auf, das ist sehr unübersichtlich an der Stelle. Dann die A70 Schweinfurt-Werneck Richtung Bamberg. Zwischen Werneck und dem Dreieck-Werntal hat es am LKW den Reifen zerrissen. Deswegen da liegen da jetzt größere Reifenteile auf der Straße. Und auf der A92 München Richtung Deggendorf an der Ausfahrt beim Kreuz Landshut ist gesperrt wegen Bergungsarbeiten. Und geblitzt wird in Nürnberg in der Siedlerstraße, in Buchlohe in der Bergstraße. Und Roland, du hast auch noch einen gesehen.
6: Auf der B85 Richtung Auerbach in der Oberpfalz. Versteckt in dem Gras.
5: Alles klar, danke dir fürs Melden und gute Fahrt.
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0: Und einem Hammer-Flashback aus den 80ern von Sir Elton John. Außerdem dieser Millennium-Hit von Coldplay, Talk. Die aktuellen Hits, die gibt's jetzt, die kommen von Cat's Eyes, Gabriella.

0: Hallo, hier ist die Petra aus Gunzenhausen. Hey. Ich habe schon ganz lange ein Reisebüro und Reisen ist meine Leidenschaft.
1: Ah, wie wunderbar. Also arbeiten im Reisebüro ist man ja immer an der Quelle. Hast du noch was jetzt kurz vorm Feiertag für alle, die spontan noch weg wollen? Gibt's noch was?
0: Also wir haben tatsächlich sehr viele ganz kurzfristige Anfragen jetzt, weil halt das Wetter nicht mehr so gut gemeldet ist. Und wir haben Minuten aktuell die Verfügbarkeit, dann funktioniert es auch einen Tag vorher noch.
1: Ja, richtig cool. Und warum auch in die Ferne schweifen, oder? In Bayern ist ja super schön zum Urlaub machen.
0: Ja, in Bayern kann man auf jeden Fall Urlaub machen.
1: Ja.
0: Definitiv, Bayern ist natürlich das schönste Bundesland der Welt.
1: Dann hau mal ein
0: paar. Deutschland.
1: Ja, absolut. Bin ich absolut einverstanden und d'accord. Gibt es denn ein paar Inspirationen von dir für die, die eigentlich weg wollten, aber jetzt hierbleiben?
0: Jeder nach seiner Fasson. Es gibt tolle Hotels mit Wellnessbereich, aber genauso gut, wenn jemand gern auf den Campingplatz geht, Mobilheime. Wenn er nicht selber ein Wohnmobil hat, kann man im Allgäu oder in Bayern auf jeden Fall gut machen. Die Natur ist da, Seen sind da. Also, was will man mehr?
1: Ich meine, es gibt ja einen Grund, warum Millionen von Menschen jedes Jahr Urlaub bei uns in Bayern machen. Ne? Also, Petra, schönen Tag dir.
0: Super, danke. Ciao.
1: Ciao. Tschüss. Bis dann. Der King of Pop auf Antenne Bayern. Hier.

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15: Nein, das wollen wir gar nicht. Da sind Sie im Verkehrszentrum. Wir wollen nämlich, dass Sie gut ankommen.
16: So schaut es nämlich aus. Aber mir hätte das Wetter, der Wetterton auch gefallen kann. Das hätte ich auch gemacht.
15: Wenn die Sonne scheinen würde, okay.
16: Stimmt auch wieder. Auf der A3 Frankfurt Richtung Würzburg zwischen Würzburg-Kist und Heidingsfeld ist gerade eben ein Unfall passiert. Mittlere Spur ist blockiert. Polizei ist auch schon unterwegs. Es staut sich an der Stelle. Auf der A8 München Richtung Salzburg zwischen Traunstein und Anger haben wir nochmal einen Stau. 8 Kilometer, Antenne bei einer Echtzeitmessung 33 Minuten. Und auf der A9 Nürnberg Richtung München hat jemand in der Ausfahrt Allersberg eine Panne, rechte Spur blockiert und weiterhin. Bitte aufpassen, es ist sehr unübersichtlich an der Stelle. Und den letzten Stau gibt es auf der A93 Rosenheim Richtung Österreich zwischen dem Dreieck Inntal und Kiefersfelden wegen Blockabfertigung in Österreich 24 Kilometer Stau. Und geblitzt wird in der Bucher Hauptstraße in Nürnberg auf der B22 in Tennisberg in der Oberpfalz. Und Robert, du hast auch noch einen.
17: Da steht in Erding beim Bahnmuseum bei der 388. Blitzt beidseits.
16: Alles klar, danke dir fürs Melden. Wenn ihr noch was habt, gern kostenlos durchgeben 0800 994 9000.
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0: Habt ihr euch auch kurz weggeträumt?
1: Meine vollste Sympathie.
0: Watershed und Indigo Girl, Antenne Bayern bei der Arbeit. An diesem Mittwochvormittag mit Kathi Kleff. Gebe ab an Stefan Meixner. Viel Spaß mit dem. Und mit Lost Frequencies und Basti. Hier ist Head.

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5: Das Antenne Bayern Wetter am Mittwoch mit Jule.
6: Heute Mittag bleibt's meist grau. Richtung Süden und Unterfranken regnet es gerade. Außerdem wird's heute deutlich frischer als die letzten Tage. Insgesamt sind bis zu 22 Grad drin. In Bad Windsheim in Mittelfranken 17 Grad. In Schrobenhausen in Oberbayern und in Oberviechdach in der Oberpfalz sind's gerade 14 Grad. Morgen sieht's dann ähnlich wie heute aus. Meist grau und nass.
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8: Ja, auch wenn das
5: um 12 Uhr wird. Und hier ist Juliette Marischka.
8: Entschuldigung, die Zeit sollte ich dir lassen. Auch wenn das Badewetter gerade nicht so passt, wenn es wieder soweit ist, dann wissen wir, die Badequalität in unseren Seen ist top. Das Landesamt für Gesundheit und Lebensmittelsicherheit hat wieder Wasserproben genommen und die zeigen, 96% unserer über 300 Badestellen sind gut oder sogar ausgezeichnet. Ausreichend heißt es bei 2 Badestellen am Meerhof See im unterfränkischen Alzenau und bei der Badestelle am Krebsensee. Nur eine einzige ist mit mangelhaft bezeichnet worden und das ist in München das Nordufer am Riemer See. Da liegt es vermutlich am Entendreck, der das Wasser zu sehr verunreinigt hat.
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8: Das Augsburger Klimacamp ist wieder da. Jahrelang haben die Aktivisten am Rathaus gezeltet. Bayern-Reporter Stefan Mack in Schwaben. Jetzt gibt's ein Comeback.
9: Hier im Wittelsbacher Park hat das Klimacamp seine Zelte aufgeschlagen. Die Klimaaktivisten bieten Veranstaltungen an und wollen über Klimaschutz informieren. Damals am Rathausplatz haben die Aktivisten richtig für Aufregung gesorgt. Viele haben von einem Schandfleck gesprochen. Jetzt ist die Lage im Park deutlich entspannter. Vom Rathaus mussten die Aktivisten wegen einer Baustelle weg.
8: Das Bundeskabinett will heute einen Plan für mehr Recycling auf den Weg bringen. Künftig sollen zum Beispiel noch mehr Rohstoffe aus Abfällen wiedergewonnen werden, also etwa aus alten Batterien und Akkus. Damit will Deutschland unabhängiger werden, speziell was Lithium betrifft oder die seltenen Erden. Bundesumweltminister Schneider nannte es absurd, wenn wir Produkte mit ihren Rohstoffen einfach in den Müll geben oder verbrennen, statt sie auseinanderzunehmen und zu recyceln. Noch nie haben sich in Deutschland so viele Menschen einbürgern lassen wie vergangenes Jahr. Das zeigen Zahlen des Statistischen Bundesamts. 332.500 Ausländerinnen und Ausländer haben da die deutsche Staatsbürgerschaft bekommen. 14% mehr als im Jahr davor. Und das ist der 5. Anstieg in Folge. Die meisten kamen aus Syrien, aus der Türkei oder auch aus Russland. Aus den USA haben sich 6.600 Menschen hier bei uns einbürgern lassen. Ihre Zahl hat sich verdoppelt. Und das trendet gerade online. Ein Video vom FC Bayern mit einem kleinen Blick zurück. Da ist das ganze Team auf dem Weg zum Spiel. Man sieht die FC Bayern Fußballer links alle auf einer Rolltreppe stehen und gemütlich runterfahren. Nur einer nimmt brav die Treppe, Manuel Neuer. Er stapft ganz alleine rechts daneben die Stufen runter. Fast 30 Millionen Mal ist dieses Video schon angeschaut worden, so oft wie kaum ein anderer Post vom FC Bayern. Manuel Neuer geht eine Treppe runter. Wahnsinn. Ich mache das auch gleich, wird mir nur niemand dabei zusehen.
9: Da
10: das Antenne Bayern Verkehrszentrum. Wir wollen, dass ihr gut ankommt und wir haben einen Unfall auf der A3 Frankfurt Richtung Würzburg. Zwischen Kist und Heidingsfeld, hier sind die rechte und die mittlere Spur im Moment gesperrt. Polizei ist schon am Start, aber staut sich trotzdem bis Helmstadt. Auf 5 Kilometer 52 Minuten braucht ihr länger, sagt unsere Antenne Bayern Echtzeitmessung. Dann haben wir die A8 München Richtung Salzburg. Zwischen Traunstein, Siegsdorf und Anger. Hier 10 Kilometer Stau wegen Bauarbeiten, 23 Minuten euer Zeitverlust. Vorsicht, mehrere Metallteile, die sind liegen geblieben auf der A9 München Richtung Berlin. Hier zwischen in der Ausfahrt Lauf, kurz hinter Nürnberg. Passt hier bitte auf. Und dann schauen wir noch auf die A93 Rosenheim Richtung Kiefersfelden. Hier spontane LKW-Blockabfertigung an der Grenze zwischen Brandenburg und dem Grenzübergang bei Kufstein. Staut es sich 16 Kilometer zäh im Moment. 18 Minuten kommen obendrauf. Die neuesten Blitzer bayernweit. Nur bei uns in Oberfranken wird geblitzt auf der B4 bei Breitengüßbach im 70er-Bereich. Außerdem in Nürnberg in der Bucher Hauptstraße und auf der B20 bei Landau an der Isar. Auch hier sind 70 erlaubt. Und wenn ihr noch was gesehen habt, Staus oder Blitzer, dann sagt uns gerne kostenlos Bescheid. Ruft uns einfach an 0800 994 9000.
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5: Kurz nach 12. Das bedeutet, wir starten jetzt den Countdown rein ins lange Wochenende mit Brückenfrei.

es kann losgehen. Ich habe die Playlist vollgepackt mit Feiertagslaune. Hier kommt gleich Tove Lo aus Stockholm. Eine Schwedin, die haben immer ein Händchen für gute Popsongs. To Die For.

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1: Ja, für einige fängt der Feierabend heute früher an. Fühlt sich auch ein bisschen an wie ein Freitag heute. Na, aber ich möchte trotzdem, dass alle satt sind und keiner hungrig heimgeht. Jule, wer ist jetzt dran?
2: Andi aus Holzkirchen. Er hört Antenne Bayern immer im Auto, weil du viel unterwegs bist, oder? Was machst du denn genau beruflich?
3: Bin bei der Firma Geldhauser. Ich fahre behinderte Menschen in die Arbeit und auch wieder nach Hause. Und ja, macht mir sehr viel Spaß. Und die brauchen auch die Leute, die sie fahren, weil sonst kommen sie ja nicht hin. Und das ist schon sehr guter Job, sage ich mal.
1: Ja, da kann man am Abend sagen, ich habe heute wieder was Gutes gemacht für die Menschen.
3: Ja, genau.
1: Und dann fährst du auch noch in der wunderschönen Ecke rum. Also ein Freund von mir wohnt in Holzkirchen. Immer wenn ich bei dem bin, denke ich mir so, wow, da ist schon, du siehst die Berge schon, du hast die Seen, nicht weit weg, Schliersee und alles. Aber es ist halt immer Stau, ne? Ab jetzt bis Ende Sommerferien, Autobahnausfahrt Holzkirchen ist eigentlich immer Stau.
3: Ja, ist oft Stau, ja. Und dann ist jetzt gerade in Holzkirchen noch eine Sperre und da ist dann natürlich eh noch viel los, aber ja, es ist ganz angenehm.
1: Du kommst eigentlich gar nicht aus der Ecke, sondern du bist wegen deiner Freundin da.
3: Genau, richtig, ja. Ich komme eigentlich aus Jengen, das ist bei Buchlohe, Landsberg am Lech, da in der Nähe. Und ich bin vor eineinhalb Jahren umgezogen zu meiner Freundin. Wir haben gesagt, das machen wir so, weil sie hier schon lange im Kindergarten arbeitet. Sie hat ihre Schwester, die auch Pflege braucht, bei sich hier, also zwei Häuser weiter mit den Eltern. Und da habe ich gesagt, dann komme ich zu ihr.
1: Prima, schau, jetzt hat das Allgäu leider einen Menschen mit gutem Herz weniger, aber Oberbayern gehört ja auch noch zu uns. Also, Hauptsache, du bist noch da. Jetzt kommt Döner für dich und Grönemeier zu wir alle zum Hören hier auf Antenne Bayern. Dein Wunsch, viel Spaß und schon mal schönes Wochenende.
3: Ja, danke, auch so.

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10: Halb eins, jetzt das Antenne Bayern Verkehrszentrum, euer Straßenupdate. Wir wollen, dass ihr gut ankommt und hier ist Markus Lukas.
11: Servus und wir starten mit dem dicksten Brett. Das ist momentan der Unfall auf der A3 Frankfurt Richtung Würzburg zwischen Kiste und Heidingsfeld. Hier sind die rechte und die mittlere Spur im Moment gesperrt. 7 Kilometer Stau ab Helmstadt. 1 Stunde braucht ihr hier länger, sagt unsere Antenne Bayern Echtzeitmessung. Dann haben wir die A8 Salzburg Richtung München zwischen Bad Reichenhall und Neukirchen. 5 Kilometer Stau wegen Bauarbeiten. 19 Minuten euer Zeitverlust. Und auch in der Gegenrichtung hakt es. Die A8 München Richtung Salzburg zwischen Traunstein und Anger. Hier 9 Kilometer Stau, 31 Minuten kommen obendrauf. Dann aber noch die unangekündigte LKW-Blockabfertigung auf der A93 Rosenheim Richtung Kiefersfelden. Zwischen dem Inntal-Dreieck und dem Grenzübergang bei Kufstein im Moment 23 Kilometer zäh. 26 Minuten dauert es hier länger. Die neuesten Blitzer bayernweit. Nur bei uns in Oberfranken wird geblitzt. Auf der A70 bei Memmelsdorf. Außerdem in Bockhorn in der Benno-Schaal-Straße. Und Florian, du hast auch noch was gesehen.
12: Es war in Landsberg am Lech, in der Spöttinger Straße, wenn man die Katharinenstraße aus Richtung Sportplatz fährt.
11: Dankeschön fürs Melden. Und wenn ihr noch was gesehen habt, Staus oder Blitzer, dann macht's wieder Florian. Kostenlos melden 0800 994 9000.
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0: 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Ich habe gelesen, dass Feiertage bei vielen Stress auslösen, weil man dann denkt, man muss diesen geschenkten Tag so richtig nutzen. Sport, Aufräumen, Garten, alles. Die Expertin hat gesagt, nein, machen Sie das nicht. Ruhen Sie sich aus, machen Sie gar nichts, wenn Ihnen danach ist. Und ganz wichtig, alles immer mit gutem Gefühl. Das muss man mir natürlich nicht zweimal sagen. Ich bin quasi schon in der Vorfaulphase. Und wer ist jetzt dran? Antenne Bayern, hallo.
1: Hallo Stefan, hi Jule, hier ist der Benni. Ich komme aus Hof und wir arbeiten in der Buchhaltung. Und bei meinen Kollegen und bei mir ist leider bei uns in der Firma die Klima jetzt vor 2 Wochen ausgefallen. Immer noch nicht repariert, aber wir machen uns das jetzt einfach richtig sommerlich schön. Wir haben alle Hawaii-Hemden jetzt an, Flipflops schon jetzt die ganze Woche. Und kaufen auch mal Limetten, schneiden die ins Mineralwasser rein und holen uns da jetzt einfach so ein bisschen den Sommer ins Büro und hätten jetzt total Bock auf so einen richtigen Sommersong. Auf California von Phantom Planet, weil der macht einfach richtig Laune, der hat richtig schöne Sommervibes und den würden wir total gerne.

Ganz wichtig bei dem Song. Antenne Bayern wünscht euch einen entspannten Mittag, entweder schon on the road oder vielleicht auch noch am Arbeiten. Die ersten Urlaubsheimkehrer sind auch schon wieder im Sendegebiet. Schön, dass ihr wieder da seid. Wer die Polizei im Rückspiegel sieht, hat hoffentlich den Führerschein dabei. Und wer die Polizei im Radio hört, der kann sich auf Every Breath You Take freuen. Hier kommt ein Golden Flash.

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11: Schöne Mittagszeit euch. Hier kommt das Antenne Bayern Wetter mit Jule.
12: In Bad Kissingen in Unterfranken haben wir gerade 18 Grad. In Immstadt im Allgäu sind es 15 Grad. In Straubing in Niederbayern 17 Grad. Sonst bleibt es heute Mittag auch meist grau. Die Sonne schafft es leider nur selten durch die Wolken durch. Stellenweise gibt es dann auch immer mal wieder etwas Regen.
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11: 13 Uhr und das ist heute Mittag wichtig. Hier kommt Cordula Senft.
14: Nächste Woche beginnt die Fußball-WM und viele können es kaum erwarten und decken sich schon fleißig mit Fanartikeln und Trikots ein. Die Verbraucherzentrale Bayern warnt jetzt aber vor Plagiaten und Fake-Shops, wenn man im Internet WM-Trikots kauft. Viele Angebote sind vermeintlich günstig, entpuppen sich aber als Betrug. Kunden erhalten oft gar keine Ware oder Plagiate, die zum Beispiel schadstoffbelastet sind. Die Verbraucherzentrale empfiehlt, vorsichtig zu sein und unbekannte Online-Shops vor dem Kauf mit dem Fake-Shop-Finder zu prüfen. Den Link dazu gibt's bei uns auf antenne.de.
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14: Das Bundeskabinett hat ein neues Programm für mehr Kreislaufwirtschaft beschlossen. In Zukunft sollen zum Beispiel noch mehr Rohstoffe aus Abfällen wiedergewonnen werden, also etwa aus alten Batterien oder Akkus. Durch mehr Recycling will Deutschland auch unabhängiger von anderen Ländern werden. So viele Menschen wie noch nie haben letztes Jahr einen deutschen Pass bekommen. Über 332.000 wurden neu eingebürgert. Das sind 14% mehr als im Jahr davor, teilte das Statistische Bundesamt mit. Die meisten neuen Deutschen kommen aus Syrien, gefolgt von der Türkei und Russland. Die Zahl der eingebürgerten Syrer ist allerdings im Vergleich zum Vorjahr um 21% gesunken. Im Nürnberger Stadtteil Neukatzwang hat ein Wildschwein für Aufregung gesorgt. Bayern-Reporterin Julia Schmidt in Mittelfranken.
15: Das Wildschwein hat eine Spaziergängerin verletzt. Sie war gerade im Wald unterwegs. Was für Verletzungen genau das sind, ist nicht bekannt. Aber so schnell wie das Wildschwein aufgetaucht war, war es auch wieder weg und hat noch mehrere Gärten verwüstet. Die Frau wurde von einem Notarzt versorgt. Im Antenne Bayern-Interview rät der Tiergarten Nürnberg, grundsätzlich von Wildtieren Abstand zu halten und in Wäldern immer auf den Wegen bleiben.
14: Und das trendet gerade online. Die Münchner Löwen der TSV 1860. Denn heute entscheidet sich, ob dem bayerischen Fußballtraditionsklub der Zwangsabstieg aus Liga 3 in den Amateursport droht. An der sportlichen Leistung liegt's nicht, sondern am Geld. Investor Ismaik hat sein Darlehen gekündigt. Bis heute 17 Uhr müssen die Löwen dem DFB nun nachweisen, dass sie 2,7 Millionen Euro haben, um die Lizenz für die dritte Liga zu bekommen.
16: Das Antenne Bayern Verkehrszentrum. Wir wollen, dass ihr gut ankommt und wir haben den Unfall auf der A3 Frankfurt Richtung Würzburg zwischen Kist und Heidingsfeld hier immer noch zwei Spuren gesperrt. Im Moment ab Helmstadt 7 Kilometer Stau. Laut unserer Antenne Bayern Echtzeitmessung braucht ihr 13 Minuten länger. Dann gehen wir auf die A8 Salzburg Richtung München zwischen Bad Reichenhall und Neukirchen. Hier 6 Kilometer Stau wegen Bauarbeiten. 24 Minuten euer Zeitverlust. Auch in die Gegenrichtung Harz, München Richtung Salzburg zwischen Traunstein und Anger. Hier 10 Kilometer Stau, 25 Minuten, die oben drauf kommt. Und dann haben wir die unangekündigte LKW-Blockabfertigung auf der A93 Rosenheim Richtung Kiefersfelden zwischen dem Inntal-Dreieck und dem Grenzübergang. Im Moment 24 Kilometer zähfließend. Eine halbe Stunde dauert es hier länger. Die neuesten Blitzer bayernweit nur bei uns. Gabi.
17: Auf der A73 zwischen Erlangen und Fürth an der Ausfahrt Eltersdorf werden teure Vorfeiertagsfotos gemacht.
16: Danke dir, Gabi, fürs Melden. Dann haben wir noch einen Blitzer im schwäbischen Weißenhorn in der Ascherstraße und auf der B388 bei Inning am Holz. 80 dürft ihr hier fahren. Und wenn ihr noch was gesehen habt, Staus oder Blitzer, dann sagt uns gerne kostenlos Bescheid. Ruft uns einfach an 0800 994 9000.
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11: Morgen ist Fronleichnam. Ich behaupte mal, das ist der Feiertag des Jahres mit den meisten Halteverbotsschildern. Für die vielen Prozessionen werden einige Ortskerne fast autofrei gehalten. Also passt auf, sonst wird es auch noch ein teurer Feiertag. Hier kommt Alex Warren mit aktuellem Hit Fever Dream. 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

Also mit Feiertag, mit Brückentag und Wochenende biegen die Pfingstferien dann auch schon wieder auf die Zielgerade ein. Ja, die Ferien sind immer besonders schnell um. Für alle Schülerinnen und Schüler im Antenne Bayernland, die ihr Hirn mal ein bisschen durchlüften wollen, vielleicht sinnlosen Social Media Content einfach mal rauskehren. Hier kommt eine kleine Rechenaufgabe, also keine Schule jetzt, ne? Nur einfach nur mal ohne Druck. Vielleicht kennt ihr die Lösung. Die mit Milch und Smacks gefüllte Müsli-Schüssel hat 10,5 Sekunden gebraucht, um von der Küche ins Kinderzimmer zu gelangen. Der Rückweg der nun leeren Schüssel mit dem Ziel Spülmaschine dauerte ganze 9 Tage. Aufgabe: Berechne aus den zurückgelegten Metern und der verstrichenen Zeit den Gegenwind im Flur. Wer die Lösung hat, bitte gerne bei Antenne Bayern melden. Ich bin mir sicher, es muss eine mathematische Erklärung für dieses Phänomen geben.

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14: Halb zwei, wir wollen, dass ihr gut ankommt. Das Aktuellste aus dem Antenne Bayern Verkehrszentrum hat jetzt Markus Lukas.
15: Servus, und wir haben einen Unfall auf der A7 Ulm Richtung Füssenreute zwischen Bergheim und Memmingen Süd. Passt bitte auf, die Unfallstelle ist noch nicht gesichert. Außerdem hat es hier stark geregnet, es herrscht Aquaplaning-Gefahr. Im Moment regelt die Feuerwehr den Verkehr. Wir haben hier 4 Kilometer Stau. Laut unserer Antenne Bayern Echtzeitmessung braucht ihr 16 Minuten länger. Dann viel los heute, vor allen Dingen auch schon auf der A9 München Richtung Nürnberg zwischen Manching und Denkendorf. Im Moment 15 Kilometer dichter Verkehr. Eine Viertelstunde kommt obendrauf. Und LKW-Blockabfertigung an Grenzübergang bei Kufstein. Das betrifft dann die A93 Rosenheim Richtung Kiefersfelden. Zwischen Reichenhardt und der Grenze im Moment 16 Kilometer dichter Verkehr. Auch hier dauert es eine Viertelstunde länger. Die neuesten Blitzer bayernweit. Nur bei uns. Markus.
16: Es steht ein Blitzer, ein grauer Caddy. Der blitzt hinten aus der Heckscheibe raus. In Marx grün zwischen Meiler und Hof.
15: Danke dir fürs Melden. Noch ein Blitzer in Krassau in der Bernauer Straße und auf der B22 bei Schwarzach am Main. Hier dürft ihr 80 fahren. Und wenn ihr noch was gesehen habt, Staus oder Blitzer, dann sagt uns gerne kostenlos Bescheid. Ruft uns einfach an 0800 994 9000.
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Ja, es lief nur kurz für Lauf, leider. Mehr als diesen einen Hit hat er nicht hinbekommen bis jetzt, aber den spielen wir natürlich gern für euch. I Like Me Better. So, und jetzt zwei Songs, die donnern wie ein Hitzegewitter. Gleich die aktuelle von Ray Dalton, Blood Running. Und zuvor noch Kings of Leon mit Use Somebody. Fast schon sowas wie eine Hymne. Noch viel mehr Musik jetzt für euch auf Antenne Bayern.

0: Ja, super Hit, keine Frage. Aber ich habe mir gerade während der lief gedacht, so morgen ist ja Fronleichnam, ne? Und das ist ja schon ein sehr kirchlicher Feiertag und wir hauen hier die Hits raus. Ich dachte mir, vielleicht sollten wir das Antenne Bayern Programm jetzt schon ein bisschen entschleunigen, so mehr Ruhe, mehr innere Einkehr, mehr Gefühl, damit Bayern schon mal seine Mitte findet.
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0: Nee, das ist nicht das, was ich gemeint habe. Das ist nicht innere Mitte, das ist eher für den Abend. Für den Abendgeschmack. Wir machen normal weiter. J-Lo aus

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12: Und jetzt das Antenne Bayern Wetter mit Jule.
13: Auch heute ist es weiterhin durchwachsen und vor allem deutlich frischer als die letzten Tage. In Bamberg sind es gerade 19 Grad, in Regensburg 18 und in Starnberg haben wir gerade 16 Grad. Insgesamt sind bis zum Nachmittag dann noch 22 Grad drin und es bleibt auch weiterhin grau und nass. Morgen geht es dann auch nochmal genauso weiter.
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12: Ein Nachrichtenupdate jetzt um 14 Uhr. Hier ist Cordula Senft.
14: Gerade mal 50 Kilometer von der bayerischen Grenze entfernt sucht Tschechien nach einem Atommüllendlager. Beim Kernkraftwerk Temelin laufen Probebohrungen. Die gehen bis zu 100 Meter in die Tiefe. Die Atommüllexperten prüfen vor allem das Gestein, ob der Fels dicht hält. Solche Tests führen unsere Nachbarn aus Tschechien auch noch an drei anderen Orten durch. Aber der bei Temelin ist eben auch für uns interessant. In Niederbayern hoffen viele, dass dieser Standort nicht für Atommüll geeignet ist.
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14: Wegen der Energiekrise durch den Iran-Krieg will die EU-Kommission die Schuldenregeln lockern. In Zukunft sollen Länder mehr Schulden machen dürfen, wenn sie in die Energiewende investieren. Deutschland könnte dann über 25 Milliarden Euro extra in Energieprojekte stecken. Ziel ist es, weniger abhängig von fossilen Brennstoffen zu werden. Ein Hotel in Lahm in der Oberpfalz soll eine Buchungsanfrage von Juden aufgrund ihrer Religion abgelehnt haben. Jetzt haben sich Landrat Schindler und Bürgermeister Rosberger dazu geäußert. Bayern-Reporterin Tanja Hugger.
15: Man sei zutiefst erschüttert, so die beiden Politiker. Antisemitismus habe im Landkreis Cham keinen Platz. Dieses Hotel soll auf einer Buchungsplattform eine Reservierungsanfrage mit der Begründung abgelehnt haben, Juden seien im Hotel nicht erlaubt. Der Hotelbetreiber soll sich bei der betreffenden Person bereits entschuldigt haben. Die Formulierung stamme von einem Mitarbeiter, der aus Frust wegen zahlreicher Fake-Buchungen so reagiert habe.
14: Immer mehr Menschen in Deutschland schlafen schlecht. Inzwischen sind es über 35%. Das zeigt eine Umfrage des Robert-Koch-Instituts. Frauen trifft es häufiger, zum Beispiel wegen Hormonen oder auch Stress. Bei dauerhaften Problemen raten die Experten, ärztlichen Rat zu holen und auf gute Schlafgewohnheiten zu achten. Also zum Beispiel kein Smartphone mehr direkt vorm Einschlafen. Und das trendet gerade online. Eine Insel ganz für sich allein. Davon haben schon viele geträumt. In Hamburg wird morgen bei einer Auktion eine Mini-Insel vor Rügen versteigert. Wobei Insel wohl zu viel gesagt ist. Es ist eher eine 250 Quadratmeter große Plattform auf Pfählen mit einem sanierungsbedürftigen Gebäude drauf. Eine ehemalige DDR-Militärstation ohne Süßwasseranschluss. Fotos davon gehen gerade auf Instagram viral. Startgebot sind 39.000 €.
10: Das Antenne Bayern Verkehrszentrum. Wir wollen, dass ihr gut ankommt und wir starten mit dem Simon.
16: Auf der A7 Füssen-Ulm, Höhe Leibisee-Ost, dem Parkplatz, staut sich. Da geht nichts mehr. Aber denkt mal an die Rettungsgasse.
10: Ja, Rettungsgasse ist auf jeden Fall nie verkehrt. Grund ist hier ein Unfall für den Stau. Im Moment 4 Kilometer, 22 Minuten braucht ihr länger, sagt unsere Antenne Bayern Echtzeitmessung. Dann haben wir einen Pannen-LKW auf der rechten Spur, betrifft die A8 München Richtung Salzburg zwischen Rosenheim West und Aachen-Mühle. 6 Kilometer Stau hier. 18 Minuten euer Zeitverlust. Wir bleiben auf der A8 im weiteren Verlauf München Richtung Salzburg zwischen Neukirchen und Schwarzbach. Hier 9 Kilometer Stau in der Baustelle, 20 Minuten kommen obendrauf. A9 München Richtung Nürnberg, viel los hier zwischen Manching und Denkendorf. Dazu die Baustelle, 15 Kilometer dichter Verkehr, 13 Minuten dauert es länger. Und dann haben wir noch die Blockabfertigung, die LKW-Blockabfertigung auf der A93 Rosenheim Richtung Kiefersfelden. Zwischen Brandenburg und dem Grenzübergang bei Kufstein im Moment 11 Kilometer Stau, 28 Minuten. Euer Zeitverlust. Die neuesten Blitzer bayernweit nur bei uns. In Mittelfranken wird geblitzt, auf der B8 bei Feucht im 60er-Bereich, außerdem in Maisach in der Bergstraße und auf der B12 bei Marktl 80 dürft ihr hier fahren. Und wenn ihr noch was gesehen habt, Staus oder Blitzer, dann sagt uns gerne kostenlos Bescheid. Ruft uns einfach an 0800 994 9000.
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12: Kurz nach zwei und schon wieder Einkaufswagen-Tango im Supermarkt. Wenn auch Leonie ihre Leona für den Wurstsalat holt, dann ist Feiertag in Bayern. Aber denkt dran, gell, es ist nur ein Tag.

0: Das ist Entschleunigung in Noten, unsere Longevity-Dosis für heute. Sowas wie Self-Care in der Antenne Bayern Playlist. Und jetzt kommt Feline aus Schweinfurt mit ganz besonderem Namen PH und elegantem E hinten. Ich glaube, du bist die Einzige, die so heißt in Bayern.
1: Also tatsächlich habe ich meinen Namen auch noch nicht so häufig irgendwo gehört, wenn dann mit F.
0: Okay, Feline mit PH ist schon außergewöhnlich. Was haben sich deine Eltern gedacht dabei?
1: Also das ist tatsächlich eine ziemlich witzige Geschichte. Bisschen peinlich, aber meine Mama hat ein nacktes Model auf einem weißen Pferd gesehen. Und dieses Model hieß Feline. Und sie hat sich dann gedacht, dieser Name ist so schön und hat mich danach benannt.
0: Das ist ja crazy. Warum haben meine Eltern nicht ein nacktes Model auf dem weißen Pferd gesehen? Dann würde ich jetzt auch nicht Stefan heißen. So, du verrätst uns deinen Sommerhit.
1: Mein Sommerhit ist I Ain't Worried. Den höre ich sehr gerne im Sommer. Das fängt ja mit diesen Pfeifen an und dann pfeife ich direkt schon mit. Und irgendwie denke ich auch dann immer an den Film. Top Gun war das. Und dieses Lied läuft dann in einer Szene, wo die Boys am Strand Football spielen und irgendwie muss ich da immer dran denken. Ja. Und das ist dann auch ein schöner Gedanke.
0: Dein ganzes Leben ein einziger Strand. Nackt auf dem Pferd reiten am Strand, die Boys im Wasser.
1: Ja, man muss sich schöne Gedanken machen, oder?
0: Dann mach dir jetzt mal schöne Gedanken, weil wir spielen jetzt deinen Sommerhit Feline von OneRepublic und ich wünsche dir schon mal einen schönen Sommer.
1: Ah, super, vielen Dank.

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10: Und jetzt Markus Lukas aus dem Antenne Bayern Verkehrszentrum. Wir wollen, dass ihr gut ankommt.
11: Servus, und wir haben immer noch den Pannen-LKW auf der A8 München Richtung Salzburg zwischen Rohrdorf und Aachen-Mühlig. Hier ist die rechte Spur blockiert, im Moment 11 Kilometer Stau. Die Dreiviertelstunde braucht ihr länger, sagt unsere Antenne Bayern Echtzeitmessung. Und auch im weiteren Verlauf hakt es auf der A8 München Richtung Salzburg in der Baustelle zwischen Anger und Schwarzbach. Hier nochmal 8 Kilometer Stau, 17 Minuten kommen obendrauf. Dann gehen wir auf die A93 Holledau Richtung Regensburg, hier zwischen Abensberg und dem Dreieck Saalhaupt. 5 Kilometer Stau, 18 Minuten euer Zeitverlust. Und wir bleiben auf der A93, der Abschnitt Rosenheim Richtung Kiefersfelden. Hier die LKW-Blockabfertigung zwischen Brandenburg und dem Grenzübergang bei Kufstein. 15 Kilometer Stau hier, 37 Minuten on top. Den neuesten Blitzer bayernweit, nur bei uns.
12: Hallo, das ist der Ralf. Ich fahre auf der B2 Richtung Süden. Auf der Höhe Weißenburg ist in der 70er-Zone ein Blitzer.
11: Danke, Ralf, fürs Melden. Noch ein Blitzer in Prien am Chiemsee in der Bernauer Straße und in Schwaben auf der B492 bei Gundelfingen an der Donau. 80 dürft ihr hier fahren. Und wenn ihr noch was gesehen habt, Staus oder Blitzer, dann sagt uns gerne kostenlos Bescheid. Ruft uns einfach an 0800 994 9000.
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Die aktuelle von Mr. Ed und gleich kommt Melanie C. Die hat gerade ein neues Album gemacht, fit wie ein Turnschuh immer noch. Und natürlich hat sie auch noch die unverwechselbare Stimme. Ich spiele gleich einen ihrer größten Hits auf Antenne Bayern. Never be the same. Morgen früh bleiben viele Wecker aus in Bayern, aber halt nicht alle. Sarah Brandhuber hat das ehrlichste Feiertagslied gemacht für alle jungen Mütter. Wir wissen, was ihr wollt.

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9: Sind denn dabei ein Wetter? Wir haben 18 Grad in Wallersdorf in Niederbayern, 18 in Münnerstadt, Unterfranken und 16 sind es in Illertissen in Schwaben. Und es bleibt unverändert. Also wirklich auch morgen nochmal wie heute. Es ist alles dabei. Die Sonne und dann plötzlich wieder, schau mal, was für ein Regenschauer und teilweise auch Gewitter, die unwetterartig ausfallen können.
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9: Um 15 Uhr. Ja, Bayern ist aktuell super trocken, auch wenn es die letzten Tage geregnet hat. Cordula Senft.
11: Ja, viele Flüsse und Seen führen gerade wenig Wasser. Knapp 80% der Grundwassermessstellen weisen im Moment niedrige Verhältnisse auf, sagt das Umweltministerium. Ein spezielles Leitungssystem bringt gerade jede Sekunde etwa 15.000 Liter Wasser vom Süden Bayerns in den trockeneren Norden. Umweltminister Glauber bittet alle, mit Wasser sparsam umzugehen. Die Trinkwasserversorgung sei zwar gesichert, aber jeder könne helfen, die wertvolle Ressource zu schützen.
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11: Bayerns Wirtschaftsminister Aiwanger fordert den Rücktritt von Bundesarbeitsministerin Baas. Bayern-Reporter Stefan Mack in Oberbayern, was wirft er ihr vor?
12: Ja, Baas hat gesagt, Deutschland brauche Zuwanderung auch für die Vielfalt in der Gesellschaft. Dabei sprach sie sich gegen ein Einheitsgrau bzw. Einheitsbraun in der Gesellschaft aus. Und das bringt Aiwanger auf die Palme. Der Staat habe die Kultur zu schützen. Und wer das gezielt ausheble und die bestehende Kultur als Einheitsbraun diffamiere, der sei in der Bundesregierung fehl am Platz, so Aiwanger.
11: Einen Monat nach dem Ausbruch des heftigen Waldbrandes am Saurüsselkopf in den Chiemgauer Alpenbergen endet dort der Feuerwehreinsatz endgültig. In den nächsten Tagen soll die umfangreiche Löschinfrastruktur am Berg zurückgebaut werden, teilte die Gemeinde Ruhpolding mit. Die Lage sei stabil, es seien keine Glutnester mehr festgestellt worden. Die Schläuche, Pumpen und anderes Material waren ganz bewusst noch länger am Berg geblieben, falls das Feuer wieder aufflammt. Mehr als 100 Einsatzkräfte sollen jetzt beim Abbau helfen. Im Mai hatte jedes vierte neu zugelassene Auto in Deutschland einen reinen Elektroantrieb. Fast 60.000 Fahrzeuge waren das. Das Kraftfahrtbundesamt meldet einen Anstieg von über 39% im Vergleich zum Vorjahresmonat. Auch Hybridautos sind gefragt. Fast 40% der Neuwagen fahren damit. Und das trendet gerade online, eine nette Challenge, die man mal im Verein spielen kann. Alle Vereinsmütter stellen sich vor versammelter Mannschaft auf, mit dem Rücken zum Publikum. Und dann ruft jedes Kind einmal nach seiner Mama. Nur ganz kurz. Und dann schauen alle, ob sich auch die richtige Mama umdreht. Und man glaubt es nicht, klappt fast immer fehlerfrei.
9: Das probiere ich da einmal mit meiner.
13: Mit deiner Mama?
9: Aber ich allein? mit ihr. So, das Antenne Bayern Verkehrszentrum. Wir wollen, dass ihr gut ankommt. Markus Lukas.
13: Servus, ja, ganz schön was los. Wir starten mal mit dem Unfall auf der A3 Frankfurt Richtung Würzburg zwischen Seligenstadt und Aschaffenburg Ost. 8 Kilometer Stau im Moment. Laut unserer Antenne Bayern Echtzeitmessung braucht ihr 20 Minuten länger. Dann haben wir die A9 München Richtung Nürnberg zwischen Manching und Denkendorf. Hier 15 Kilometer zäh in der Baustelle. 18 Minuten neuer Zeitverlust. Die A8 München Richtung Salzburg. Hier steht ein Pannen-LKW auf der rechten Spur zwischen dem Irschenberg und Aachenmühle. 12 Kilometer Stau. Eine Dreiviertelstunde kommt obendrauf. Unfall im Allgäu auf der A96 München Richtung Lindau zwischen Stetten und Holzgünz. 4 Kilometer Stau. Euer Zeitverlust 35 Minuten. Und dann schauen wir noch auf die A93 Rosenheim Richtung Kiefersfelden. Hier die LKW-Blockabfertigung zwischen Brandenburg und dem Grenzübergang bei Kufstein. 16 Kilometer Stau. Auch hier eine Dreiviertelstunde, die obendrauf kommt. Die neuesten Blitzer bayernweit nur bei uns. Hans.
14: Auf der Kreisstraße von Hohentann nach Ergolding, gleich nach Hohentann in der 80er-Begrenzung.
13: Danke dir fürs Melden. Noch ein Blitzer in Nürnberg in der Bucher Hauptstraße und auf der B12 bei Simbach. 60 sind hier erlaubt. Und wenn ihr noch was gesehen habt, Staus oder Blitzer, dann sagt uns gerne kostenlos Bescheid. Einfach anrufen 0800 994 9000.
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9: Und wir freuen uns mega, dass ihr dabei seid, gleich in Antenne Bayern Millennium Hit. 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

0: Michael Schulte, Bayerns beste Musik für euch hier auf Antenne Bayern. So, da stopft man noch schnell eine Tasche rein, dann gehen wir noch schnell bieseln und getankt ist hoffentlich auch schon. Für super viele von euch geht's ins lange Wochenende. Morgen der Feiertag, Rock im Park ist auch. Es wird also sauber knackig auf unseren Straßen. Markus Lukas aus unserem Antenne Bayern Verkehrszentrum.
1: Ja, viel los auf den Autobahnen. Wir hatten heute schon mehrere Staus in Richtung Süden auf der A7 und der A93. Im Moment hakt's vor allem auf der A8 München Richtung Salzburg. Hier ist ein LKW liegen geblieben zwischen dem Irschenberg und Achenmühle. 11 Kilometer Stau, euer Zeitverlust gerade eine Dreiviertelstunde. Morgen rechnen wir dann vor allen Dingen vormittags mit starkem Reiseverkehr, insbesondere auf den Nord-Süd-Strecken. Probleme gibt es dann wahrscheinlich wieder auf der A9 in der Baustelle bei Ingolstadt. Ja. Und am Wochenende bei Rock im Park, da wird dann wieder sehr viel los sein in Nürnberg rund ums Zeppelinfeld am Dutzendeich und auch auf die A3, auf die A6 und auf den Frankenschnellweg, da erwarten wir längere Staus. Am Sonntag dann die große Rückreisewelle mit vielen Kurzurlaubern und Ferienrückkehrern. Da also unbedingt mehr Zeit und Nervenfutter einplanen.
0: Das ist gut. Ja. Und wenn es länger dauert, das geht immer, das ging, als wir klein waren, einfach Kennzeichen raten.
1: Oh ja.
0: Und natürlich geht es auch, dass es zählt, wenn man einfach Hochkreatives erfindet.
1: Mhm.
0: SB, eigentlich Saarbrücken. Ach, da kann er noch einfach sauber werden.
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9: Das Antenne Bayern-Wetter. Wir haben 18 Grad in Marktredwitz in Oberfranken, 19 sind sie in Kümmersbruck in der Oberpfalz und 16 in Landsberg am Lech Oberbayern. Es bleibt morgen nochmal wie heute. Es ist zwar Sonne immer mal möglich, aber halt auch Regenschauer und dann richtig kräftige Gewitter mit Unwetterpotenzial. Er hat alles im Blick für euch, den ganzen Reiseverkehr. Markus Lukas am Antenne Bayern Verkehrszentrum. Wir wollen, dass sie gut ankommt.
10: Servus, ja, schon einiges los. Wir haben den Unfall auf der A3 Frankfurt Richtung Würzburg zwischen Seligenstadt und Aschaffenburg Ost. 6 Kilometer Stau im Moment, 22 Minuten braucht ihr länger, sagt unsere Antenne Bayern Echtzeitmessung. Dann haben wir die A7 Fulda Richtung Würzburg zwischen dem Fuldaer Dreieck und Bad Brückenau Wildflecken. 9 Kilometer Stau, hier 32 Minuten länger. Die A9 München Richtung Nürnberg zwischen Manching und Denkendorf. 12 Kilometer zäh in der Baustelle, 19 Minuten on top. Pannen-LKW auf der A8 München Richtung Salzburg zwischen dem Irschenberg und Achenmühle. Jetzt kommt hier auch noch ein Unfall mit dazu. Dadurch 14 Kilometer Stau, euer Zeitverlust 41 Minuten. Wir haben die LKW-Blockabfertigung auf der A93 Rosenheim Richtung Kiefersfelden zwischen Reichenhardt und dem Grenzübergang. 16 Kilometer Stau hier, 28 Minuten euer Zeitverlust. Und dann schauen wir noch ins Allgäu auf die A96 München Richtung Lindau. Hier ein Unfall zwischen Stetten und Holzgünz. 4 Kilometer Stau, 16 Minuten dauert es extra. Die neuesten Blitzer bayernweit. Nur bei uns, Roland.
11: Auf der B299 zwischen Grafenwöhr und Tanzfleck in der 100er Zone.
10: Danke fürs Melden. Noch ein Blitzer in Memmingen in der Amendinger Straße und auf der B11 bei Wolfratshausen. 90 dürft ihr hier fahren. Und wenn ihr noch was gesehen habt, Staus oder Blitzer, dann sagt uns gerne kostenlos Bescheid. Ruft uns einfach an 0800 994 9000.
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0: für euch mit Rihanna hier auf Antenne Bayern. In guter Woche. Da haben wir da 83 Millionen Bundestrainerinnen und Trainer in Deutschland. Geht's endlich los mit der Fußball-Weltmeisterschaft. Unsere Nationalmannschaft, die ist mittlerweile ja gut angekommen in den USA, in Chicago. Und sind jetzt auch komplett. Kai Havertz, der ist jetzt auch zum Team dazugestoßen. Er hat dann nochmal schnell hier Champions-League-Finale gespielt. Und heute 18 Uhr dann erstes Training. Alle zusammen. Kimmich, Sané, Woltemade und Co. Und wir fragen jetzt mal unsere größten Fans und natürlich auch die größten Experten. Wie schaut's denn aus? Lieblingsspieler?
1: Neuer, weil Neuer so gute Paraden macht und auch weil er immer Tore macht. Wirtz, weil er so gute Tore macht und Musiala, weil er jeden Hops nimmt.
2: Lennart Karl, weil er halt so jung ist und schon sehr gut spielt.
3: Also mein Lieblingsspieler ist der Kimmich, weil der einfach die Ecken immer so gut macht.
4: Es gibt einen Spieler, der heißt Havertz. Das ist mein Lieblingsspieler.
5: Musiala, nur Musiala, weil er so gut dribbelt. Er ist halt cool.
0: Also es klingt irgendwie so, als würden unsere Jungs ganz gut ankommen, oder? Und dann schauen wir mal, was wird. Und ihr genießt euren Nachmittag mit uns an Tele Bayern.
5: Er ist halt cool.
0: Also es klingt irgendwie so, als würden unsere Jungs ganz gut ankommen, oder? Und dann schauen wir mal, was wird. Und ihr genießt euren Nachmittag mit uns an Tele Bayern.

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9: Das Antenne Bayern Wetter. Wir haben 18 Grad in Ortenburg, Niederbayern. 18 sind es in Gundelfingen an der Donau, Schwaben und auch in Karlstadt in Unterfranken. Morgen einfach nochmal wie heute, gell? Also zwischenrein haben wir Chancen auf Sonnenschein. Dann ist mal so ein bisschen blauer Himmel mit dabei. Dann kommt aber wieder ein kräftiger Regenschauer und dann ziehen im Laufe des Tages auch teils unwetterartige Gewitter auf.
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9: Um 16 Uhr. Ja, manchmal wird es ziemlich laut, wenn unsere Politikerinnen und Politiker streiten. Zum Beispiel im Landtag oder auch bei Stadtratssitzungen. In ganz vielen Städten gibt es dafür jetzt ein Ordnungsgeld, Cordula Senft.
10: Ja, zum Beispiel in München, Regensburg oder auch Ingolstadt. Aber eben nicht überall. In Augsburg zum Beispiel hat sich ein Gremium aktiv gegen Ordnungsgelder ausgesprochen. Und in Nürnberg wollte man solche Ordnungsstrafen einführen, ist damit dabei im ersten Anlauf gescheitert. Jetzt will man es nochmal probieren. Dann soll einmal pöbeln bis zu 500 Euro kosten, öfter bis zu 1000.
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10: Mittlerweile ist es ein Thema, das in der Gesellschaft angekommen ist. Übergriffe und Angriffe in Freibädern. In Bayern droht allerdings keine große Gefahr, sagt Innenminister Herrmann im Antenne Bayern Interview.
11: Wir können hier keine größeren Probleme feststellen. Ja, es gibt solche Situationen. Die hat es früher auch gegeben. Sie haben zeitweilig durch bestimmte ausländische Mitbürgerinnen und Mitbürger zugenommen. Aber insgesamt kann man die Bayerischen wirklich ungestört besuchen.
10: Falls doch etwas passiere, solle man sich schnellstens lautstark bemerkbar machen, so Herrmann. Außerdem sei es die Aufgabe aller, solche Störer zur Raison zu bringen.
12: So viele Menschen wie noch nie haben letztes Jahr einen deutschen Pass bekommen. Über 332.000 wurden neu eingebürgert. Das sind 14% mehr als im Jahr davor, teilte das Statistische Bundesamt mit. Die meisten neuen Deutschen kommen aus Syrien, gefolgt von der Türkei und Russland. Die Zahl der eingebürgerten Syrer ist allerdings im Vergleich zum Vorjahr um 21% gesunken. Wegen der Energiekrise durch den Iran-Krieg will die EU-Kommission die Schuldenregeln lockern. In Zukunft sollen Länder mehr Schulden machen dürfen, wenn sie in die Energiewende investieren. Deutschland könnte dann über 25 Milliarden Euro extra in Energieprojekte stecken. Ziel ist, weniger abhängig von fossilen Brennstoffen zu werden. Und das trendet gerade online, die Münchner Löwen der TSV 1860. Denn heute entscheidet sich, ob dem bayerischen Traditionsklub der Zwangsabstieg aus Liga 3 in den Amateursport droht. An der sportlichen Leistung liegt's nicht, sondern am Geld. Investor Ismaik hatte sein Darlehen gekündigt. Bis heute 17 Uhr, also in einer Stunde, müssen die Löwen dem DFB nun nachweisen, dass sie 2,7 Millionen Euro haben, um die Lizenz für die dritte Liga zu bekommen.
13: Da gibt es gerade einige schwitzige Hände im Freistaat. Markus Lukas für euch, das Antenne Bayern Verkehrszentrum. 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
14: Servus, und jetzt gerade eben erst passiert ein Unfall im Allgäu auf der A7 Ulm Richtung Füssenreuth zwischen Bad Grünenbach und Dietmannsried. Die rechte Spur ist hier blockiert. Passt bitte auf, die Unfallstelle ist noch nicht gesichert und es beginnt sich hier zu schauen. Dann bleiben wir auf der A7 Fulda Richtung Würzburg, hier zwischen dem Fuldaer Dreieck und Bad Brückenau Wildflecken. 9 Kilometer Stau, 29 Minuten braucht ihr länger, sagt unsere Antenne Bayern Echtzeitmessung. Immer noch der Pannen-LKW auf der A8 München Richtung Salzburg zwischen dem Irschenberg und Fraßdorf. Hier 19 Kilometer Stau, auch hier 29 Minuten neuer Zeitverlust. Die A9 München Richtung Nürnberg zwischen Manching und Denkendorf. Hier 11 Kilometer zäh in der Baustelle, 20 Minuten kommen obendrauf. Und noch der Blick auf die A93 Weiden Richtung Hof zwischen Höchstädt und Schönwald. Hier 9 Kilometer zäh fließend, 11 Minuten dauert es länger. Die neuesten Blitzer bayernweit, nur bei uns. Michael.
15: Ich bin gerade unterwegs auf der B318 von Holzkirchen nach Tegernsee. In der 70er-Zone, kurz vor der Reithammer Kurve, bei der Tankstelle gegenüber, steht der Blitzer.
14: Danke, Michael, fürs Melden. Noch ein Blitzer in Eging am See in der Bärenfeldstraße und auf der B2 bei Westendorf. 120 dürft ihr hier fahren. Und wenn ihr noch was gesehen habt, Staus oder Blitzer, dann sagt uns gerne kostenlos Bescheid. Einfach durchklingeln 0800 994 9000.
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13: Und das Allerwichtigste mit euch allen, das lieben wir sehr, gleich in Antenne Bayern Millennium.

für eine Stimme kann man haben? Bayerns beste Musik für euch. Adele hier auf Antenne Bayern. Der ganze Bur ein Depp, wirklich. Also gestern habe ich euch noch erinnert, dass ihr doch bitte, weil Feiertag ist, noch in den Supermarkt solltet. Und was glaubt ihr, wer hat vergessen einzukaufen und hat heute hier bis 20 Uhr Sendung auf Antenne Bayern? Richtig, ich. Ich habe einfach auch nichts zu Hause, außer ich glaube Haferflocken und Tomaten könnten noch da sein. Also dann gibt es im Hause Augenthaler morgen Haferflocken, Tomaten und ihr macht es bitte besser und geht am besten jetzt noch so richtig schön dick und fett einkaufen. Und dazu gibt es Bayerns beste Musik, Miles Smith.

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11: Das Antenne Bayern-Wetter. 18 Grad haben wir in Unterschleißheim in Oberbayern, 20 sind es in Obertraubling in der Oberpfalz und 19 in Bad Staffelstein, Oberfranken. Unverändert. Also wirklich auch morgen nochmal alles mit dabei. Wir haben Sonne, möglich. Dann aber kräftiger Regen und dann ploppen teils so heftige Gewitter auf, dass Starkregen, Hagel und alles dabei sind. Also mit Unwetterpotenzial hört ihr dann morgen natürlich genau bei uns, wie, wo, was da los ist.
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11: Und das war wohl ein bisschen zu krass, zu viel Lärm, zu viel Müll. Jetzt greift die Stadt Füssen durch und erlässt neue Regeln für die Liegewiese am Bootshafen des Forgensees. Bayern-Reporter Stefan Mack im Allgäu. Was gilt denn jetzt?
13: Ab sofort gibt's eine lange Blacklist. Laute Musik, Zelte und Pavillons aufstellen, Fahnen aufhängen, auf die Wiese mit Fahrzeugen fahren, alles tabu. Bürgermeister Eichstätter sagt, es braucht nun mal klare Regeln, um den Badeplatz sauber und attraktiv für alle zu machen. Der Ordnungsdienst kontrolliert in Zukunft öfter. Wer sich nicht dran hält, zahlt in der Regel rund 50 Euro. Im Extremfall können es aber sogar bis zu 5.000 Euro werden.
11: Und jetzt noch mehr aus Bayern und der Welt, Cordula Senft.
14: Das Bundeskabinett hat ein neues Programm für mehr Kreislaufwirtschaft beschlossen. In Zukunft sollen zum Beispiel noch mehr Rohstoffe aus Abfällen wiedergewonnen werden, also etwa aus alten Batterien und Akkus. Helfen sollen auch digitale Produktpässe, die zeigen, woraus ein Produkt besteht, wie gut es sich reparieren lässt und wie es entsorgt werden kann. Im Mai hatte jedes vierte neue Auto in Deutschland einen reinen Elektroantrieb. Fast 60.000 Fahrzeuge waren das. Das Kraftfahrtbundesamt meldet einen Anstieg von über 39% im Vergleich zum Vorjahr. Statt Fußball gab es im Kölner Rheinenergiestadion eine Bevölkerungsschutzübung. Rund 800 Einsatzkräfte und 400 Statisten haben den Ernstfall geprobt. Das Szenario: nach einem Chemieunfall zieht eine Wolke mit gefährlichen Stoffen über die Region. Im Mittelpunkt der Übung stand eine neue Einheit, die ab Ende des Jahres bundesweit bei chemischen, biologischen oder nuklearen Gefahren einsatzbereit sein soll.
11: 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Markus Lukas für euch im Antenne Bayern Verkehrszentrum.
15: Servus, und wir haben einen Unfall im Allgäu auf der A7 Ulm Richtung Füssenreute zwischen Bad Grönenbach und Dietmannsried. Iris, du hast ein Update für uns.
16: Also der Unfall ist direkt an der Ausfahrt Bad Grönenbach. Er ist mittlerweile durch Feuerwehr gesichert. Bildet sich ein Stau von circa 3 Kilometern Rückstau.
15: Danke dir fürs Melden. Ja, und die rechte Spur bleibt hier nach wie vor blockiert. Dann schauen wir auf die A7 Fulda Richtung Würzburg. Zwischen dem Fuldaer Dreieck und Bad Brückenau Wildflecken hier 8 Kilometer Stau. Laut unserer Antenne Bayern Echtzeitmessung braucht ihr 27 Minuten länger. Rüber auf die A8 München Richtung Salzburg. Zwischen Bad Aibling und Achenmühle immer noch der Pannen-LKW auf der rechten Spur. 11 Kilometer Stau, 17 Minuten gibt's obendrauf. Die A9 München Richtung Nürnberg. Zwischen Manching und Denkendorf 11 Kilometer zäh in der Baustelle, 20 Minuten on top. Und der Blick auf die A99 Autobahnring München zwischen Fröttmanning Nord und dem Dreieck Allach. Hier 10 Kilometer Stau, 25 Minuten euer Zeitverlust. Die neuesten Blitzer bayernweit nur bei uns. Die A92, hier wird geblitzt kurz vor Altdorf im 120er Bereich. Außerdem im unterfränkischen Eibelstadt am Thomasboden und in Oberfranken auf der B173 bei Köditz. 70 sind erlaubt. Und wenn ihr noch was gesehen habt, Staus oder Blitzer, dann sagt uns gerne kostenlos Bescheid. Ruft uns einfach an 0800 994.

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0: Ach, ihr liebt's und ich lieb, dass ihr es liebt. Ihr sagt mir einen ganz typischen Satz aus so einem Berufsleben und ich sag euch, was ihr arbeitet. Und alle raten überall in ganz Bayern mit. Hier ist die Lisa, wer ist jetzt dabei? Hi.
2: Hallo, hier ist die Anna.
0: Anna, woher bist du?
2: Ich bin aus Freising.
0: Aus Oberbayern. Und du hast einen Satz für uns.
2: Genau, und zwar mein Satz, den ich am öftersten sage, ist tatsächlich 5, 6, 7, 8.
0: 5, 6, 7, 8. Boah, das hat irgendwas mit Taktgefühl zu tun.
2: Ja, genau.
0: Mit Musik?
2: Ja.
0: Mit, bist du so ein Tanzcoach?
2: Ja,
0: nee. Das gibt's ja nicht. 5, 6, 7, 8 und dann geht's los, ne?
2: Genau. Das mache ich immer zum Einzählen und dann geht's los mit der Choreo oder mit Freestyle oder was auch immer. Genau.
0: Richtig geil. Und was machst du alles?
2: Ich trainiere Kinder und Jugendliche im Hip-Hop-Bereich.
0: Wow.
2: Genau.
0: Ich habe das auch mal gemacht und ich kann dir sagen, ich habe mich ziemlich cool gefühlt, aber es hat nicht so cool ausgesehen, wie ich mich gefühlt habe.
2: Ja, das ist Übungssache. Also Übung macht den Meister, das sage ich auch immer. Ich trainiere Kinder und Jugendliche im Hip-Hop-Bereich.
0: Wow.
2: Genau.
0: Ich habe das auch mal gemacht und ich kann dir sagen, ich habe mich ziemlich cool gefühlt, aber es hat nicht so cool ausgesehen, wie ich mich gefühlt habe.
2: Ja, das ist Übungssache. Also Übung macht den Meister, das sage ich auch immer meinen Kindern, wenn die noch ganz am Verzweifeln sind, dass es noch nicht klappt. Aber genau, einfach dranbleiben und weiter.

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12: Antenne Bayern-Wetter. Wir haben 19 Grad in Hammelburg in Unterfranken, 16 sind es in Geisenhausen, Niederbayern und 15 in Altobeuren im Allgäu. Es bleibt morgen nochmal wie heute. Also es ist mal zwischendrin die Sonne, die sich durchboxt und dann aber wirklich dicke, fette Wolken, die viel Regen und dann auch teils richtig kräftige Gewitter mit Unwetterpotenzial im Gepäck haben können.
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12: 17 Uhr. Gegen Polizisten gibt es ja immer mehr Drohungen oder auch Angriffe. Deshalb startet in Bayern jetzt ein Pilotprojekt, Cordula Senft.
14: Ja, die bayerische Polizei darf jetzt auch im Streifendienst Taser einsetzen. Mit Tasern können aus Distanz Elektroschocks abgegeben werden. Bisher dürfen sie nur von Spezialeinheiten genutzt werden. Ab Montag werden sie jetzt zum ersten Mal testweise auch bei Streifenpolizisten in Regensburg, Schweinfurt und Augsburg eingesetzt.
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14: Die Bundesregierung will Recycling und langlebige Produkte stärker fordern und stellt dafür bis 2029 insgesamt 260 Millionen Euro bereit. Das Kabinett hat dazu jetzt ein neues Aktionsprogramm für die Kreislaufwirtschaft beschlossen. Kreislaufwirtschaft heißt, sagt Umweltminister Schneider,
15: Recycling von Batterien, auch von Baustoffen, von Stahlschrott und auch Elektrogeräten, die länger halten und die vor allen Dingen, ganz wichtig, auch reparierbar sind.
14: Helfen sollen da auch digitale Produktpässe, die zeigen, woraus ein Produkt besteht, wie gut es sich reparieren lässt und wie es entsorgt werden kann. Die Theresienstraße in Fürth zählt zu den schmutzigsten in ganz Deutschland, wenn es nach Feinstaubwerten geht. Bayern-Reporterin Julia Schmidt in Mittelfranken.
16: Berlin, Berlin, Berlin, Berlin, Fürth. So liest sich die Auswertung des Luftfilterherstellers Coway Europe, der die amtlichen Feinstaubmessdaten des Umweltbundesamtes für den Monat Mai analysiert hat. 19,4 Mikrogramm pro Kubikmeter sind hier gemessen worden. Das liegt über dem Richtwert der Weltgesundheitsorganisation. Dieser Feinstaub kommt vor allem vom Verkehr, Heizungen oder der Industrie. Feinstaub kann zu Atemwegs- und Herz-Kreislauf-Erkrankungen führen.
14: Bei der heftigsten Eskalation seit der Waffenruhe im Irankrieg ist am Flughafen von Kuwait ein Mensch ums Leben gekommen. Mindestens 63 weitere wurden verletzt, teilte das Gesundheitsministerium mit. Unter den Verletzten seien Reisende, Flughafenmitarbeiter und andere Zivilisten. Iran hatte die Golfstaaten Kuwait und Bahrain angegriffen. Ziel sollen US-Militärstützpunkte gewesen sein. Und das trendet gerade online. Eine Insel ganz für sich allein. Davon haben wohl schon viele geträumt. In Hamburg wird morgen bei einer Auktion eine Mini-Insel vor Rügen versteigert. Wobei Insel wohl zu viel gesagt ist, es ist eher eine 250 Quadratmeter große Plattform auf Pfählen mit einem maroden Gebäude drauf. Eine ehemalige DDR-Militärstation ohne Süßwasseranschluss. Fotos von dem Lost Place gehen gerade auf Instagram viral. Startgebot sind 39.000 Euro.
12: Dann würde ich sagen, legen wir zusammen. Aber dann wird es schwierig, weil dann haben wir wieder nicht unsere Ruhe. Markus Lukas für euch, im Antenne-Bayern-Verkehrszentrum. Wir wollen, dass ihr gut ankommt und im Stau wird auch gekuschelt.
6: Ja, so ist es. Und wir starten erstmal mit dem Elias.
7: Auf der A3 Regensburg Richtung Nürnberg ist gerade ein Unfall passiert, ist noch ungesichert. Da kommt jetzt erst gerade die Feuerwehr, es staut sich aber schon zurück.
6: Danke dir, Elias, fürs Melden. Nächster Unfall, ebenfalls noch ungesichert auf der A8 München Richtung Stuttgart. Zwischen dem Dreieck Eschenried und Sulzemoos. Hier ist ebenfalls die linke Spur blockiert. 5 Kilometer Stau im Moment, 16 Minuten braucht ihr länger, sagt unsere Antenne bei einer Echtzeitmessung. Dann haben wir die A9 München Richtung Nürnberg zwischen Manching und Denkendorf. Hier hakt es schon den ganzen Tag in der Baustelle. Im Moment 11 Kilometer Stau. 25 Minuten müsst ihr mehr einplanen. Unfall auf der A92 München Richtung Deckendorf zwischen Erding und Moosburg Nord. Hier 8 Kilometer Stau. 24 Minuten Zeitverlust. Und die A99 Autobahnring München zwischen Aschheim-Ismaning und dem Dreieck Allach. Hier insgesamt 15 Kilometer Stau. 28 Minuten braucht ihr hier länger. Die neuesten Blitzer bayernweit nur bei uns. Auf der B8 bei Feucht wird geblitzt im 70er-Bereich, außerdem in Fürstenfeldbruck in der Augsburger Straße und im Allgäu auf der A96 kurz vor Erkheim. Wenn ihr noch was gesehen habt, Staus oder Blitzer, dann immer her damit, kostenlos 0800 994 9000.
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12: Und wir lieben es, dass ihr dabei seid. Gleich ein Antenne Bayern Millennium Hit.

0: Wahnsinnssound. Bayerns beste Musik mit Teddy Swims auf Antenne Bayern. Ist schon wieder soweit, gell? Rund 80.000 Menschen, die kommen zu uns in diesem wunderschönen Freistaat nach Nürnberg für Dosen Bier und Ravioli und Gummistiefel. Und natürlich ganz viel gute Musik bei Rock im Park. Morgen ist Anreisetag, ne? Immer einen Tag vor dem ersten Auftritt. Und da wird es sauber zugehen. Die ganzen Festivalbesucherinnen und Besucher, die freuen sich natürlich auf Linkin Park und Co. Aber was sagen denn die ganzen Bewohner? Das Festival ist ja mitten in der Stadt.
1: Ich bin schon gewohnt, ich wohne schon 25 Jahre hier und mir geht's gut.
2: Klar, der Stau wegen mir auf den Straßen beim Anreisen merkt man dann halt, aber ansonsten von der Tonlage finde ich es eigentlich okay.
3: Ja, letztes Jahr war schon krass. Also, und halt auch, dass halt die Hauptstraße dann auf 30 reduziert ist, aber gut.
4: Also ich bin froh, wenn es dann doch wieder vorbei ist.
5: Es ist vor der Haustür, ich brauche 10 Minuten mit der Tram hin. Das ist schon ein guter Vorteil.
6: Problem ist halt, dass die Regale alle leer gekauft sind, wenn man grillen will, Bier trinken, Würstchen kaufen. Das ist alles weggekauft von den netten Rockern, die wirklich nett sind meistens.
0: Das ist sie wirklich. Aber das Bier schmeckt ihnen halt auch. Können wir verstehen. Sollen wir mal so eine Ladung Rock? Machen wir jetzt auf Antenne Bayern mit Blink 182.

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8: Das Antenne Bayern-Wetter mit 18 Grad in Windlach in Oberfranken, 17 haben wir in Neumarkt in der Oberpfalz und 16 in Germering in Oberbayern. Und morgen wird es nochmal wie heute zwischenrein. Zwar mal ein bisschen Sonne möglich, aber dann auch so kräftige Gewitter, dass sie teils unwetterartig werden.
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8: Was für ein crazy Zufall wirklich in Weiden. Da hat eine Seniorin ihren Enkeltrickbetrüger beim Arzt wiedererkannt. Bahnreporterin Tanja Huger in der Oberpfalz im Wartezimmer.
10: Ja, unglaublich, oder?
8: Ja.
10: Der war wie sie Patient beim selben Arzt. Noch 2 Tage zuvor hat er bei der 74-Jährigen mehrere 10.000 Euro in bar abgeholt, weil angeblich jemand aus ihrer Familie im Ausland im Gefängnis sitzt und das Geld für eine Kaution braucht. Also die klassische Enkeltrickmasche. In der Oberpfalz haben es diese Betrüger gerade vor allem auf Menschen mit russischer Herkunft abgesehen. Also sie sprechen mit ihren Opfern am Telefon auch Russisch. Und zumindest einer dieser Betrüger ist jetzt in U-Haft. Das viele Geld der Frau ist allerdings weg.
8: Ekelhaft, wirklich. Und jetzt noch mehr aus Bayern und der Welt, Cordula Senft.
11: Die Münchner Generalstaatsanwaltschaft ermittelt gegen einen 15-Jährigen wegen Terrorverdachts. Der Jugendliche aus dem Raum Augsburg soll Böller und Sprengkörper gesammelt haben für einen Anschlag auf eine Synagoge. Dafür soll er auch schon einen selbstgebauten Sprengsatz gezündet haben. Er sitzt in Untersuchungshaft. ChatGPT, Sprachassistenten oder KI in der Suchmaschine. Künstliche Intelligenz ist längst in unserem Alltag angekommen. Ein neuer Bericht der Vereinten Nationen warnt jetzt aber, hinter den beeindruckenden Möglichkeiten steckt ein enormer Verbrauch an Strom, Wasser und Ressourcen. Immer mehr Menschen in Deutschland schlafen schlecht. Inzwischen sind es über 35%, das zeigt eine Umfrage des Robert-Koch-Instituts. Bei dauerhaften Problemen raten die Experten, ärztlichen Rat zu holen und auf gute Schlafgewohnheiten zu achten. Also zum Beispiel kein Smartphone direkt vorm Einschlafen.
8: Und noch ein Abendspazierius. Markus Lukas für euch im Antenne Bayern Verkehrszentrum. Wir wollen, dass ihr gut ankommt.
12: Servus, und wir starten mit der A8 München Richtung Stuttgart. Hier gab es einen Unfall zwischen Langenwied und Sulzimus. Hier ist die linke Spur blockiert. 8 Kilometer Stau sind es aktuell. 32 Minuten länger, sagt uns die Antenne Bayern Echtzeitmessung. Wir bleiben auf der A8, diesmal München Richtung Salzburg zwischen Fraßdorf und Felden. Auch hier ein Unfall, 7 Kilometer Stau. Passt bitte auf, die Unfallstelle ist noch nicht gesichert. Hier kommen 18 Minuten obendrauf. A9 München Richtung Nürnberg zwischen Manching und Denkendorf. 15 Kilometer zäh, 26 Minuten extra in der Baustelle. Dann die A93 Holledau Richtung Regensburg. Zwischen Bad Abbach und Regensburg Nord im Moment 9 Kilometer Stau, 21 Minuten hier euer Zeitverlust. Und wir schauen noch auf die A99 Autobahnring München zwischen Neuherberg und dem Dreieck Allach. 8 Kilometer Stau, 14 Minuten dauert es länger. Die neuesten Blitzer bayernweit, nur bei uns. Christian.
13: Es wird gerade ein Blitzer aufgebaut zwischen Chemnitz und Neustadt am Kulm. Auf der Bahnbrücke, wo nicht allerweil steht, sondern nur ein Stück weiter.
12: Oh, danke dir fürs Melden. Dann schauen wir nach Schwaben auf die B2 bei Nordendorf. Hier wird der Blitzer aufgebaut beim 120er-Bereich und dann noch auf der B471 bei Dachau, Tempo 70. Und wenn ihr noch was gesehen habt, Staus oder Blitzer, dann sagt uns gerne kostenlos Bescheid. Einfach anrufen 0800 994 9000.

0: Mittwochnachmittag oder eigentlich fast schon Abend, schon viel vor sechs, gell, kann man sagen, hier auf Antenne Bayern. Ja, und es war einfach so, gell, schön Klischee, die Mädels mit ihren Barbies und für die Jungs gab's He-Man. Barbie-Kinofilm hatten wir ja schon, Riesenerfolg. Und jetzt kommt auch He-Man ins Kino. Bei uns, also unser seriösester Mitarbeiter hier im Haus, unser Politikchef Stefan Mack, der ist ein richtiger Experte für Barbie. Spaß für He-Man. Nein, morgen ist der Tag, der Held, dein Held, kommt zurück in die Kinos, Stefan.
1: Absolut, das kannst du laut sagen. Und wer ist natürlich gleich am ersten Tag mit im Kino?
0: Du.
1: Selbstverständlich gehe ich hin. Und zwar mit meiner Mama. Ja, wirklich. Die hat mir diese ganzen Figuren gekauft. Der habe ich ja zu verdanken. Die ist da natürlich mit dabei, freut sich auch schon riesig. Und wir gehen da zusammen rein. Ich meine, das ist ja wirklich für die Leute in meinem Alter, für die Männer im Kino. Selbstverständlich gehe ich hin. Und zwar mit meiner Mama. Ja, wirklich. Die hat mir diese ganzen Figuren gekauft. Der habe ich ja zu verdanken. Die ist da natürlich.

0: Also das Neue ist, He-Man ist auf der Erde. Er wurde nämlich wegen eines Krieges in seiner Heimat, du weißt Bescheid, Eternia, klar, wurde er auf die Erde geschickt, lebt da, wächst da auf, merkt aber irgendwann, irgendwas passt da nicht, ich bin nicht von hier. Und dann entdeckt er, dass er halt mega Superkräfte hat. Und dann kehrt er nach Eternia zurück und verteidigt Eternia gegen den bösen, bösen, bösen Superbösewicht Skeletor.
1: Das habe ich sogar schon mal gehört. Okay, also alle, die sich auskennen, die Liebe des Hardbones hier in der Antenne Bayern Redaktion wird schon wild gesprochen und spekuliert. Und alle anderen, die keine Ahnung haben, wie ich, die haben weiterhin keine Ahnung.
0: Nicht schlimm. Du hast Barbie.
1: Hatte.
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5: Antenne Bayern Wetter. Wir haben 18 Grad in Schonungen in Unterfranken, 17 in Wertingen, Schwaben und 16 sind es in Eggenfelden in Niederbayern. Und es bleibt morgen nochmal wie heute. Also Sonne ist zwar möglich, aber wir haben einiges an Regen mit dabei, was ja auch mal dringend nötig ist. Aber dann auch so kräftige Gewitter, dass die Unwetterpotenzial haben.
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5: Um Punkt 18 Uhr. Schock beim TSV 1860 Cordula Senft.
6: Ja, die Münchner Löwen steigen ab von der dritten Liga in die Regionalliga und sind damit nicht mehr im Profisport. Der Grund? Fehlendes Geld. Der bayerische Traditionsverein hätte bis 17 Uhr beim DFB nachweisen müssen, dass er die 2,7 Millionen Euro hat, um die Lizenz für die dritte Liga zu bekommen. Investor Hassan Ismaik hatte sein Darlehen ja gekündigt und dem Verein jetzt offenbar auch nicht unter die Arme gegriffen. Die Löwen müssen also runter in die Regionalliga, wie schon mal 2017.
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6: Deutschland ist mit seiner Kandidatur für einen Sitz im Sicherheitsrat der Vereinten Nationen gescheitert. Bei der Wahl in New York unterlag Deutschland Portugal und Österreich, teilte die Präsidentin der UN-Generalversammlung Annalena Baerbock mit. Deutschland hatte sich um einen Sitz für die Jahre 2027 und 2028 beworben. Hausärzte in Deutschland protestieren gegen die Sparpläne im Gesundheitswesen. Ihr Berufsverband warnt vor weniger Praxen, schlechterer Versorgung und längeren Wartezeiten. Geplant ist jetzt eine E-Mail-Aktion, bei der sich Patientinnen und Patienten direkt an ihre Bundestagsabgeordneten wenden sollen. Rund 50.000 Hausarztpraxen bekommen dafür bald Plakate und Infomaterial gestellt. Im Nürnberger Stadtteil Neukatzwang hat ein Wildschwein für Aufregung gesorgt. Bayern-Reporterin Julia Schmidt in Mittelfranken.
7: Das Wildschwein hat eine Spaziergängerin verletzt. Sie war gerade im Wald unterwegs. Was für Verletzungen genau das sind, ist nicht bekannt. Aber so schnell wie das Wildschwein aufgetaucht war, war es auch wieder weg und hat noch mehrere Gärten verwüstet. Die Frau wurde von einem Notarzt versorgt. Im Antenne Bayern Interview rät der Tiergarten Nürnberg, grundsätzlich von Wildtieren Abstand zu halten und in Wäldern immer auf den Wegen bleiben.
6: Und das trendet gerade online. Der Eumerer, den kennen wir ja alle mit seinem Lied Wackelkontakt. Jetzt aber denkt der Musiker vom Tegernsee über englische Songs nach. Nicht für eine internationale Karriere, sondern zum Experimentieren, meint der 34-Jährige in einem Interview. Seine Fans sind nicht begeistert. Sie finden den Eumerer gut, wie er ist, nämlich als bayerisches Original. Der Partysong Wackelkontakt war letzten Sommer ein Mega-Hit und stand 7 Wochen auf Platz 1 der Singlecharts.
8: Man kann ja auch bayerisches Englisch machen.
9: Aha, ich überlege noch.
8: It's a wackle, wackle, wackle, wackle contact, zum Beispiel. Mhm. So, Markus Lukas im Antenne Bayern Verkehrszentrum. Wir wollen, dass ihr gut ankommt.
9: Servus und erstmal die Julia.
10: Auf der A9 Richtung Nürnberg bei Garching hat es drei Autos miteinander geschippert. Auf der linken und auf der anderen linken Spur.
9: Ja, wir haben ja gerade 6 Kilometer Stau zwischen Freimann und Garching Nord. Laut unserer Antenne Bayern Echtzeitmessung braucht ihr 28 Minuten länger. Danke Julia fürs Melden. Dann schauen wir auf die A8 München Richtung Stuttgart zwischen Langwied und Sulzimus. Hier gab es einen Unfall, 8 Kilometer Stau, 27 Minuten hier euer Zeitverlust. Wir bleiben auf der A8, diesmal der Abschnitt Salzburg Richtung München zwischen Übersee und Fraßdorf. 5 Kilometer Stau, 24 Minuten on top. Die A9 München Richtung Nürnberg zwischen Manching und Denkendorf. Hier 14 Kilometer dichter Verkehr in der Baustelle, 13 Minuten euer Zeitverlust. Und die A93 Holledau Richtung Regensburg zwischen Bad Abbach und Regensburg Nord. 10 Kilometer Stau, hier müsst ihr 25 Minuten mehr einplanen. Die neuesten Blitzer bayernweit nur bei uns. In Bad Reichenhall wird geblitzt am Ulmenhain. Außerdem in Regensburg in der Amberger Straße. Und auf der A3 bei Deggendorf, hier ist Tempo 80. Und wenn ihr noch was gesehen habt, Staus oder Blitzer, dann sagt uns gerne kostenlos Bescheid. Einfach anrufen 0800 994 9000.
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5: Für euch gleich in Antenne Bayern Millennium Hit. Flashback aus den 90ern gibt's auch. Und die aktuellen, was für welche.
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mit uns, mit Antenne Bayern. Und das ist so wild, wirklich. Es gibt unzählige Menschen, auch hier bei uns in Bayern, die absolut verrückt sind nach Taylor Swift. Also die wirklich Ehemann, Ehefrau, alles verkaufen würden für Taylor. Und deswegen ist es mit ihrer Hochzeit jetzt auch echt ein Ding. In genau einem Monat, da soll sie ja ihren Footballstar Travis Kelce heiraten. Und damit da wirklich nichts durchsichert. So von Location und genauem Zeitpunkt und sowas, soll es nicht mal schriftliche Einladungen geben. Sondern Taylor soll wirklich persönlich alle Gäste anrufen oder einladen. Also das ist schon Wahnsinn, oder? Würdet ihr da tauschen wollen? Ich nicht. Da gehe ich wirklich lieber weiterhin im Schlafanzug zum Bäcker. Morgen zum Beispiel. Habt einen schönen Abend mit Bayerns bester Musik. Und jetzt Taylor Swift.

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6: Das Antenne Bayernwetter. Wir haben 17 Grad in Kamen, Oberpfalz, 14 sind es in Reit im Winkel Oberbayern und 15 in Kronach in Oberfranken. Morgen unser Feiertag, der bleibt nochmal wie heute. Also wirklich, es ist mal Sonne möglich, dann lohnt die mal kurz durch, dann kommt aber wieder ein dicker Regenschauer und dann ziehen gerade so am Nachmittag fette Gewitter auf, die teilweise unwetterartig ausfallen können.
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6: Boah, also jetzt kommt mal eine Zahl zum Staunen. 175.000 Fußballfelder. So viel Fläche haben unsere bayerischen Seen und Flüsse. Da wird natürlich ordentlich geschwommen und dafür braucht es auch Retter. Von der Wasserwacht und der Deutschen Lebensrettungsgesellschaft. Bayern-Reporter Felix Ruderer in Oberbayern. Und die haben heute auch mal am Langwieder See in München gezeigt, was sie können.
7: Ja, die haben mal gezeigt, wie so ein Mensch gerettet wird. Das Szenario hier in München, ein Jugendlicher kommt nicht mehr aus dem Wasser, dann rückt das Boot an und dann wird der junge Mann aus dem Wasser gezogen. Und dann haben auch noch Wasserrettungshunde gezeigt, was sie können. Der Django und der Tobi, ein Retriever und ein weißer Schäferhund. Mhm. Und die ziehen den Retter samt Opfer raus. Also die hängen sich dann so dran. Und so ein Hund, Lisa, pass auf, der kann 4 bis 5 Menschen gleichzeitig von selbst rausziehen. Das ist absoluter Wahnsinn. Ja. Die LRG und Wasserwacht haben jetzt auch eine neue Social-Media-Kampagne mit dem Freistaat. Die heißt Sicherheit am und im Wasser. Die ist dafür, damit die Retter erst gar nicht erst eingreifen müssen.
6: Ich liebe Hunde so sehr. Und jetzt noch mehr Ausnahmen in der Welt. Cordula Senft.
8: Der TSV 1860 München bekommt keine Lizenz mehr für die dritte Liga und muss damit runter in die Regionalliga. Das haben die Löwen gerade mitgeteilt. Der Grund: fehlendes Geld für die Lizenz. Der Verein hätte bis heute Nachmittag nachweisen müssen, dass er die nötigen 2,7 Millionen Euro dafür hat. Investor Hassan Ismaik zahlt aber offenbar nicht. Deutschland ist mit seiner Kandidatur für einen nicht ständigen Sitz im UNO-Sicherheitsrat gescheitert. In der geheimen Abstimmung der Generalversammlung in New York haben wir nicht die nötige Zweidrittelmehrheit bekommen. Die frei werdenden Sitze gehen jetzt an Portugal und an Österreich. Bayerns Polizei darf Taser jetzt auch im Streifendienst einsetzen. Zuerst mal testweise in Regensburg, Schweinfurt und Augsburg startet am Montag ein Pilotprojekt. Hintergrund sind immer mehr Angriffe gegen Polizisten, teilte das Innenministerium mit. Bisher durften Taser nur von Spezialeinheiten genutzt werden.
6: Wir wollen, dass sie gut ankommt. Markus Lukas im Antenne Bayern Verkehrszentrum.
9: Servus, ja immer noch viel los und Christian macht den Anfang.
10: Die Autobahn A8 München fährt Richtung Stuttgart. Kurz vor Dachau-Fürstenfeldbruck ist die Autobahn komplett zu.
11: Ich weiß nicht, auf wie viele Kilometer es ist. Ich stehe gerade selber im Stau.
9: Ja, es sind 8 Kilometer Stau. Im Moment 28 Minuten braucht ihr hier länger. Haltet durch. Danke, Christian, fürs Bescheid geben. Dann haben wir den Unfall auf der A8 Salzburg Richtung München. Hier zwischen Übersee und Fraßdorf. Die linke Spur ist blockiert. 5 Kilometer Stau hier. 27 Minuten braucht ihr länger. Unfall mit 4 Fahrzeugen auf der A9 München Richtung Nürnberg. Zwischen Freimann und Garching Nord. 6 Kilometer Stau. Hier kommt eine halbe Stunde obendrauf. A92 München Richtung Deggendorf. Zwischen Freising Ost und Moosburg Süd. Hier 5 Kilometer Stau, euer Zeitverlust 24 Minuten. Und auch der Blick auf die A93 Holledau Richtung Regensburg. Zwischen Bad Abbach und Regensburg Nord 9 Kilometer zäh, 17 Minuten extra. Die neuesten Blitzer bayernweit nur bei uns. Auf der B4 bei Coburg wird geblitzt. Außerdem in Pfaffenhofen an der Ilm in der Anton-Schranz-Straße und in Niederbayern auf der B20 bei Eggenfelden. Hier sind 60 erlaubt. Und wenn ihr noch was gesehen habt, Staus oder Blitzer, dann sagt uns gerne kostenlos Bescheid. 0800 994 9000.

Mittwochabend mit uns mit Antenne Bayern. Also Kennzeichen raten, das wird aber heute wieder das Spiel in super vielen Autos. Wir haben uns aber auch überlegt, es geht natürlich auch mit kreativen Abwandlungen. Also es muss jetzt nicht immer ein Ort sein, sondern wenn ihr zum Beispiel das Kennzeichen BS für Braunschweig seht, dann könnte das auch einfach Lady Sau heißt. Das sind super viele von euch. Jetzt ins lange Wochenende, morgen der Feiertag. Rock im Park ist auch. Es wird also knackig auf den Straßen. Markus Lukas aus unserem Antenne Bayern Verkehrszentrum.

0: Ingolstadt. Und am Wochenende dann Rock am Park, dann hohes Verkehrsaufkommen in Nürnberg rund ums Zeppelinfeld, am Tutzendeich, aber auch auf der A3, der A6 und auf dem Frankenschnellweg. Da warten wir längere Staus. Und am Sonntag dann die große Rückreisewelle mit vielen Kurzurlaubern und Ferienrückkehrern. Da braucht ihr dann vor allen Dingen gute Nerven.
1: Ich hätte noch einen. HZ, eigentlich Landkreis Harz in Sachsen-Anhalt, könnte aber auch heißen Herrschaftszeit.
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6: Antenne Bayernwetter. Wir haben 18 Grad in Marktheidenfeld in Unterfranken, 17 sind es in Pfaffenhofen an der Roten Schwaben und 15 in Zwiesel in Niederbayern. Morgen ist es einfach nochmal wie heute an unserem Feiertag. Zwischendrin Chancen auf Sonne. So richtig lang hält es dann aber nicht. Es ist oft Regen dabei und dann teils unwetterartige Gewitter, die aufploppen.
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6: Um 19 Uhr, gerade mal etwa 50 Kilometer von der bayerischen Grenze entfernt, da sucht Tschechien nach einem Atommüllendlager Cordula Senft.
8: Ja, beim Kernkraftwerk Temelin laufen Probebohrungen. Die gehen bis zu 100 Meter in die Tiefe. Die Atommüllexperten prüfen vor allem das Gestein. Hält der Fels lange dicht, sodass keine Radioaktivität entweichen kann? Solche Tests führen unsere Nachbarn aus Tschechien auch noch an 3 anderen Orten durch. Aber der bei Temelin ist eben auch für uns interessant. In Niederbayern hoffen viele, dass dieser Standort nicht für Atommüll geeignet ist.
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8: Der TSV 1860 München stürzt ab. Der Verein muss von der 3. Liga runter in die Regionalliga, also die 4. Liga. Bayern-Reporter Yves Simon.
9: Die 60er konnten die Lizenzauflagen für die 3. Liga nicht erfüllen, weil Investor Hasan Ismaik das Geld nicht springen lassen wollte. Es sollen etwa 2,7 Millionen Euro fehlen. Wie es jetzt weitergeht, mit welchem Personal und überhaupt, das ist völlig unklar. Viele Fans am Vereinsgelände weinen, andere sind sauer und gereizt. Die Münchner Löwen müssen jedenfalls wieder von ganz unten anfangen, wie schon 2017.
8: Die Gewerkschaft Verdi ruft in den laufenden Tarifverhandlungen im Handel wieder zu bundesweiten Warnstreiks auf. Betroffen seien morgen und am Freitag Betriebe und Unternehmen im Einzel- sowie im Groß- und Außenhandel, teilte Verdi mit. In Bayern ist morgen ja Feiertag, uns betrifft es also nur am Freitag. Einen Monat nach dem Ausbruch des Waldbrandes am Saurüsselkopf in den Chiemgauer Bergen endet dort der Feuerwehreinsatz endgültig. Den nächsten Tagen soll die Löschinfrastruktur am Berg zurückgebaut werden, teilte die Gemeinde Ruhpolding mit. Die Lage sei stabil, es seien keine Glutnester mehr festgestellt worden. Die Schläuche, Pumpen und anderes Material waren ganz bewusst noch länger am Berg geblieben, falls das Feuer wieder aufflammt. Mehr als 100 Einsatzkräfte sollen jetzt beim Abbau helfen. Und das trendet gerade online, ein Münchner Gottesdienst mit Überraschungseffekt. In seinem neuesten Video spielt der Pianist Nikolas am Ende der Messe auf der Orgel das Lied aus der Sendung mit der Maus. Das klingt dann so.
6: Dafür bekannt, in der Kirche eher ungewöhnliche Musik einzusetzen, Kinderlieder oder auch Popsongs, zum Beispiel von Lana Del Rey. Und auf Instagram gibt es dafür viel Zuspruch.
10: Ich fühl's, das ist ja geil.
6: Ah, ja, ja, ja, der sehr zu tun. Dieser Markus Lukas heute im Antenne Bayern Verkehrszentrum. Ein Haufen los. Wir wollen, dass ihr gut ankommt.
10: Servus. Und wir starten auf der A8 München Richtung Stuttgart. Hier gab es einen Unfall zwischen Langenwied und Sulzimoos. 7 Kilometer Stau sind noch übrig. 11 Minuten braucht ihr länger, sagt unsere Antenne Bayern Echtzeitmessung. Wir bleiben auf der A8. Diesmal der Abschnitt Salzburg Richtung München zwischen Felden und Fraßdorf. 5 Kilometer Stau. Hier 20 Minuten gibt es obendrauf. Dann haben wir gute Nachrichten von der A9 München Richtung Nürnberg. Zwischen Garching Süd und Garching Nord. Hier gab es ja den Unfall mit 4 Fahrzeugen, aber die Unfallstelle ist jetzt geräumt. Und Christian, du hast auch noch was für uns.
11: Stau auf der A92 in Fahrtrichtung Deckendorf zwischen Erding und Moosburg. Ist irgendwo Unfall. Die Polizei ist gerade durch die Rettungsgasse durchgefahren.
10: Ja, so ist es. 5 Kilometer Stau haben wir hier aktuell. 24 Minuten euer Zeitverlust. Danke, Christian, fürs Melden. Die neuesten Blitzer bayernweit nur bei uns auf der B505 bei Pommersfelden wird geblitzt. Außerdem in Tacherting in der Altöttinger Straße und in Oberfranken auf der B173 bei Köditz. 70 sind erlaubt. Und wenn ihr noch was gesehen habt, Staus oder Blitzer, dann lasst uns das gerne wissen. Ruft uns einfach an 0800 994 9000.
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6: Ach, und es ist herrlich, dass ihr alle dabei seid. Gleich in Antenne Bayern Millennium Hit.

0: Risiko?
1: Ey, wie oft diese Frage jetzt in den letzten Tagen in Bayern gefallen ist und auch hier bei uns in der Antenne Bayern Redaktion. Morgen in der Woche, da geht's los mit der Fußball-Weltmeisterschaft. Super viele, die wollen natürlich noch schnell eins. Das Originale kostet aber um die 100 Euro, was vielen einfach viel zu teuer ist, was ich total verstehen kann. Und deshalb boomen gerade diese Fake-Trikots aus dem Internet. Aber Obacht! Diese Dinger, die haben oft so eine schlechte Qualität und können sogar schadstoffbelastet sein. Also bei einem Fake-Shop, da kann es auch sein, ihr zahlt vorab, dann kommt gar nichts an. Sowas wie zurückschicken ist halt eigentlich auch unmöglich. Auf antenne.de, da haben wir für euch zusammengefasst, auf was ihr bitte achten solltet. Also schaut euch das lieber nochmal an, weil nicht, dass das Trikot dann erst nach der WM ankommt. Und jetzt habt einen schönen Abend mit uns, Antenne Bayern.

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5: Das Antenne Bayern-Wetter. Morgen am Feiertag einfach unverändert. Ne? Auch einfach nochmal alles dabei. Ein bisschen Sonne möglich. Und dann ziehen aber kräftige Schauer und noch kräftigere Gewitter auf. Teilweise mit Unwetterpotenzial.
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5: Nicht mehr lang, dann wird in Nürnberg wieder sauber gerockt. Am Freitag, da startet Rock im Park. Bahnreporterin Julia Schmidt in Franken. Es wird laut und es wird eng.
6: Auf jeden Fall. 80.000 Fans werden jeden Tag erwartet und die ersten reisen morgen schon an. Das heißt, rund ums Zeppelinfeld werden die Zeltplätze voll und hier in der Straße heißt das deutlich mehr Verkehr. Parkplätze gibt's weniger. Am meisten Sinn macht die Anreise mit Bus und Bahn. Die Stadt verstärkt auch den Takt bei den Öffis. Bei den Nürnbergern selbst ist zwischen Vorfreude, Ausnahmezustand und Megastimmung alles dabei.
7: Es ist immer geil.
8: Es ist ziemlich laut und beim Einkaufen sind ziemlich lange Schlangen.
9: Ich freue mich, gute Bands, hoffentlich Wetter, besser als letztes Jahr. Aber es wird schon, glaube ich, kann man tatsächlich, glaube ich, schon stolz drauf sein, dass sowas hier in Nürnberg ist.
6: Manche sind genervt, andere stolz. Auf jeden Fall ist das Festival ein absolutes Aushängeschild für Franken. Und ich muss sagen, auch ich als Nürnbergerin finde es mega, dass Rock im Park in Nürnberg als echte Hausnummer bei Festivals in Europa gilt.
5: Kult. Bis Sonntag geht's, habt richtig viel Spaß und jetzt noch mehr aus Bayern und der Welt, Cordula Senft.
10: Die Bundesregierung will Recycling und langlebige Produkte stärker fördern und stellt dafür bis 2029 insgesamt 260 Millionen Euro bereit. Helfen sollen auch digitale Produktpässe, die zeigen, woraus ein Produkt besteht, wie gut es sich reparieren lässt und wie es entsorgt werden kann. Die Münchner Generalstaatsanwaltschaft ermittelt gegen einen 15-Jährigen wegen Terrorverdachts. Der Jugendliche aus dem Raum Augsburg soll Böller und Sprengkörper gesammelt haben für einen Anschlag auf eine Synagoge. Dafür soll er auch schon einen selbstgebauten Sprengsatz gezündet haben. Er sitzt in Untersuchungshaft. Bundesliga-Absteiger VfL Wolfsburg hat Tobias Strobel als neuen Trainer verpflichtet. Der 38-Jährige kommt gegen Zahlung einer Ablösesumme vom SC Verl. Strobel erhält bei den Niedersachsen einen Vertrag bis Sommer 2028.
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11: Servus, und wir haben ein brennendes Auto nach einem Unfall auf der A3 Würzburg Richtung Nürnberg. Vorsicht, hier kommt es zu Sichtbehinderungen durch den Rauch. Außerdem ist die Unfallstelle noch nicht gesichert. Das Ganze zwischen Rottendorf und dem Kreuz Fiebelried. 2 Kilometer Stau hier im Moment, 21 Minuten braucht ihr länger, sagt unsere Antenne Bayern Echtzeitmessung. Dann haben wir die A9 Nürnberg Richtung Berlin zwischen Hormersdorf und Plech. Vorsicht, hier liegt ein größeres Metallteil auf der Fahrbahn. Und noch der Blick auf die A94 München Richtung Passau zwischen Dorfen und Schwindeck, 7 Kilometer Stau im Moment, 14 Minuten euer Zeitverlust. Die neuesten Blitzer bayernweit nur bei uns. Ute.
12: Auf der Bundesstraße in Schlachtglonn, also Innenschlacht, da steht der Blitzer beidseitig.
11: Danke dir fürs Melden. Noch ein Blitzer in Memmingen in der Buxheimer Straße und in Unterfranken auf der B19 bei Würzburg. 90 dürft ihr hier fahren. Und wenn ihr noch was gesehen habt, Staus oder Blitzer, dann sagt uns gerne kostenlos Bescheid. Einfach anrufen 0800 994 9000.
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0: 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Mit den Sportfreundinnen hier auf Antenne Bayern. Wundert euch nicht, wenn eure Männer morgen irgendwie alle auf einmal ins Kino wollen. Da gibt's den neuen He-Man-Film. Unser wirklich seriösester Mitarbeiter hier im Haus, unser Politikchef Stefan Mack, der freut sich auch schon riesig, geht auch hin mit seiner Mama, weil er gesagt hat, ja, die hat mir jedes Jahr alles damals gekauft und beigebracht. Also wirklich herrlich. Und natürlich sind wir auch mittendrin in der Volksfestsaison in Ergoldsbach, Niederbayern. Oder ihr geht auf die Hofduld in Altötting und am Freitag, da geht's dann auch in Schweinfurt und Unterfranken und Schwandorf in der Oberpfalz los. Und ganz wichtig, die, die morgen nicht arbeiten müssen, schaltet am besten jetzt schon den Wecker aus. Bei mir hat er nämlich am letzten Feiertag geklingelt.
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5: Das Antenne Bayern-Wetter. Letzte Schauer ziehen Richtung Norden ab. Am Abend bleibt es oft trocken und die Wolken lockern auf. Morgen am Feiertag rollen dann von Westen her neue Schauer und Gewitter an. Im Südosten bleibt es noch länger freundlich bei 19 bis 25 Grad. Am Freitag ist es wechselhaft und windig und etwas kühler.
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5: Mit Cordula Senft um 20 Uhr. Schock beim TSV 1860 München. Die Löwen steigen ab von der dritten in die Regionalliga und sind damit nicht mehr im Profisport. Der Grund? Fehlendes Geld. Der bayerische Traditionsverein hätte beim DFB nachweisen müssen, dass er die 2,7 Millionen Euro hat, um die Lizenz für die dritte Liga zu bekommen. Investor Hassan Ismaik hatte aber sein Darlehen gekündigt und dem Verein jetzt offenbar nicht unter die Arme gegriffen. Deutschland wird 2027 und 2028 keinen Sitz im UN-Sicherheitsrat haben. Die Kandidatur ist gescheitert. Zum ersten Mal. Bei der Wahl in New York unterlag Deutschland Portugal und Österreich. Aus New York Anne Pollmann.
6: Das Scheitern ist eine herbe Niederlage. Die Kandidatur stand von Beginn an auf wackeligen Beinen. Dennoch war man unter Diplomaten zuversichtlich, dass der zweitwichtigste Geldgeber einziehen wird. Was die Staaten dazu bewogen hat, gegen Deutschland zu stimmen, kann man nur vermuten. Viele sehen aber etwa die teilweise zögerliche Verurteilung der Aktionen Israels oder der USA im Iran oder in Venezuela kritisch. Deutschland hat zudem vergleichsweise spät seine Kandidatur angekündigt.
5: Hausärzte in Deutschland protestieren gegen die Sparpläne im Gesundheitswesen. Ihr Berufsverband warnt vor weniger Praxen, schlechterer Versorgung und längeren Wartezeiten. Geplant ist eine E-Mail-Aktion, bei der sich Patientinnen und Patienten direkt an ihre Bundestagsabgeordneten wenden können. Rund 50.000 Hausarztpraxen bekommen dafür demnächst Plakate und Infomaterial. Und das trendet gerade online. Eine nette Challenge, die man mal im Verein spielen kann. Alle Vereinsmütter stellen sich vor versammelter Mannschaft auf mit dem Rücken zum Publikum. Und dann ruft jedes Kind einmal nach seiner Mama. Nur ganz kurz. Und dann schauen alle, ob sich auch die richtige Mama umdreht. Und man glaubt es nicht, klappt fast immer fehlerfrei. 8:02, das Antenne Bayern Verkehrszentrum. Wir wollen, dass ihr gut ankommt. A3 Frankfurt Richtung Nürnberg zwischen Würzburg-Kist und Würzburg-Randersacker. 6 Kilometer Stau, hier braucht ihr 62 Minuten länger. Und A3 Würzburg Richtung Nürnberg zwischen Würzburg-Heidingsfeld und Randersacker ist der rechte Fahrstreifen gesperrt im Tunnel nach einem Unfall. Die neuesten Blitzer bayernweit nur bei uns in Niederbayern auf der A3 Deckendorf im 80er-Bereich, in Oberbayern am Ulmenhain in Bad Reichenhall, im 50er-Bereich und in Unterfranken auf der B469 Wörth am Main im 120er-Bereich. Wenn ihr noch was gesehen habt, Staus oder Blitzer, meldet sie kostenlos unter der 0800 994 9000. Gute Fahrt.
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7: Mittwoch und es fühlt sich aber ein bisschen wie nach Freitag an, gell? Heute Arbeitswoche, viele am Brückentag. Wir spielen dann gleich diesen Millennium-Hit dazu. Flashback-Sound kommt von Jessica Volker.

0: erste Arbeitswoche im Freistaat. Morgen ist schon wieder Feiertag. Einige haben ja auch den Brückentag genommen. Morgen Fronleichnam. Aber was genau feiern wir da eigentlich?
1: Was ist Fronleichnam? Ein Feiertag?
2: Ich glaube, es geht um Auferstehung. Keine Ahnung, helf mir.
3: Ich bin ehrlich gesagt überfragt.
4: Ja, keine Ahnung. Wollen Sie nicht lieber jemand anders fragen?
0: Es ist aber auch nicht so easy. Also an Fronleichnam geht es im Grunde darum, dass Jesus im Glauben immer noch bei uns ist. So als Symbol. Habt einen schönen Feierabend heute und dann ein XXL-Wochenende mit Antenne Bayern und Bayerns bester Musik. Gleich noch mit Benson Boone und Beautiful Things.

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2: Das Antenne Bayern Verkehrszentrum. Wir wollen, dass ihr gut ankommt. A3 Würzburg Richtung Nürnberg. Zwischen Würzburg-Heidingsfeld und Würzburg-Randersacker. Die rechte Spur ist gesperrt im Tunnel. Das Ganze nach einem Unfall. A5 Kassel Richtung Frankfurt. Zwischen Hattenbacher Dreieck und Alsfeld Ost. Hier laufen Bergungsarbeiten. Bis auf Weiteres ist die Richtungsfahrbahn gesperrt. A96 Ammerseestraße München Richtung Lindau. In Höhe München-Leim. Wegen einer Baustelle ist die Strecke hier gesperrt. Die neuesten Blitzer bayernweit nur bei uns. Einer steht auf der A3 bei Deggendorf, einer auf der B2 bei Westendorf und einer auf der B4 bei Coburg. Wenn ihr noch was habt, Staus oder Blitzer, meldet es uns immer gerne kostenlos unter der 0800 994 9000.
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1: Hallo liebe Autofahrer, Vorsicht bitte auf der A3 Passau Richtung Nürnberg zwischen dem Kreuz Regensburg und der Überleitung zur A93 Richtung Regensburg. Hier kommt ein Falschfahrer entgegen, nicht überholen. Vorsicht auf beiden Richtungsfahrbahnen. Ich wiederhole nochmal, A3 Passau Richtung Nürnberg. Am Kreuz Regensburg zur Überleitung zur A93 Richtung Regensburg. Hier kommt ein Falschfahrer entgegen. Nicht überholen, bitte Vorsicht in beiden Richtungsfahrbahnen. Wir melden, wenn die Gefahr vorüber ist.

Das sind eure Lieblingshits auf Antenne Bayern und wir haben gleich für euch zum Beispiel noch die ganz neue von Michael Schulte mit dabei. 5 AM und die Songs, die wir schon immer geliebt haben. Jetzt mit einem der coolsten Klavierintros aus den 90ern im Flashback. Roxette und Fading Like a Flower. Wir spielen euch Bayerns beste Musik hier auf

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2: Das Antenne Bayern Wetter. In der Nacht ist es meist trocken und nur locker bewölkt. Im nördlichen Franken fällt später etwas Regen. Die Temperaturen sinken auf 14 bis 6 Grad. Morgen scheint im Südosten neben lockeren Wolken vorübergehend die Sonne. Ansonsten breiten sich wieder kompakte Wolken mit Regen und einzelnen Gewittern aus. Die Höchstwerte erreichen 18 Grad im Spessart und bis zu 26 Grad am östlichen Alpenrand.
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2: Mit Oliver Urbanke, grüß Gott. Im Nürnberger Stadtteil Neukatzwang hat ein Wildschwein für Aufregung gesorgt. Bayern-Reporterin Julia Schmidt aus Mittelfranken.
3: Das Wildschwein hat eine Spaziergängerin verletzt. Sie war gerade im Wald unterwegs. Was für Verletzungen genau das sind, ist nicht bekannt. Aber so schnell wie das Wildschwein aufgetaucht war, war es auch wieder weg und hat noch mehrere Gärten verwüstet. Die Frau wurde von einem Notarzt versorgt. Im Antenne Bayern Interview rät der Tiergarten Nürnberg, grundsätzlich von Wildtieren Abstand zu halten und in Wäldern immer auf den Wegen bleiben.
2: Gegen die Milliardensparpläne der Bundesregierung bei den Gesundheitsausgaben gibt es immer mehr Widerstand. Wenn der Gesetzentwurf nächste Woche in den Bundesrat kommt, liegen zahlreiche Kritikpunkte von Ausschüssen der Länderkammer vor. Gefordert wird unter anderem die Streichung mehrerer Ausgabenbremsen bei Kliniken, Praxen, Apotheken und der Pharmabranche. Der Hausärzteverband macht außerdem mit einer Protestaktion mobil. Deutschland ist mit seiner Kandidatur für einen Sitz im mächtigen Sicherheitsrat der Vereinten Nationen im ersten Wahlgang gescheitert. Das hat die Präsidentin der UN-Generalversammlung Annalena Baerbock mitgeteilt. Anne Pollmann berichtet.
4: Das Scheitern ist eine herbe Niederlage. Die Kandidatur stand von Beginn an auf wackeligen Beinen. Dennoch war man unter Diplomaten zuversichtlich, dass der zweitwichtigste Geldgeber einziehen wird. Was die Staaten dazu bewogen hat, gegen Deutschland zu stimmen, kann man nur vermuten. Viele sehen aber etwa die teilweise zögerliche Verurteilung der Aktionen Israels oder der USA im Iran oder in Venezuela kritisch. Deutschland hat zudem vergleichsweise spät seine Kandidatur angekündigt.
2: Die EU-Kommission hat Deutschland ermahnt, bei der Modernisierung und Digitalisierung der öffentlichen Verwaltung schnell nachzubessern. Auch bei den Rahmenbedingungen zum Wohnungsbau müsse die Bundesregierung nachbessern, heißt es aus Brüssel. Weiter darf Deutschland die EU-Schuldengrenze von 3% überschreiten, weil die Überschuldung für Rüstungsinvestitionen hergenommen wird. Neben anderen Landesverbänden darf auch der AfD-Ableger in Hessen weiter vom Verfassungsschutz beobachtet werden. Das hat das Verwaltungsgericht Wiesbaden entschieden. Das Landesamt für Verfassungsschutz hatte die hessische AfD 2022 als rechtsextremen Verdachtsfall eingestuft und mit der Beobachtung begonnen. Die Partei hatte gegen die Einstufung geklagt. Das trendet gerade online. Eine Insel ganz für sich alleine, davon haben sich ja schon viele geträumt. In Hamburg wird morgen bei einer Auktion eine Mini-Insel vor Rügen versteigert. Wobei Insel wahrscheinlich zu viel gesagt ist, es ist eher eine 250 Quadratmeter große Plattform mit Pfählen mit einem maroden Gebäude drauf, einer ehemaligen DDR-Militärstation ohne Süßwasseranschluss. Fotos von dem Lost Place gehen gerade auf Instagram viral. Startgebot sind 39.000 Euro. Das Antenne Bayern Verkehrszentrum. Wir wollen, dass ihr gut ankommt. A5 Kassel Richtung Frankfurt zwischen Hartenbacher Dreieck und Alsfeld Ost. Hier laufen Bergungsarbeiten. Bis auf Weiteres ist die Richtungsfahrbahn gesperrt. A96 Ammerseestraße München Richtung Lindau in Höhe München-Deim. Hier ist die Strecke wegen einer Baustelle gesperrt. Die neuesten Blitzer bayernweit nur bei uns. Einer steht auf der B12 bei Hohenlimden, einer auf der B13 bei Gunzenhausen und einer auf der A96 bei Erkheim. Wenn ihr noch was habt, Staus oder Blitzer, meldet es uns immer gerne kostenlos unter der 0800 994 9000.
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5: Gleich der Millennium-Hit von Coldplay mit dabei. Flashback in die 80er zu John Farnham. Und natürlich die aktuellen Hits.

für eine Mass Bier. Das ist mal eine Ansage für dieses Jahr. München hat die Preise fürs Oktoberfest dieses Jahr bekannt gegeben, die Bierpreise, und die haben sich gewaschen, my liver. Zuerst freuen wir uns aber noch aufs Gäubodenfest in Straubing. Das startet im August und da zahlen wir für die Masse auch weniger, bis über 13.

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2: Das Antenne Bayern Verkehrszentrum. Wir wollen, dass ihr gut ankommt und zunächst mal die Entwarnung von der A3 Passau Richtung Nürnberg am Kreuz Regensburg in der Überleitung zur A93 Richtung Regensburg. Da war ein Geisterfahrer unterwegs. Diese Gefahr besteht nicht mehr. Eine Meldung von der A7 Ulm Richtung Füssenreute zwischen Illertissen und Altenstadt an der Iller. Vorsicht, da liegt ein Spanngurt auf der Straße rum. A93 Regensburg Richtung Weiden zwischen Regensburg Nord und Regenstauf. Nach einem Unfall Reifenteile auf der Fahrbahn. A96 Lindau Richtung München zwischen dem Tunnel Herfatz und Kisleck. Ein defekter PKW auf der Standspur. Und B11 Deggendorf Pilsen in beiden Richtungen zwischen Zwiesel und Rotkot. Behinderungen nach einem Unfall. Die neuesten Blitzer bayernweit nur bei uns auf der B299 bei Weierhammer steht ein Blitzer. Außerdem in der Aiblinger Straße in Bad Feilenbach und Fotos werden außerdem gemacht in Rosenheim in der Briançon Straße. Wenn ihr noch was habt, Staus oder Blitzer, meldet uns immer gerne kostenlos unter der 0800 994 9000.
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1: Das Antenne Bayern Verkehrszentrum mit einer Gefahrenmeldung. Vorsicht auf der A94 München-Passau in beiden Richtungen zwischen Malching und Kirchham ist ein Geisterfahrer unterwegs. Bitte fahrt besonders vorsichtig, fahrt nicht nebeneinander und überholt nicht. Antenne Bayern meldet natürlich sofort, wenn die Gefahr vorüber ist. Ich wiederhole nochmal, Vorsicht auf der A94 München-Passau in beiden Richtungen zwischen Malching und Kirchham ist ein Geisterfahrer unterwegs.

hier auf Antenne Bayern. Schönen Mittwochabend euch. Wir freuen uns alle auf den Feiertag. Es hat heute stellenweise so geschüttet im Freistaat. Da dachte man kurz, uiuiui, also wo ist unser Sommer 2026 nur hin, den wir vor 2 Wochen hier noch hatten? Jetzt beamen

0: Menschsein ist kompliziert. Gerade dann, wenn man nicht genau weiß, was das überhaupt bedeuten soll. Wer bin ich? Warum bin ich hier? Worin liegt der Sinn? Diese Fragen sind nicht immer leicht, aber sie öffnen auch Räume für positive Ängste, Zweifel und Schmerz. Sie zeigen uns, wodurch wir wachsen können. Gerade hier liegt die Stärke. Wir werden fähig zu Mitgefühl, zu Vergebung und zu Neuanfängen. Durch Scheitern lernen wir auch, uns selbst zu respektieren, auch wenn unsere Umwelt andere Erwartungen an uns hat. Schwierige Wege zwingen uns, Achtsamkeit zu üben, Entscheidungen bewusst zu treffen und Verantwortung zu übernehmen, für uns selbst und füreinander. Für mich ist Menschsein die Fähigkeit, trotz Last weiterzuleben, weiter zu fragen und weiter zu hoffen. In diesem fortwährenden Ring liegt doch eine stille Schönheit. Die Möglichkeit, jeden Tag ein Stück heller werden zu lassen, auch wenn der Weg dunkel erscheint. Einen schönen Abend, Achim Happel, katholische Redaktion.
1: Das Antenne Bayern Wetter. Es ist meist trocken und nur locker bewölkt im Freistaat. Im nördlichen Franken fällt später etwas Regen. Die Temperaturen sinken auf 14 bis 6 Grad. Morgen scheint im Südosten neben lockeren Wolken vorübergehend die Sonne. Sonst breiten sich wieder kompakte Wolken mit Regen und einzelnen Gewittern aus. Die Höchstwerte erreichen 18 Grad im Spessart und bis zu 26 Grad am östlichen Alpenrand.
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1: Mit Moritz Einzel, grüß Gott. Das Augsburger Klimacamp ist wieder da. Jahrelang haben die Aktivisten am Rathaus gezeltet. Bayern-Reporter Stefan Mack in Schwaben, jetzt gibt es ein Comeback.
3: Hier im Wittelsbacher Park hat das Klimacamp seine Zelte aufgeschlagen. Die Klimaaktivisten bieten Veranstaltungen an und wollen über Klimaschutz informieren. Damals am Rathausplatz haben die Aktivisten richtig für Aufregung gesorgt. Viele haben von einem Schandfleck gesprochen. Jetzt ist die Lage im Park deutlich entspannter. Vom Rathaus mussten die Aktivisten wegen einer Baustelle weg.
1: ChatGPT, Sprachassistenten oder KI in der Suchmaschine. Künstliche Intelligenz ist längst in unserem Alltag angekommen. Ein neuer Bericht der Vereinten Nationen warnt jetzt aber, hinter den beeindruckenden Möglichkeiten steckt ein enormer Verbrauch an Ressourcen. Zoe Tassovali berichtet.
4: Je mehr Menschen KI nutzen, desto größer wird auch der ökologische Fußabdruck. Denn hinter ChatGPT und Co. stehen riesige Rechenzentren, die jede Menge Strom brauchen und gekühlt werden müssen. Schon heute verbrauchen diese Rechenzentren weltweit so viel Strom wie ein großes Industrieland. Gleichzeitig fallen immer mehr Elektroschrott und zusätzlicher Flächenbedarf an.
1: Der Hausärzteverband befürchtet durch die Sparpläne der Bundesregierung massive Einschnitte und negative Folgen für Patientinnen und Patienten. Deswegen ruft der Verband zu Protesten auf. In Baden-Württemberg reduzieren einige Praxen beispielsweise Wartezimmerplätze. Geplant ist außerdem eine E-Mail-Aktion, bei der sich Patientinnen und Patienten an Bundestagsabgeordnete wenden können. Das Sparpaket soll die gesetzlichen Krankenkassen ab 2027 um mehr als 16 Milliarden Euro entlasten. Elektroautos boomen. Nach Zahlen des Kraftfahrtbundesamtes war im Mai jedes vierte neu zugelassene Auto in Deutschland rein elektrisch. Das ist ein Zuwachs um knapp 40% im Vergleich zum Vorjahresmonat. Den größten Anteil der Neuzulassungen hatten aber Hybrid-Neuwagen. Pyrotechnik ist doch kein Verbrechen. Das wird in deutschen Fußballstadien immer wieder skandiert. Das DFB-Sportgericht sieht das anders und hat den Hamburger SV und den FC St. Pauli zu hohen Strafen verurteilt. Die beiden Hamburger Vereine müssen 250 bzw. 350.000 Euro zahlen, weil Fans beider Clubs im Bundesliga-Derby Anfang des Jahres große Mengen Pyrotechnik auf den Rängen gezündet hatten. Die zweite Halbzeit musste deswegen mit Verzögerung starten. Das trendet gerade online, eine nette Challenge, die man mal im Verein spielen kann. Alle Vereinsmütter stellen sich vor versammelter Mannschaft auf, mit dem Rücken zum Publikum und dann ruft jedes Kind einmal nach seiner Mama. Nur ganz kurz, dann schauen alle, ob sich auch die richtige Mama umdreht und man glaubt es nicht, klappt fast immer fehlerfrei. Das Antenne Bayern Verkehrszentrum, wir wollen, dass ihr gut ankommt. Vorsicht auf der A3 Passau Richtung Nürnberg. In Höhe Regensburg-Universität liegen Reifenteile auf der Fahrbahn. Vorsicht auch auf der A7 Ulm Richtung Füssenreute. Zwischen Illertissen und Altenstadt an der Iller liegt ein Spanngurt auf der Straße. Auf der A93 Regensburg Richtung Weiden ist zwischen Regensburg-Nord und Regenstauf nach einem Unfall die rechte Spur gesperrt. Und B11 Deggendorf-Pilsen in beiden Richtungen zwischen Zwiesel und Rotkot ein Unfall.
5: Die neuesten Blitzer, bayernweit nur bei uns. Da legen wir los mit der B4 bei Coburg. Da steht ein Blitzer. Außerdem auf der B20 bei Tittmoning. Und geblitzt wird auch in Memmingen in der Allgäuer Straße. Wenn ihr noch was habt, Staus oder Blitzer, meldet uns immer gerne kostenlos unter der 0800 994 9000.
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6: Kurz vorm XXL-Wochenende gleich mit Kurt Nielsen. Macht immer gute Laune. She's so high. Unser Millennium-Hit für euch, dazu Inner Circle. Und die aktuellen Hits von The Weeknd.

Warren auf Antenne Bayern mit Eternity und vor 10:30 habe ich die Playlist nochmal richtig voll gemacht für euch. Es gibt noch einen Flashback aus den 80ern von Madness, Our House. Dazu mische ich euch Miley Cyrus und das hier ist der Millennium-Hit von Kurt Nielsen, She's So High. Bayerns beste Musik für euren Feierabend. Auf geht's ins Land.

Das Antenne Bayern Verkehrszentrum. Wir wollen, dass ihr gut ankommt. Und zunächst mal die Entwarnung von der A94 München-Passau zwischen Malching und Kirchham. Da war ein Geisterfahrer unterwegs. Es handelte sich wohl um einen Fahrradfahrer. Diese Gefahr besteht nicht mehr. Vorsicht auf der A7, Ulm Richtung Füssenreute zwischen Illertissen und Altenstadt an der Iller, ein Spanngurt auf der Fahrbahn. Auf der A93 Regensburg Richtung Weiden zwischen Regensburg Nord und Regenstauf ist die rechte Fahrspur nach einem Unfall gesperrt. Und A96 Lindau Richtung München zwischen Tunnel Herfahrts und Kisleck ein defekter PKW auf der Standspur. Die neuesten Blitzer, bayernweit nur bei uns. Auf der B173 bei Köditz wird geblitzt, außerdem auf der B299 bei Weiherhammer und in Rosenheim in der Briançonstraße. Auch da steht ein Blitzer. Wenn ihr noch was habt, Staus oder Blitzer, meldet uns immer gerne kostenlos unter der 0800 994 9000.

So langsam aber sicher werden die Zelte gepackt im Freistaat, vor allem in Mittelfranken. Es ist wieder Rock im Park am Wochenende und das bedeutet auch natürlich Rock im Park Wetter. Also zumindest jetzt aktuell regnet es ja immer mal wieder. Wir drücken euch wirklich ganz, ganz fest die Daumen, dass ein bisschen Sonne dieses Jahr dabei ist. Und jetzt gibt's eine der Bands, die wahrscheinlich noch tausendmal öfter da sein hätten können bei Rock im Park. Aber insgesamt haben sie es nur zweimal auf die große Bühne geschafft. 2004 als Headliner neben den Toten Hosen und Korn. Und 2016 waren sie nochmal neben Black Sabbath und Volbeat da. Die Red Hot Chili Peppers jetzt für euch auf Antenne Bayern mit Other

0: Das Antenne Bayern Wetter. Es ist meist trocken und nur locker bewölkt im Freistaat. Im nördlichen Franken fällt später etwas Regen. Die Temperaturen sinken auf 14 bis 6 Grad. Morgen scheint im Südosten neben lockeren Wolken vorübergehend die Sonne. Sonst breiten sich wieder kompakte Wolken mit Regen und einzelnen Gewittern aus. Die Höchstwerte erreichen 18 Grad im Spessart und bis zu 26 Grad am östlichen Alpenrand.
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0: Mit Moritz Einzel, grüß Gott. Im Nürnberger Stadtteil Neukatzwang hat ein Wildschwein für Aufregung gesorgt. Bayern-Reporterin Julia Schmidt aus Mittelfranken.
2: Das Wildschwein hat eine Spaziergängerin verletzt. Sie war gerade im Wald unterwegs. Was für Verletzungen genau das sind, ist nicht bekannt. Aber so schnell wie das Wildschwein aufgetaucht war, war es auch wieder weg und hat noch mehrere Gärten verwüstet. Die Frau wurde von einem Notarzt versorgt. Im Antenne Bayern Interview rät der Tiergarten Nürnberg, grundsätzlich von Wildtieren Abstand zu halten und in Wäldern immer auf den Wegen bleiben.
3: Es ist klar, das Ergebnis ist eine echte Enttäuschung, denn es ist eine herbe Niederlage.
0: Das hat Bundesaußenminister Wadefuhl gesagt nach Deutschlands Niederlage in der UN-Generalversammlung. Die Bundesrepublik wollte sich für die kommenden beiden Jahre in den Weltsicherheitsrat wählen lassen, ist aber krachend gescheitert. Deutschland unterlag im Rennen um 2 Sitze in der Gruppe Westeuropa, Österreich und Portugal. Wadefuhl sieht vor allem den späten Zeitpunkt der Bewerbung für den UN-Sicherheitsrat als Ursache. Persönliche Konsequenzen lehnte der CDU-Politiker ab. Wenn am Sonntag Bundestagswahl wäre, käme die Union auf 23%. Das zeigt der aktuelle ARD-Deutschland-Trend. Für CDU und CSU ist das der niedrigste Wert in der Umfrage seit mehr als 4 Jahren. Stärkste Kraft ist unverändert die AfD mit 27%. Die SPD kommt auf 13, die Grünen auf 14 und die Linke auf 10%. Gute Nachrichten vom Bayerischen Gesundheitsministerium. Für alle, die gerne baden und schwimmen gehen, fast alle offiziellen Badestellen in Bayern wurden als gut oder sogar ausgezeichnet eingestuft. Als nur ausreichend wurden 3 Badestellen in Unterfranken und als mangelhaft 1 in München bewertet. Einige hatten es schon länger vermutet, nun ist es offiziell. Thomas Müller, Fußballweltmeister von 2014, und seine Ehefrau Lisa haben sich getrennt. Der gemeinsame Medienanwalt Christian Scherz teilte mit, die Trennung sei schon vor einiger Zeit erfolgt und einvernehmlich gewesen. Die beiden sind seit November 2009 verheiratet. Thomas Müller war im vergangenen Jahr vom FC Bayern zu den Vancouver Whitecaps nach Kanada gewechselt. Lisa blieb in Bayern. Das trendet gerade online. Eine Insel ganz für sich allein. Davon haben schon viele geträumt. In Hamburg wird morgen bei einer Auktion eine Mini-Insel vor Rügen versteigert. Wobei, Insel ist wohl zu viel gesagt. Es ist eher eine 250 Quadratmeter große Plattform auf Pfählen mit einem maroden Gebäude drauf. Eine ehemalige DDR-Militärstation ohne Süßwasseranschluss. Fotos von dem Lost Place gehen gerade auf Instagram viral. Startgebot sind 39.000 Euro. Das Antenne Bayern Verkehrszentrum. Wir wollen, dass ihr gut ankommt. Vorsicht auf der A93 Regensburg Richtung Weiden zwischen Regensburg Nord und Regenstauf. Da ist nach einem Unfall die rechte Spur gesperrt. Die neuesten Blitzer bayernweit nur bei uns. Auf der B12 bei Hohenlinden wird geblitzt. Außerdem auf der B16 bei Ichenhausen und auf der B20 bei Tittmoning. Wenn ihr noch was habt, Staus oder Blitzer, meldet uns immer gerne kostenlos unter der 0800 994 9000.
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4: Und den Millennium Hits für euch. Flashback Sound in die 80er.

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1: Das Antenne Bayern Verkehrszentrum mit einer Gefahrenmeldung. Vorsicht auf der A94 Passau-Mühldorf in beiden Richtungen zwischen Malching und Prienbach. Da kommt euch ein Geisterfahrer entgegen. Bitte fahrt hier besonders vorsichtig, fahrt nicht nebeneinander und überholt nicht. Antenne Bayern meldet natürlich sofort, wenn die Gefahr vorüber ist. Ich wiederhole nochmal, Vorsicht auf der A94 Passau-Mühldorf in beiden Richtungen zwischen Malching und Prienbach ist ein Geisterfahrer unterwegs.

Ferien hier auf Antenne Bayern und so langsam aber sicher geht's in Richtung letztes Ferienwochenende. Viele läuten das ja jetzt gerade auch schon ein. Es fühlt sich ein bisschen an wie ein Freitag, obwohl wir eigentlich erst am Mittwoch sind, aber für viele steht ein langes Brückentagswochenende jetzt bevor. Wir sind bei euch, gleich noch mit den Scorpions.

Das Antenne Bayern Verkehrszentrum. Wir wollen, dass ihr gut ankommt. Und zunächst mal die Entwarnung von der A94 Passau-Mühldorf zwischen Malching und Prienbach. Da war ein Geisterfahrer unterwegs. Diese Gefahr besteht nicht mehr. Vorsicht auf der A96 München Richtung Lindau zwischen Greifenberg und Windach liegt ein Stein auf der Fahrbahn. Die neuesten Blitzer bayernweit nur bei uns. Auf der A9 bei Bahr Ebenhausen wird geblitzt, außerdem auf der B286 bei Prixenstadt und auf der B289 bei Kulmbach. Wenn ihr noch was habt, Staus oder Blitzer, meldet uns immer gerne kostenlos unter der 0800 994 9000.

Operation Leichnam, Bayerns beste Musik, wünschen euch einen schönen Abend und wollen von euch wissen, wie schaut denn euer Feiertagsplan morgen aus? Also vielleicht auch was Wetterfestes, es kann ja mal immer wieder kurze Schauer geben oder auch euer Plan fürs große XXL-Wochenende. Sagt uns gern Bescheid, 0800 994 1000, einfach eine WhatsApp-Sprachnachricht ins Antenne Bayern-Studio schicken. Schönen Feiertag.

0: Das Antenne Bayern Wetter. Es ist meistens locker bewölkt. Im nördlichen Franken fällt etwas Regen. Die Temperaturen sinken auf 14 bis 6 Grad. Tagsüber wird es im Südosten Bayerns vorübergehend sonnig. Sonst breiten sich wieder kompakte Wolken mit Regen und einzelnen Gewittern aus. Die Höchstwerte 18 Grad im Spessart und bis zu 26 Grad am östlichen Alpenrand. Am Freitag wechseln sich Wolken, Sonne und ein paar Schauer ab. Am Wochenende gibt es längere sonnige Phasen.
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0: Mit Moritz Einzel, grüß Gott. Bayerns Wirtschaftsminister Aiwanger fordert den Rücktritt von Bundesarbeitsministerin Baas. Bayern-Reporter Stefan Mack in Oberbayern, was wirft er ihr vor?
2: Ja, Baas hat gesagt, Deutschland brauche Zuwanderung auch für die Vielfalt in der Gesellschaft. Dabei sprach sie sich gegen ein Einheitsgrau bzw. Einheitsbraun in der Gesellschaft aus. Und das bringt Aiwanger auf die Palme. Der Staat habe die Kultur zu schützen. Und wer das gezielt ausheble und die bestehende Kultur als Einheitsbraun diffamiere, der sei in der Bundesregierung fehl am Platz, so Aiwanger.
0: Deutschland ist mit dem Versuch gescheitert, als nicht ständiges Mitglied in den Sicherheitsrat der Vereinten Nationen einzuziehen. Bei der geheimen Wahl in New York kam die notwendige Zweidrittelmehrheit nicht zustande. Bundesaußenminister Wadefuhl versuchte sich in Ursachenforschung. Er sagte, Deutschland habe etwa in den UN-Gremien oft sehr klar Position bezogen.
3: Da ist unsere felsenfeste Unterstützung für die Ukraine. Dass Russland eine solche Stimme nicht am Tisch des Sicherheitsrates wissen will und auch Stimmung gegen uns gemacht hat, das ist kein Geheimnis. Und es mag auch Stimmen gekostet haben, dass Deutschland im Nahostkonflikt immer eine besondere Verantwortung für Israel wahrnehmen muss.
0: Die UN-Generalversammlung wählte stattdessen Österreich und Portugal für die kommenden beiden Jahre in den Sicherheitsrat. Gegen die Milliardensparpläne der Bundesregierung bei den Gesundheitsausgaben gibt es immer mehr Widerstand. Wenn der Gesetzentwurf nächste Woche in den Bundesrat kommt, liegen zahlreiche Kritikpunkte von Ausschüssen der Länderkammer vor. Gefordert wird die Streichung mehrerer Ausgabenbremsen bei Kliniken, Praxen, Apotheken und Pharmabranche. Der Hausärzteverband macht mit einer Protestaktion mobil. Die Bundesregierung hat ein Aktionsprogramm für mehr Kreislaufwirtschaft beschlossen. Es soll Reparatur und Recycling von Produkten stärken, unter anderem durch digitale Produktpässe mit Infos zur Reparierbarkeit. Umweltverbände kritisieren allerdings, dass verbindliche Ziele zur Senkung des Rohstoffverbrauchs fehlen. Der TSV 1860 München muss in die viertklassige Regionalliga zwangsabsteigen. Wie der Traditionsklub mitgeteilt hat, bekommen die Löwen wegen eines Finanzzoffs mit Investor Hassan Ismaik keine Lizenz für die dritte Fußballliga. Rein sportlich wäre 1860 dafür qualifiziert gewesen. Doch einen Liquiditätsnachweis konnte der Verein gegenüber dem DFB nicht rechtzeitig erbringen. Das trendet gerade online. Eine nette Challenge, die man mal im Verein spielen kann. Alle Vereinsmütter stellen sich vor versammelter Mannschaft auf, mit dem Rücken zum Publikum. Und dann ruft jedes Kind einmal nach seiner Mama. Und alle schauen, ob sich auch die richtige Mama umdreht. Klappt meistens fehlerfrei. Die meisten Eltern erkennen ihre Kinder sofort. Das Antenne Bayern Verkehrszentrum. Wir wollen, dass ihr gut ankommt. Vorsicht auf der A6 Pilsen Richtung Nürnberg. Zwischen dem Kreuz Altdorf und dem Kreuz Nürnberg Ost, da sind Personen auf der Fahrbahn. DB12 Passau-Freyung zwischen der Perlesreuther Straße und Freyung-Ort, da ist ein Fuchs auf der Fahrbahn. Und B22 Kam-Weiden zwischen Teunz und Zeinried, Behinderungen durch ein defektes Fahrzeug. Die neuesten Blitzer bayernweit nur bei uns. Auf der A96 bei Erkheim wird geblitzt. Außerdem auf der B20 bei Tittmoning und auf der B173 bei Köditz. Wenn ihr noch was habt, Staus oder Blitzer, meldet uns immer gerne kostenlos unter der 0800 994 9000.
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Das Antenne Bayern Verkehrszentrum. Wir wollen, dass ihr gut ankommt. Aktuell keine Meldungen, normaler Verkehr. Die neuesten Blitzer bayernweit nur bei uns. Auf der B12 bei Hohenlinden wird geblitzt, außerdem auf der B20 bei Tittmoning und in der Alpspitzstraße in Feldafing. Wenn ihr noch was habt, Staus oder Blitzer, meldet uns immer gerne kostenlos unter der 0800 994 9000.

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0: Das Antenne Bayern Wetter. Es ist meistens locker bewölkt. Im nördlichen Franken fällt etwas Regen. Die Temperaturen sinken auf 14 bis 6 Grad. Tagsüber wird es im Südosten Bayerns vorübergehend sonnig. Sonst breiten sich wieder kompakte Wolken mit Regen und einzelnen Gewittern aus. Die Höchstwerte 18 Grad im Spessart und bis zu 26 Grad am östlichen Alpenrand. Am Freitag wechseln sich Wolken, Sonne und ein paar Schauer ab. Am Wochenende gibt es längere sonnige Phasen.
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0: Mit Moritz Einzel, grüß Gott. Ein Hotel in Lahm soll eine Buchungsanfrage von Juden aufgrund ihrer Religion abgelehnt haben. Jetzt haben sich der Landrat Schindler und Bürgermeister Rosberger dazu geäußert. Bayern-Reporterin Tanja Hugger in der Oberpfalz.
2: Man sei zutiefst erschüttert, so die beiden Politiker. Antisemitismus habe im Landkreis Cham keinen Platz. Dieses Hotel soll auf einer Buchungsplattform eine Reservierungsanfrage mit der Begründung abgelehnt haben, Juden seien im Hotel nicht erlaubt. Der Hotelbetreiber soll sich bei der betreffenden Person bereits entschuldigt haben. Die Formulierung stamme von einem Mitarbeiter, der aus Frust wegen zahlreicher Fake-Buchungen so reagiert habe.
0: Mit einem offenen Brief zur Ausrichtung seiner Partei hat CSU-Vize Weber ja für einigen Gesprächsstoff gesorgt und viele Beobachter sagten, oh, da zählt einer mit seiner Kritik Ministerpräsident Söder an. Das hat Weber jetzt in der ARD zurückgewiesen, aber mit Verweis auf die bayerische Kommunalwahl vom März.
3: Da haben wir schon schwere Niederlagen auch einfahren müssen. Und ich glaube, dass jetzt, und das habe ich in meiner Verantwortung als stellvertretender Parteivorsitzender, dass jetzt angesichts der Zeit, dass wir 2 Jahre bis zur nächsten Landtagswahl haben, der richtige Moment ist, strategisch zu überlegen, wie wir dann in die Zukunft gehen.
0: Weber hatte in seinem Pfingstbrief eine Neuausrichtung der CSU gefordert und dafür Unterstützung unter anderem vom Ehrenvorsitzenden und Ex-Bundesminister Weigel bekommen. Im Rennen um einen Sitz im UN-Sicherheitsrat ist Deutschland durchgefallen. Die UN-Länder stimmten in der Generalversammlung für die Konkurrenz, für Österreich und Portugal. Sie werden jetzt in den kommenden 2 Jahren im Sicherheitsrat vertreten sein. Bundesaußenminister Wadefuhl sprach von einer herben Niederlage. Die Gewerkschaft Verdi hat neue Warnstreiks im Handel angekündigt. Betroffen sind heute und morgen Betriebe und Unternehmen im Einzel- sowie im Groß- und Außenhandel in allen Bundesländern. In Baden-Württemberg, Bayern, Hessen, Nordrhein-Westfalen, Rheinland-Pfalz und dem Saarland haben die Geschäfte wegen des Feiertags Frohen Leichnam heute aber ohnehin zu. Bundesliga-Absteiger VfL Wolfsburg hat Tobias Strobel als neuen Trainer verpflichtet. Der 38-Jährige kommt als Überraschungslösung vom SC Verl aus der 3. Fußballliga. Dort hatte Strobel Verl in der vergangenen Saison auf Platz 6 geführt. Wolfsburg war in der Relegation am SC Paderborn gescheitert und muss nach 29 Jahren Bundesliga wieder zweitklassig spielen. Das trendet gerade online. Ein Video vom FC Bayern mit einem kleinen Blick zurück. Da sind alle Spieler auf dem Weg zum Platz und man sieht sie links alle auf einer Rolltreppe stehen und gemütlich runterfahren. Nur einer nimmt die Treppe, Manuel Neuer. Er stapft ganz alleine rechts daneben die Stufen runter. Und die User haben auch schon eine Vermutung, warum. Er muss beim Spiel ja auch nicht die ganze Zeit rennen, sondern steht im Tor. Da braucht's halt ein bisschen Bewegung. Das Antenne Bayern Verkehrszentrum. Wir wollen, dass ihr gut ankommt. Eine Meldung von der A96 Lindau-München, die ist in beiden Richtungen zwischen München-Leim und München-Sendling wegen Brückenarbeiten gesperrt seit dem späten Abend. Das Ganze soll dauern bis zum 8. Juni in der Früh. Die neuesten Blitzer, bayernweit nur bei uns. Auf der B12 bei Hohenlinden wird geblitzt, außerdem auf der B85 bei Roding und auch auf der B300 bei Geisenfeld. Wenn ihr noch was habt, Staus oder Blitzer, meldet uns immer gerne kostenlos unter der 0800 994 9000.
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1: Das Antenne Bayern Verkehrszentrum mit einer Gefahrenmeldung. Vorsicht auf der A96 München-Lindau in beiden Richtungen. Zwischen Jengenkaufbeuren und Buchlohe West, da kommt euch ein Geisterfahrer entgegen. Bitte fahrt hier besonders vorsichtig, fahrt nicht nebeneinander und überholt nicht. Antenne Bayern meldet natürlich sofort, wenn die Gefahr vorüber ist. Ich wiederhole nochmal, Vorsicht auf der A96 München-Lindau in beiden Richtungen. Zwischen Jengenkaufbeuren und Buchlohe West ist ein Geisterfahrer unterwegs.

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2: Das Antenne Bayern Verkehrszentrum. Wir wollen, dass ihr gut ankommt. Eine Meldung von der A3 Passau Richtung Nürnberg. Vorsicht, zwischen Sinzing und dem Rastplatz Erlgrund liegen Gegenstände auf der Fahrbahn. Die neuesten Blitzer bayernweit nur bei uns. Auf der B20 bei Tittmoning wird geblitzt. Außerdem auf der B85 bei Roding und in Feldafing in der Alpspitzstraße. Auch da steht ein Blitzer. Wenn ihr noch was habt, Staus oder Blitzer, meldet uns immer gerne kostenlos unter der 0800 994 9000.
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0: Das Antenne Bayern Wetter. Es ist meistens locker bewölkt. Im nördlichen Franken fällt etwas Regen. Die Temperaturen sinken auf 14 bis 6 Grad. Tagsüber wird es im Südosten Bayerns vorübergehend sonnig. Sonst breiten sich wieder kompakte Wolken mit Regen und einzelnen Gewittern aus. Die Höchstwerte 18 Grad im Spessart und bis zu 26 Grad am östlichen Alpenrand. Am Freitag wechseln sich Wolken, Sonne und ein paar Schauer ab. Am Wochenende gibt es längere sonnige Phasen.
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0: Mit Moritz Einzel, grüß Gott. Die Theresienstraße in Fürth zählt zu den schmutzigsten in ganz Deutschland, wenn es nach Feinstaubwerten geht. Bayern-Reporterin Julia Schmidt in Mittelfranken.
2: Berlin, Berlin, Berlin, Berlin, Fürth. So liest sich die Auswertung des Luftfilterherstellers Coway Europe, der die amtlichen Feinstaubmessdaten des Umweltbundesamtes für den Monat Mai analysiert hat. 19,4 Mikrogramm pro Kubikmeter sind hier gemessen worden. Das liegt über dem Richtwert der Weltgesundheitsorganisation. Dieser Feinstaub kommt vor allem vom Verkehr, Heizungen oder der Industrie. Feinstaub kann zu Atemwegs- und Herz-Kreislauf-Erkrankungen führen.
0: Deutschland bekommt keinen Sitz im UN-Sicherheitsrat. Die Bundesrepublik hatte sich um eine Stimme in dem Gremium in den kommenden beiden Jahren beworben, bekam in der Generalversammlung der Vereinten Nationen aber deutlich nicht die notwendige Mehrheit. Bundesaußenminister Wadephul sprach von einer herben Niederlage.
3: Für diese Bundesregierung und auch für mich selbst kann ich jedoch sagen, wir haben bis zur allerletzten Minute gekämpft. Wir haben alles gegeben.
0: Plätze im Sicherheitsrat bekamen stattdessen Österreich und Portugal. Mit einem Pfingstbrief hatte CSU-Vize Weber Forsch eine Neuausrichtung der Partei gefordert. Beobachter sagten sofort, da versucht einer am Stuhl von Bayerns Ministerpräsident und CSU-Chef Söder zu sägen. Diesen Eindruck hat Weber jetzt in der ARD-Sendung Maischberger zu zerstreuen versucht.
4: Es gibt in der CSU derzeit keine Führungsdiskussion, also Markus Söder in Frage stellen. Wir wollen gemeinsam arbeiten und ich bleibe nochmal dabei. Mhm. Es muss in Deutschland möglich sein, dass wir auch in der Partei eine Debatte anstoßen über die strategische Ausrichtung, die notwendig ist.
0: Weber verwies darauf, dass die CSU bei den Kommunalwahlen in Bayern schwere Niederlagen erlitten habe. Wenn am Sonntag Bundestagswahl wäre, dann käme die Union auf 23%. Das zeigt der aktuelle ARD-Deutschland-Trend. Stärkste Kraft ist aber unverändert die AfD mit 27%. Die SPD kommt in der Umfrage auf 13%, die Grünen auf 14% und die Linke auf 10%. Das war gestern ein schwarzer Tag für einen großen Traditionsclub. In München gibt's ja nicht nur den FC Bayern, sondern auch noch den TSV 1860. Doch während die einen Meister und Pokalsieger sind, müssen die anderen jetzt zwangsweise runter in die Regionalliga Bayern, also in die vierte Liga. Wegen eines Finanzstreits mit Investor Hasan Ismaik kann der TSV 1860 München die Lizenzauflagen für die dritte Fußballliga nicht erfüllen. Das trendet gerade online, die Diskussion um den Bierpreis auf der Wiesn. Denn jetzt ist bekannt gegeben worden, 14,80 Euro bis 15,90 Euro soll die Maß heuer kosten.